0: 10 bis 6 Grad. Tagsüber ziehen Schauer von West nach Ost, auch einzelne Gewitter, teilweise längere trockene Abschnitte. Höchstwerte 15 Grad im Fichtelgebirge bis 22 Grad am Oberrhein. Samstag im Nordosten Schauer und einzelne Gewitter, im Südwesten zeitweise freundlich. Es ist 2 Uhr.
1: Hier nochmal die Entwarnungen. Zunächst für die A8 Saarlouis-Neunkirchen zwischen dem Dreieck Saarlouis und Schwalbach-Schwarzenholz und für die A620 kein Falschfahrer mehr zwischen Badgassen und dem Dreieck Saarlouis. Dann haben wir die A1 Osnabrück nach Bremen zwischen dem Dreieck Ahlhorner Heide und Wildeshausen West. Bauarbeiten bis 6 Uhr geht da nichts. Die A9 Halle-Leipzig Richtung Nürnberg ist zwischen Plech und Hormersdorf wegen Bergungsarbeiten gesperrt. Die 12 Frankfurt-Oder Richtung Berliner Ring ist zwischen Briesen und Fürstenwalde Ost noch bis 5 Uhr gesperrt. Die A13 Schönefelder Kreuz Richtung Dresden ist zwischen der Landesgrenze und Schönborn nach einem Unfall in beiden Richtungen gesperrt. Die A31 Meppen-Leer ist zwischen Jemgum und Leer-West noch bis 6 Uhr in beiden Richtungen gesperrt. Die A38 Göttingen nach Leipzig ist zwischen Altstädt und Eisleben nach einem LKW-Unfall gesperrt worden. Dann haben wir die 44 Essen Richtung Düsseldorf zwischen dem Kreuz Düsseldorf Nord und Düsseldorf Flughafen. Bauarbeiten, Sperrung bis Montag früh. Der Flughafen ist ab dem Kreuz Meerbusch in Richtung Essen erreichbar. A61 Ludwigshafen Richtung Hockenheim zwischen dem Kreuz Speyer und dem Dreieck Hockenheim. Bauarbeiten noch bis Sonntag 5 Uhr. Die A7 Erfurt Richtung Schweinfurt ist zwischen Oberhof und Suhl-Zellamelis noch bis 6 Uhr gesperrt. Und die A565 Bonn-Meckenheim ist zwischen Bonn-Beul und Bonn-Auerberg in beiden Richtungen wegen Brückenarbeiten gesperrt. Gute Fahrt!
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1: Ich bin Klaus Schredder-Grau, hallöchen, und es geht rein in die 80er mit Sandra und Heaven Can Wait.

0: 1978 entstand dieser Song von Susie Quattro und Chris Norton Stumbling. Die Idee, Musik zu machen, hatte Susie allerdings schon viel früher.
1: Sie ist die erste Frontfrau, die Bass spielt.
2: We saw the Beatles on TV.
1: Wir sahen die Beatles im Fernsehen 1964 und wir riefen uns alle an. Alle Mädchen in der Nachbarschaft. Wir wollten eine Mädchenband gründen, das war sofort klar. Und sofort wurden die Instrumente verteilt, wer Klavier spielt und wer am Schlagzeug sitzt. Und am Ende sagte ich, hey, ich bin auch noch da. Und meine Schwester Patty sagt, du spielst den Bass.
2: And my sister Patty said to me, oh, you're gonna play the bass.
1: Was zunächst, wie die zweite Geige klingt, ist allerdings allererste Wahl.
2: He gave me to begin.
1: Mein Vater gab mir eine 1957er Fender Precision. Richtig teuer, mit Blattgold und so. Ich hatte keine Ahnung. Alle in der Band hatten ja ganz billige Instrumente.
2: It's like cheap instruments.
1: Eine 57er Fender Precision Bassgitarre war damals schon teuer und ist heute unbezahlbar. Aber das passt. Sie ist die erste Frontfrau, die Bass spielt und die trotz ihrer 1,58 Meter eine riesen Röhre hat.
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1: Ich wusste sofort, das werde ich für den Rest meines Lebens machen. Bang, das war's.
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Savage Garden, ja, das ist die etwas ungewöhnliche Geschichte von Darren Hayes und Daniel Jones. Vor 25 Jahren hat sich die Gruppe getrennt. Das war ein plötzlicher Erfolg, der da auf sie einströmte, und da mussten sie auf Tour auf vielen Bühnen stehen, und irgendwann sagte dann Daniel, ach nee, das ist jetzt doch nicht so das Richtige für mich, und hat die Band dann verlassen. Und er ist auch heute gar nicht mehr als Musikproduzent tätig, was er danach noch gemacht hat, sondern er ist als Immobilienmakler beruflich unterwegs. Na, das nötige Startkapital wird er dafür gehabt haben. Savage Garden hatte damals über 40 Millionen Platten verkauft. Die ARD-Hitnacht mit Klaus Schröder-Grau und jetzt mit The Police.

0: Right, said Fred, 2:30. Und damit hallo auf die Straßen. Die A1 Osnabrück Richtung Bremen ist zwischen dem Dreieck Ahlhorner Heide und Wildeshausen West wegen Bauarbeiten bis 6 Uhr gesperrt. Die A9 Halle Leipzig Richtung Nürnberg ist zwischen Plech und Hormersdorf wegen Bergungsarbeiten derzeit gesperrt. Die A12 Frankfurt-Oder Richtung Berliner Ring ist zwischen Briesen und Fürstenwalde Ost noch bis 5 Uhr gesperrt. Die A13 Schönefelder Kreuz Dresden ist zwischen der Landesgrenze und Schönborn nach einem Unfall in beiden Richtungen gesperrt. Die A31 Meppen-Leer ist zwischen Jemgum und Leer-West wegen Tunnelwartungsarbeiten noch bis 6 Uhr in beiden Richtungen gesperrt. Die A38 Göttingen Richtung Leipzig ist zwischen Altstädt und Eisleben nach einem LKW-Unfall gesperrt. Dann die A44 Essen nach Düsseldorf zwischen dem Kreuz Düsseldorf Nord und Düsseldorf Flughafen. Bauarbeiten noch bis Montag früh, daher Sperrung. Der Flughafen ist ab dem Kreuz Meerbusch in Richtung Essen erreichbar. A61 Ludwigshafen Richtung Hockenheim zwischen dem Kreuz Speyer und dem Dreieck Hockenheim. Wegen Bauarbeiten Sperrung noch bis Sonntag 5 Uhr. Die A7 Erfurt Richtung Schweinfurt ist zwischen Oberhof und Suhl-Zellamelis noch bis 6 Uhr gesperrt und die A565 Bonn-Meckenheim ist zwischen Bonn-Beuel und Bonn-Auerberg in beiden Richtungen wegen Brückenarbeiten gesperrt. Da wo es geht, eine gute Fahrt. Kommen Sie gut durch mit uns.
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0: Mit Klaus Schredderau. Hallo.

0: Und von Mr. Barry White jetzt zum Plan B von Udo Lindenberg. Ihm geht's ja offenbar wieder besser. Er musste sich hier mal kurz im Krankenhaus wegen einer Gastritis behandeln lassen, also so einer leichten Magen-Schleimhautentzündung. Jetzt hat er sich eine Auszeit genommen und die hält er auch ein und irgendwann wird er sich sicherlich wieder zu Wort melden. Und kürzlich ist er ja 80 geworden und dass er 80 geworden ist, das kann er selbst am wenigsten glauben.
1: Sein Geburtstag ist schon irgendwie auch ein bisschen witzig, ne? Da habe ich ja gar nicht mit gerechnet, dass man so ein Alter überhaupt erreicht, bei so einem Lebensstil, ne? Weil man musste ja als junger Student, Alkoholstudent oder Drogenwissenschaftler, man muss ja ein bisschen

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Ja, ein wunderbarer Klassiker von Sheryl Crow, All I Wanna Do. 2.51 Uhr, hier ist die ARD-Hitnacht. Wir haben schon ein paar Mails bekommen von den Hörern, die sich beklagen, dass die Titelanzeige nicht richtig funktioniert. Sie haben vollkommen recht, da gibt's im Moment ein paar technische Schwierigkeiten. Nicht nur hier bei uns beim MDR, sondern auch bei den Kollegen vom Norddeutschen Rundfunk. Die Kollegen vom WDR haben da jetzt weniger Schwierigkeiten mit. Also wenn sie die Titel dieser Nacht nochmal nachlesen wollen, auf der Internetseite von WDR4 geht das völlig problemlos. Wo da im Moment der Hase im Argen liegt, das wissen wir leider selber noch nicht so ganz genau, aber wir forschen diesem Problem auf jeden Fall noch nach, dass es in den kommenden Nächten dann wieder alles problemlos bei Ihnen zu Hause auf dem Radiogerät oder im Netz auch angezeigt wird. Jetzt gleich Musik von Marianne Faithfull und ihre Ballade über Lucy Jordan und zuvor Foreigner, Raiden for a Girl Like You. Und dann haben wir schon drei und dann gibt's die Nachrichten und danach hören wir uns wieder. Bis gleich.

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1: Um 3 Uhr mit Wolfgang Berger. Mexiko ist mit einem Sieg gegen Südafrika in die Fußball-Weltmeisterschaft gestartet. Das Eröffnungsspiel des Turniers in Mexiko-Stadt endete 2:0 aus dem ARD-WM-Team Jakob Rüger.
2: Nach dem Eröffnungsspiel zwischen Mexiko und Südafrika steht der brasilianische Schiedsrichter Wilton Pereira Sampaio im Mittelpunkt. Er verteilte gleich 3 Platzverweise. So viele gab es zuletzt in einem WM-Spiel beim Turnier 2006. Julian Quiñones und Raúl Jiménez bescherten dem Co-Gastgeber Mexiko einen 2:0 Auftaktsieg. Der wurde von Ausschreitungen überschattet. Rund 2000 Demonstranten versuchten gewaltsam in das Aztekenstadion zu kommen. Sie warfen Leuchtraketen und Steine auf Sicherheitskräfte. Die mexikanische Polizei setzte Tränengas ein. Lokale Medien berichten, dass ein Polizist verletzt und mehrere Randalierer festgenommen wurden.
1: Seit Mitternacht gilt in der EU das gemeinsame europäische Asylsystem, kurz GEAS. Es soll das Asylverfahren vereinheitlichen, schneller und verlässlicher machen. In Deutschland muss das BAMF, also das Bundesamt für Migration und Flüchtlinge, die neuen Regeln umsetzen. Aus Nürnberg, Stanislaus Kosakowski.
3: Die Nürnberger Flüchtlingsbehörde mit ihren mehr als 50 Außenstellen hat nun verschiedene Formen von Asylverfahren durchzuführen. Von zentraler Bedeutung sind Asylgrenzverfahren an deutschen Flughäfen. Dort ankommende Flüchtlinge werden zuerst einem umfangreichen Screening unterzogen. Erfasst werden zum Beispiel biometrische Daten, der Gesundheitszustand und mögliche Sicherheitsrisiken. Das BAMF entscheidet dann, ob ein Geflüchteter einreisen darf, ein Schnellverfahren am Flughafen bekommt oder zurückgeführt wird.
1: Die geplante Reform der gesetzlichen Krankenkassen ist heute Thema im Bundestag. Die Abgeordneten debattieren in erster Lesung über den Gesetzentwurf aus dem Bundesgesundheitsministerium. Ziel der Reform ist eine finanzielle Entlastung der Krankenkassen, um höhere Beitragssätze zu verhindern. Auf Patienten kommen höhere Zuzahlungen für Medikamente und Einschränkungen bei der kostenlosen Mitversicherung von Ehepartnern zu. In den USA will der Raumfahrtkonzern SpaceX von Milliardär Elon Musk heute den größten Börsengang der Geschichte feiern. Nach Angaben der US-Börsenaufsicht soll der Konzern mehr als 555 Millionen Aktien zum Einheitspreis von $135 ausgeben. Weil die Nachfrage so groß ist, gibt es für bestimmte Banken die Option, bis zu 83 Millionen zusätzliche Wertpapiere zu kaufen. Damit könnte SpaceX insgesamt $86 Milliarden einsammeln. Das waren die Nachrichten. Das Wetter in Deutschland. Tagsüber ziehen Schauer von West nach Ost, auch einzelne Gewitter, teilweise längere trockene Abschnitte, Höchstwerte 15 Grad im Fichtelgebirge bis 22 Grad am Oberrhein. Am Samstag im Nordosten Schauer und einzelne Gewitter, im Südwesten zeitweise freundlich. Es ist 3:03 Uhr.
4: Einen schönen guten Morgen auf die Straßen. Hier ist der Verkehrsservice in der ARD-Hitnacht. Die A1 Osnabrück Richtung Bremen ist zwischen dem Dreieck Ahlhorner Heide und Wildeshausen West noch bis 6 Uhr wegen Bauarbeiten gesperrt. Die A9 Halle Leipzig Richtung Nürnberg ist zwischen Plech und Hormersdorf wegen Bergungsarbeiten gesperrt. Die A12 Frankfurt-Oder Richtung Berliner Ring ist zwischen Briesen und Fürstenwalde Ost noch bis 5 Uhr gesperrt. Die 31 Meppen-Leer ist zwischen Jemgum und Leer West noch bis 6 Uhr gesperrt in beiden Richtungen. Die 38 Göttingen Richtung Leipzig ist zwischen Altstädt und Eisleben nach einem Lkw-Unfall weiterhin gesperrt. Die A44 Essen Richtung Düsseldorf ist gesperrt zwischen dem Kreuz Düsseldorf Nord und Düsseldorf Flughafen wegen Bauarbeiten. Das Ganze noch bis Montag früh. Der Flughafen ist ab dem Kreuz Meerbusch in Richtung Essen erreichbar. A61 Ludwigshafen Richtung Hockenheim zwischen dem Kreuz Speyer und Dreieck Hockenheim Sperrung wegen Bauarbeiten bis Sonntag 5 Uhr. Die A7 Erfurt Richtung Schweinfurt ist zwischen Oberhof und Sulz-Zellamelis noch bis 6 Uhr gesperrt und die A565 Bonn-Meckenheim ist zwischen Bonn-Beuel und Bonn-Auerberg in beiden Richtungen wegen Brückenarbeiten gesperrt. Allen unterwegs eine gute Fahrt durch die Finsternis.
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4: Mit Klaus Schrader-Grau und mit Phil Collins.

Shania Train, You Are Still The One. In der ARD-Hitnacht, Viertel nach drei. Die Fußball-Weltmeisterschaft ist gestartet. Gestern Abend gab es das Auftaktmatch zwischen Mexiko und Südafrika. Und da ging es gleich richtig zur Sache. 2:0 ging das Spiel aus, aber es gab nicht nur zwei Tore, sondern auch einige rote Karten, gleich drei davon. Und das hat für sehr viel Presseecho gesorgt. Und gleich um 4 Uhr, da startet ja schon das zweite Spielchen, mitten in der Nacht also. Und da geht es zwischen Südkorea und Tschechien zur Sache. Das Spiel wird übrigens nicht bei uns und auch nicht bei den Kollegen vom ZDF übertragen. Im Fernsehen. Das geht nur per Pay-TV in diesem Falle. Aber falls Sie da Interesse haben sollten, im Radio haben wir natürlich vorgesorgt über unsere App ARD Sounds. Da gibt's jedes Spiel in Vollreportage. Klicken Sie sich mal rein. Falls Sie Interesse haben, dort können Sie die Spiele dann auch in voller Länge verfolgen. Salisbury Hill habe ich jetzt gleich für Sie von Peter Gabriel und danach Tina Turner. Foreign Affair.

0: Tina Turner in der ARD Hit Nacht. Und jetzt ein Mann, der im kommenden Jahr wieder zu sehen sein wird auf den Bühnen in Deutschland und in Österreich, wenn man denn noch eine Karte bekommen hat. Es geht um insgesamt 26 Events für Herbert Grönemeyer. Es gibt die Arena Tour 2027 und direkt anschließend die Open Airs. Wenn Sie Glück haben, kriegen Sie noch ein Kärtchen. Und er braucht das einfach, sagte er mal im Interview. Herbert braucht diesen Reiz des Live-Auftritts.
1: Das will ich halt immer wieder haben. Das gibt's sonst im Leben nicht. Das hast du sonst nicht. Alles, was live ist, löst eine Euphorie aus, ein Adrenalin und einen Euphorieschub. Man ist einfach unheimlich aufgetankt. Und das ist genau das, worauf man sich wieder freut. Wo man sagt, das möchte ich halt wieder erleben. Mit einer Voraussetzung, man ist älter geworden, man hat viel gesehen, viel erlebt. Aber wenn man dann da oben steht, ist das gleiche Gefühl.

0: Eine 5-Minuten-Nummer von R.E.M. Man on the Moon. Kurz nach 3:30. Wir schauen auf die Straßen, einen schönen guten Morgen. Die A1 Osnabrück Richtung Bremen ist zwischen dem Dreieck Ahlhorner Heide und Wildeshausen West wegen Bauarbeiten noch bis 6 Uhr gesperrt. Die A9 Halle Leipzig Richtung Nürnberg ist zwischen Plech und Hormersdorf wegen Bergungsarbeiten gesperrt. Dann haben wir die A12 Frankfurt-Oder Richtung Berliner Ring ist gesperrt zwischen Briesen und Fürstenwalde-Ost noch bis 5 Uhr. Die A31 Meppen-Leer ist zwischen Jemgum und Leer-West noch bis 6 Uhr gesperrt in beiden Richtungen. Die A38 Göttingen Richtung Leipzig ist zwischen Altstädt und Eisleben nach einem LKW-Unfall nach wie vor gesperrt. Dann die 44 Essen Richtung Düsseldorf zwischen dem Kreuz Düsseldorf-Nord und Düsseldorf-Flughafen. Sperrung wegen Bauarbeiten bis Montag früh. Der Flughafen ist ab dem Kreuz Meerbusch in Richtung Essen erreichbar. Dann die A61 Ludwigshafen Richtung Hockenheim. Sperrung zwischen dem Kreuz Speyer und dem Dreieck Hockenheim wegen Bauarbeiten bis Sonntag 5 Uhr. Die A7 Erfurt Richtung Schweinfurt ist zwischen Oberhof und Suhl-Zellamelis wegen Tunnelwartungsarbeiten noch bis 6 Uhr gesperrt. Und die A565 Bonn-Meckenheim ist zwischen Bonn-Beuel und Bonn-Auerberg in beiden Richtungen wegen Brückenarbeiten gesperrt. Allen unterwegs eine gute Fahrt.
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0: Von MDR Thüringen, live aus den Studios des Mitteldeutschen Rundfunks in Erfurt mit Klaus Schrederau und gleich mit Ed Sheeran und zuvor noch Hall & Oates.

0: Die Pointer Sisters in der ARD-Hitnacht. I'm so excited. Ja, ich freue mich auch schon riesig auf das erste Spiel der deutschen Fußballnationalmannschaft. Am kommenden Sonntag müssen die heran gegen Curaçao. Ja, ich dachte bislang, das ist so ein leckeres Likörchen. Nein, es ist ein eigenständiges Land. Und zwar in der Karibik und zählt zum Königreich der Niederlande. Da dürfen wir mal uns überraschen, was am Ende dabei rumkommt. Und vielleicht setzen Sie sich ja auch vor den Fernseher oder vor das Radiogerät, je nachdem, was Sie zur Verfügung haben, mit einem schicken WM-Trikot. Haben Sie denn sowas zu Hause?
1: 2014. Es ist ein bisschen traurig. Ich hatte lange Mustafi-Trikot, weil das auch mein Spitzname auf Arbeit war, weil sie immer gesagt haben, ich sah früher so aus wie er. Ich habe es aber verloren.
2: Ich habe eins von 2006 und eins von 2014. Die sind alle ohne Nummer und einfach nur Trikot.
3: Ich habe eins zu Hause. Ne? Ich habe sogar ein altes Trikot von 74.
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1: Um 4 Uhr mit Wolfgang Berger. Am Abend hat im Aztekenstadion in Mexiko-Stadt die Fußball-Weltmeisterschaft begonnen. Mit Gastgeber Mexiko hat das Eröffnungsspiel gegen Südafrika mit 2:0 gewonnen. In diesen Minuten beginnt das zweite WM-Spiel Tschechien gegen Südkorea. Aus dem ARD-WM-Team Jakob Rüger.
2: Die Tschechen sind erstmals seit 2006 wieder bei einem WM-Turnier dabei. Südkorea ist mit 12 Weltmeisterschaften Asiens Rekordteilnehmer. Beim Eröffnungsspiel der Weltmeisterschaft hat die mexikanische Polizei rund um das Aztekenstadion Tränengas und Schlagstöcke eingesetzt. Rund 2000 Demonstranten hatten versucht, sich gewaltsam Zugang zum Eröffnungsspiel zu verschaffen. Sie warfen Steine und Leuchtraketen auf Sicherheitskräfte. Es kam zu Festnahmen.
1: Seit Mitternacht gilt in der EU das gemeinsame europäische Asylsystem, kurz GEAS. Es soll die Asylverfahren vereinheitlichen, schneller und verlässlicher machen. In Deutschland muss das BAMF, also das Bundesamt für Migration und Flüchtlinge, die neuen Regeln umsetzen. Aus Nürnberg Stanislaus Kosakowski.
3: Die Nürnberger Flüchtlingsbehörde mit ihren mehr als 50 Außenstellen hat nun verschiedene Formen von Asylverfahren durchzuführen. Von zentraler Bedeutung sind Asylgrenzverfahren an deutschen Flughäfen. Dort ankommende Flüchtlinge werden zuerst einem umfangreichen Screening unterzogen. Erfasst werden zum Beispiel biometrische Daten, der Gesundheitszustand und mögliche Sicherheitsrisiken. Das BAMF entscheidet dann, ob ein Geflüchteter einreisen darf, ein Schnellverfahren am Flughafen bekommt oder zurückgeführt wird.
1: Die geplante Reform der gesetzlichen Krankenkassen ist heute Thema im Bundestag. Die Abgeordneten debattieren in erster Lesung über den Gesetzentwurf aus dem Bundesgesundheitsministerium. Ziel der Reform ist eine finanzielle Entlastung der Krankenkassen, um höhere Beitragssätze zu verhindern. Auf Patienten kommen höhere Zuzahlungen für Medikamente und Einschränkungen bei der kostenlosen Mitversicherung von Ehepartnern zu. Abgestimmt werden soll im Bundestag heute über einen Gesetzentwurf der Koalition, der missbräuchliche Vaterschaftsanerkennungen von Kindern ausländischer Frauen verhindern soll. Damit will die Regierung gegen eine Betrugsmasche vorgehen. In den USA will der Raumfahrtkonzern SpaceX von Milliardär Elon Musk heute den größten Börsengang der Geschichte feiern. Nach Angaben der US-Börsenaufsicht soll der Konzern mehr als 555 Millionen Aktien zum Einheitspreis von $135 ausgeben. SpaceX wird voraussichtlich eine Konzernbewertung von mehr als 1,7 Billionen Dollar erreichen. Das waren die Nachrichten. Das Wetter in Deutschland. Tagsüber ziehen Schauer von West nach Ost, auch einzelne Gewitter, teilweise längere trockene Abschnitte. Höchstwerte 15 Grad im Fichtelgebirge bis 22 Grad am Oberrhein. Es ist 4.03 Uhr.
4: Guten Morgen auf die Straßen. Die A1 Osnabrück Richtung Bremen ist zwischen dem Dreieck Ahlhorner Heide und Wildeshausen West noch bis 6 Uhr gesperrt wegen Bauarbeiten. Die A9 Halle Leipzig Richtung Nürnberg ist zwischen Plech und Hormersdorf wegen Bergungsarbeiten derzeit gesperrt. Dann die 12 Frankfurt-Oder Richtung Berliner Ring ist zwischen Briesen und Fürstenwalde Ost noch bis 5 Uhr gesperrt. Die A31 Meppen-Leer ist zwischen Jemgum und Leer West wegen Tunnelwartungsarbeiten bis 6 Uhr in beiden Richtungen gesperrt. Die A38 Göttingen nach Leipzig ist zwischen Altstädt und Eisleben nach einem LKW-Unfall gesperrt worden. Dann unsere Dauermeldung in dieser Nacht. Die A44 Essen Richtung Düsseldorf ist zwischen dem Kreuz Düsseldorf Nord und Flughafen wegen Bauarbeiten bis Montag früh gesperrt. Der Flughafen ist ab dem Kreuz Meerbusch in Richtung Essen erreichbar. A61 Ludwigshafen Richtung Hockenheim. Sperrung zwischen dem Kreuz Speyer und dem Dreieck Hockenheim wegen Bauarbeiten. Das Ganze bis Sonntag 5 Uhr. Die A7 Erfurt nach Schweinfurt ist zwischen Oberhof und Suhl-Zellamelis wegen Tunnelwartungsarbeiten bis 6 Uhr gesperrt. Und die A565 Bonn-Meckenheim ist zwischen Bonn-Beul und Bonn-Auerberg in beiden Richtungen wegen Brückenarbeiten gesperrt. Gute Fahrt!
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4: In dieser Nacht von MDR Thüringen mit Klaus Schrädergau. Grüße Sie, willkommen bei uns und hier ist Robbie Williams für Sie.

0: Der Pina Colada Song von Rupert Holmes. Und jetzt gleich eine ganz, ganz außergewöhnliche Stimme, die leider viel zu früh verstummt ist, nämlich die von Whitney Houston. Ihre eigene Mutter Sissy Houston, die war ja selbst eine sehr erfolgreiche Sängerin in den USA. Gospel und Soul hat sie gesungen, musste ihre Tochter zu Grabe tragen, denn Sissy Houston selbst starb erst vor knapp 2 Jahren mit 91 Jahren. Ja, und zu Lebzeiten hat Whitney stets zu ihrer Mutter aufgeschaut.
1: My mother Sissy taught me everything I know.
2: Meine Mutter Sissy. Meine Mutter hat mir alles, was ich im Leben weiß, beigebracht. Meine Mutter hat sich mit Frauen beschäftigt, die groß waren, die ihr Leben gemeistert haben. Ich musste nie irgendwo hingehen, um etwas zu lernen. Das alles gab es zu Hause, weil meine Mutter da war. Sie war die Lady, die mich gelehrt hat, wen man lieben soll, zu wem man aufschauen soll und wen man bewundern soll und über wen man lesen soll.
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Michael Schulte mit seinem Kracher You Let Me Walk Alone aus dem Jahre 2018. Er hat auch musikalische Frischware auf dem Markt. Seine aktuelle Single heißt Love Thick aus seinem aktuellen Album, ist im April übrigens erschienen, Beautiful Reasons. Die ARD Hit Nacht am frühen Freitagmorgen, 4.20 Uhr haben wir es. Jetzt gibt's Albert und Albert, Albert Hammond und Albert West. Give a little love. Einen schönen guten Morgen.

0: Und damit haben wir es 16:30. Einen schönen guten Morgen auf die Straßen, der Verkehrsservice in der ARD-Hitnacht. Die A1 Osnabrück Richtung Bremen ist zwischen dem Dreieck Ahlhorner Heide und Wildeshausen West wegen Bauarbeiten bis 6 Uhr gesperrt. Die A12 Frankfurt-Oder Richtung Berliner Ring ist zwischen Briesen und Fürstenwalde Ost noch bis 5 Uhr gesperrt. Die A31 Meppen-Leer ist zwischen Jemgum und Leerwest noch bis 6 Uhr gesperrt, und zwar in beiden Richtungen. Die A38 Göttingen Richtung Leipzig ist zwischen Altstädt und Eisleben nach einem LKW-Unfall gesperrt worden. Die A44 Essen nach Düsseldorf ist zwischen dem Kreuz Düsseldorf-Nord und Flughafen wegen Bauarbeiten bis Montag früh gesperrt. Der Flughafen ist ab dem Kreuz Meerbusch in Richtung Essen erreichbar. A61 Ludwigshafen Richtung Hockenheim zwischen dem Kreuz Speyer und dem Dreieck Hockenheim Bauarbeiten bis zum kommenden Sonntag 5 Uhr. Die A7 Erfurt Richtung Schweinfurt ist zwischen Oberhof und Suhl-Zellamelis wegen Tunnelwartungsarbeiten bis 6 Uhr gesperrt. Und die A565 Bonn-Meckenheim ist zwischen Bonn-Beul und Bonn-Auerberg in beiden Richtungen wegen Brückenarbeiten gesperrt. Da wo es geht, eine gute Fahrt.
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0: Mit Klaus Schredergau, einen schönen guten Morgen.

0: Mr. Rod Stewart in der ARD-Hitnacht. Jetzt habe ich gleich Marius Müller-Westernhagen für Sie aus seinem Album Halleluja. Ende der 80er kam das auf den Markt und da findet sich der Song Sexy. Hat er natürlich selbst geschrieben und auch produziert. Und mitunter stellt man sich da vielleicht auch mal die Frage, wie kommt man denn auf solche Texte?
1: Es hat auch viel mit Intuition zu tun. Und es hat viel mit Unterbewusstsein zu tun. Ich habe in all den Jahren auch oft Texte geschrieben, die ich für mich selbst erst, wenn sie fertig war, hinterher intellektuell interpretiert habe. Und da musst du dich auch auf die Intuition verlassen und darfst auch nie deine Naivität verlieren. Es hat jemand mal was sehr Schönes gesagt. Er hat gesagt, Künstler sind Leute, die die Tür zu ihrem Kinderzimmer nicht zugeschlagen haben. Und die soll auch immer aufbleiben.

Ja, Sie und das Feuerwerk waren das optische Highlight gestern Abend bei der Eröffnungsfeier der Fußball-Weltmeisterschaft im Aztekenstadion in Mexiko. Das war Shakira bei uns mit Whenever, Wherever um 5:12. Und für viele, viele Hörer geht jetzt die ARD-Hitnacht zu Ende. Da starten um 5 Uhr die Morningshows. Die Kolleginnen und Kollegen stehen schon in den Startlöchern. Wir hören uns wieder bei SWR 4 und WDR 4 nach 5 oder in der kommenden Nacht wieder. Ich bin Klaus Schröder-Grau. Einen schönen Freitag.

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2: Um 5 mit Christoph Wöss. Schönen guten Morgen. Mit einem Sieg von Co-Gastgeber Mexiko hat die Fußball-Weltmeisterschaft begonnen. 2:0 gegen Südafrika ist das Auftaktspiel im Aztekenstadion ausgegangen, wo es zuvor eine farbenfrohe Eröffnungsfeier gegeben hat, unter anderem mit einem Auftritt von Shakira.
3: Live-Musik, grün-rot-weißes Feuerwerk und viel Begeisterung. Die Eröffnungsfeier der Fußball-Weltmeisterschaft war bunt und laut. Mit dabei unter den 80.000 im Aztekenstadion auch die DFB-Spitze und Präsident Bernd Neuendorf und Sportdirektor Rudi Völler. Unter anderem, um einen Check der DFB-Mexiko-Hilfe zu überreichen. Außerhalb des Stadions kam es in Mexiko-Stadt zu chaotischen Szenen an der offiziellen Fanzone. Zehntausende Fans drängten dorthin, um das Eröffnungsspiel beim Public Viewing zu verfolgen.
2: Die Serie Krause aus unserem WM-Team hat berichtet. Seit einer Stunde läuft in Guadalajara das zweite Spiel der Gruppe A. Südkorea gegen Tschechien. Zu Beginn der zweiten Halbzeit steht es da 0:0. Wir haben schon öfter berichtet hier auf Bayern 1, es gibt immer mehr Unfälle mit Elektrorollern. Die Opfer sollen nun künftig besser geschützt werden. Über ein entsprechendes Gesetz hat heute früh um 14:45 zum ersten Mal der Bundestag beraten.
4: Geschädigte sollen es leichter haben. Sie können sich künftig direkt an die Verleiher wenden und müssen nicht, wie bisher, auf eigene Faust versuchen herauszufinden, wer mit dem Scooter unterwegs war und für den Schaden gerade stehen sollte. Auch die E-Scooter-Fahrer werden durch das geplante Gesetz stärker in die Pflicht genommen. Für sie soll künftig eine Schuldvermutung gelten. Das heißt, sie haften, es sei denn, sie können ihre Unschuld beweisen. Ulrike Römer, Berlin.
2: Die Migrationswende ist eingeleitet, sagt Kanzler Merz. Um Mitternacht ist in der gesamten EU ein neues Asylsystem in Kraft getreten. Ein schärferes als bisher. Ob ein Flüchtling ein Recht auf Asyl hat, soll schneller entschieden werden. Und wer dieses Recht nicht hat, soll schneller abgeschoben werden. Strengere Verfahren an den Außengrenzen sollen verhindern, dass Migranten innerhalb der EU weiterziehen. Niederbayern befürchtet ein Verkehrschaos. Da wird dieses und nächstes Wochenende eine wichtige Autobahnbrücke über die Donau komplett gesperrt, nämlich die A3 zwischen Kreuzdeckendorf und Hengersberg. Und zwar jeweils von Freitag 22 Uhr bis Montag früh um 1.
5: Wenn bis zu 60.000 Autos und Lastwagen, die normalerweise täglich auf der A3 zwischen Deggendorf und Hengersberg unterwegs sind, zusätzlich zum normalen Verkehr über städtische Kreuzungen kommen müssen, führt das zwangsläufig zu Staus. Die Polizei in Deggendorf richtet eine eigene Einsatzzentrale ein. Beim Roten Kreuz ist man auf alle denkbaren Szenarien vorbereitet und bei der Feuerwehr in Deggendorf steht ausnahmsweise eine ständige Wache parat. Christian Riedl, Bayern 1 in Deggendorf.
2: Jetzt nochmal zum Sport. Die Basketballer vom FC Bayern nehmen Kurs auf die Titelverteidigung. Heute Abend beginnt die Finalrunde gegen Berlin und zwar gleich mit einem Heimvorteil in München. Wenn die Bayern die Berliner dreimal schlagen, dann sind sie wieder deutscher Meister. 5:03. Der Bayern 1 Wetterservice wie immer am Freitag mit dem Ausblick aufs Wochenende. Grau und nass wird's heute bei höchstens 19 Grad. Morgen Nachmittag wird's von Westen her dann freundlicher und auch ein bisschen wärmer. Und am Sonntag ist es noch öfter trocken. Bloß in Franken sind noch Schauer drin. Ja, und über das ganze Wochenende weht ein ziemlich heftiger Wind. Ist der Bayern 1 Verkehrsservice mit einer Gefahrenmeldung. Bitte Vorsicht auf der A3 Passau Richtung Linz. Zwischen Passau Süd und Pocking liegen Fahrzeugteile verstreut auf der Fahrbahn. Und A9 Berlin Richtung Nürnberg zwischen Blech und Ramersdorf ist wegen Reinigungsarbeiten noch die rechte Spur gesperrt. Wo es geht, gute Fahrt.
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8: Schönen guten Morgen und hurra, hurra. Es ist Freitag, das Wetter wird ja langsam besser. Die Fußball-WM hat angefangen, läuft bei uns. Und im Lieblingsradio laufen gleich mal Hermanns Hermits. Dieses No Milk Today ist ja ein Mitsinger erster Klasse. Auch wenn man sich textlich vielleicht mit La La La rettet. Aber das reicht ja. Und jetzt erstmal die aufgeregten Pointer Sisters. Die Armen sind ja seit den 80ern sowas von excited.
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0: Möge die Milch mit Ihnen sein. Für den ersten Kaffee oder das Frühstücksmüsli Hermanns. Hermanns hatten Sie schon mal nicht. Schönen guten Morgen, 5:11. Und das ist die Zeit für mein kleines tägliches Geschenk an Sie.
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0: Also ich sag's Ihnen, wie es ist. Ich stehe total auf Jammerlieder. Also so richtig traurige Liebeslieder. Mein Handy ist voll davon. Und die Playlists heißen dann eben Jammer, Kummer, Wimmer und was einem halt da so einfällt. Die helfen bei aktuellem Liebeskummer immer sehr, sehr gut, weil da kann man sich emotional eine Zeit lang richtig reinsteigern. Dann wird geheult und dann ist es irgendwann besser. Ja, und zum Runterkommen bei Stress sind solche Songs ja auch sehr, sehr gut geeignet. Naja, und aus meiner Jammer-Playlist habe ich heute die Chords rausgetaucht. Einsamkeit, Sehnsucht, aber auch ein bisschen Hoffnung. Wunderschön Long Night auf Bayern 1.

0: Kurz vor 5:30 an diesem Freitagmorgen und wir starten mit 80er Gitarrenrock von Survivor in diesen Tag. Passt doch sehr, sehr gut. Und eine Frage hätte ich noch. Was haben Sie denn gerade so auf dem Nachtkästchen liegen? Ja, das klingt jetzt vielleicht auf den ersten Blick ein bisschen indiskret, aber es geht um meine Leidenschaft um Bücher. Den nächsten Buchtipp von mir gibt's morgen, 14:45, was mit KI, das die Macht in dem Haushalt übernimmt. Ganz wild. Naja, und weil ich Bücher so liebe, finde ich es umso toller, wenn Kinder und Jugendliche ans Buch gebracht werden.
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0: Die kriegen Sie jeden Tag von uns, damit der Tag schon gut losgeht. Heute mit einem wunderbaren Projekt am Ostendorfer Gymnasium in Neumarkt in der Oberpfalz. Seit Anfang der Woche lesen 900 Schülerinnen und Schüler und auch die Lehrer dasselbe Buch, also quasi gleichzeitig. Ausgedacht hat sich das der Schulleiter Karl-Heinz Dölle. Der hat diese Aktion monatelang vorbereitet und sogar Spenden gesammelt, damit genügend Bücher gekauft werden können. Und zwar vom Roman Wolf von Sascha Stanisic. Das Motto von der Veranstaltung, ein Buch, ein Rudel, viele Stimmen.
2: Alle nehmen ein Buch in die Hand, das gleiche Buch, analog. Dann ein Rudel, sind wir als Schule, die ganzen Schüler und Schülerinnen und die Lehrer dazu. Und viele Stimmen, wenn du viele Menschen hast, gibt es auch viele Meinungen und Stimmen dazu. Und ein Buch zu lesen, in die Hand zu nehmen, das ist quasi ein Gegenpol zu der digitalen Welt jetzt.
0: Die 900 Schüler sollen also miteinander ins Gespräch kommen über das, was sie da lesen. Und dazu werden per Zufallsprinzip immer Zweier-Tandems ausgelost, die sich dann drüber unterhalten. So wie Anna aus der 10. Klasse.
3: Ich finde die Aktion tatsächlich super, weil es dann dazu führt, dass halt die ganze Schulgemeinschaft sich irgendwie verbinden kann. Vor allem, ich wurde jetzt mit irgendeinem Siebtklässler zugeteilt, den ich eigentlich gar nicht kenne. Und ich glaube, das ist eine gute Gelegenheit, sich halt einfach mit den verschiedenen Stufen sich zu verbinden und halt zu reden.
0: Super, oder? Das Projekt am Ostendorfer Gymnasium geht noch bis Mitte nächster Woche und wird sicher wiederholt, weil es halt einfach so toll ist. Ja, und wenn Sie auch was Schönes für uns haben, immer her damit über bayern1.de.
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0: macht gute Laune am frühen Morgen, Nick Kershaw. Und jetzt ist es 35, halb sechs. Einmal noch durchstarten vom Wochenende. Was Sie wissen sollten heute früh, das fasst auch heute wieder Christoph Wörst in unseren Bayern 1 Nachrichten zusammen.
1: Mache ich gerne und wünsche einen schönen guten Morgen.
0: Dein erstes Thema ist wirklich für jeden von uns wichtig, Christoph. Da geht es um unsere Versorgung für den Fall, dass wir krank werden und darum, dass es einfach nicht zu teuer wird.
1: Gesundheitsministerin Wagen will ja verhindern, dass die Beiträge zur Krankenversicherung explodieren, und über ihre Sparvorschläge berät heute zum ersten Mal der Bundestag. Der Rotstift soll angesetzt werden in der Pharmabranche, bei den Kliniken und auch in den Arztpraxen, aber auch bei uns Patienten. So sollen wir in der Apotheke mehr zuzahlen und auch die kostenlose Mitversicherung von Ehepartnern soll eingeschränkt werden. Erste Beratung heißt aber, da kann noch einiges geändert werden. Was ist bei uns in Bayern wichtig? Da ist am Abend in Neuburg an der Donau eine Fliegerbombe aus dem Zweiten Weltkrieg entschärft worden. 200 Anwohner durften noch vor 19 Uhr in ihre Häuser zurück, unter ihnen die Bewohner eines Altenheims. Der Blindgänger war gestern Nachmittag bei Arbeiten entdeckt worden. Und Dai Dai, mit diesem Song hat Superstar Shakira aus Kolumbien die Fußball-Weltmeisterschaft eröffnet. Dai Dai, das heißt so viel wie los geht's, und gleich nach der Show im Aztekenstadion ist es auch losgegangen. Co-Gastgeber Mexiko hat Südafrika mit 2:0 geschlagen. Im Moment spielt Südkorea gegen Tschechien, in Guadalajara steht's gerade 1:1. Jetzt ist es 6:01, du hast das Wetter.
0: Ja, kleines Rätsel, Christoph. Wort mit 5 Buchstaben, fängt mit R an.
1: Regen.
0: Genau, und davon kriegen wir heute nicht wenig. Dazu 14 bis 19 Grad. Am Nachmittag kann es allerdings mal Pausen geben, die sind aber eher kurz. Einkaufen und Wertstoffhof werden morgen Vormittag noch eine eher nasse Sache, aber ab dem Nachmittag wird es dann wirklich besser, da kommt dann auch oft die Sonne durch. Sonntag dann ähnlich und deutlich wärmer, bis 25 Grad. Allerdings mit ziemlich lebhaftem Wind wird es gefühlt einen Ticken kühler. Der Bayern 1 Verkehrsservice mit einer Info von der A9 Berlin Richtung Nürnberg. Zwischen Plech und Hormersdorf ist wegen Reinigungsarbeiten noch die rechte Spur gesperrt. Sonst nix, gute Fahrt.
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0: Und wie immer habe ich nur das Beste für Sie. Ja, ganz klar, Sie sollen ja gut in den Tag reinkommen. Und das machen wir jeden Morgen so. Hier Beispiel R.E.M. Dann der Song, bei dem ich Ihnen wahnsinnig gerne zum Kaffee eine Gitarre reichen würde, zum Mitklampfen.
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0: Wunderschön, Cat Stevens. Und jetzt gibt's Ultravox und Dancing with Tears in My Eyes.
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1: Ich starte wieder unsere tägliche Videokonferenz. Vorbereitet ist alles. Ja, läuft bei uns. Guten Morgen, Markus Söder, Hubert Aiwanger und Edmund Stoiber.
2: Der Sommer geht so lange zum Brunnen, bis es regnet. Ich hab das Gefühl, ich werd immer gefragter. Ich sag heute noch dem Nagelsmann, was er wissen muss.
1: Männer, aktuell ist ja beim Wetter noch echt Luft nach oben. Und bis die WM für unsere Nationalelf am Sonntagabend losgeht, müssen wir uns ja irgendwie beschäftigen Richtung Wochenende. Ausmisten vielleicht, oder? Weg mit Sachen, die man nicht mehr braucht. Also wenn ich das mache, geht's mir hinterher immer sehr viel besser.
2: Liebe Frau Sperrmüller, meinem Ausmisten geht's hinterher sehr viel besser, wenn ich mich an einen strengen Halt plane. An einen strengen Plan halte. Ich räume den Überfluss von A nach B und dann von B nach C und so weiter. Dadurch wird es immer weniger und spätestens bei F ist alles verschwunden. Edmund, alter Gabelstapler, ich bin mir sicher, deine Frau liebt es, wenn du aufräumst.
3: Außerdem Edmund, seinen Plan mit dem von A nach B und dann nach C und so weiter, den kenn ich sehr gut. So hab ich das Alphabet gelernt.
2: Hubertler, was hast jetzt du als kleiner Fräger schon zum Ausmisten gehabt, außer am Stall?
3: Ja, sag einmal, merkst du denn gar nicht, wie sehr deine Gedanken mit Klischees behaftet sind?
2: Es heißt nicht umsonst, Klischees haften für ihre Denker.
3: Ich habe so ein kleines Kinderkarussell gehabt, das ist mit Batterie gegangen und hat Hänschen klein gespielt. Immer wenn ich das eingeschaltet hab, bin ich mir ganz uncool vorgekommen. Ja, ich war ja auch schon 14.
2: Du und uncool, kann man sich ja fast nicht vorstellen.
3: Auf jeden Fall hat mein Kumpel, der Dobler-Walter, gesagt, ich soll es in den Stall stellen. Wenn es das Viech auch nicht mehr braucht, dann kommt's weg. Aber ich glaub, dass er es mitgenommen hat.
2: Allmächtig, ich will mir gar nicht vorstellen, dass euch jemand zuhört. Der eine verstreut seinen überflüssigen Sperrmüll im Haus und der andere schleppt einen Stall. Beim Ausmisten gibt's nur eine Regel. Alles, was man die letzten 3 Monate nicht angelangt hat, braucht man nicht. Basta.
3: Gilt es auch, wenn's von der Partnerin ausgeht?
2: Weil das ja klar ist. Also, liebe Frau Morgenmüller, wenn Sie uns wieder auf dem Monitor vierteln wollen, fangen Sie Ihre Maus und klingen Sie durch die Kamera. Sie wissen ja, wo unser Bildschirm wohnt.
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0: Das ist ja das Schöne an Musik aus Tanzfilmen, oder? Da hat man hinterher immer so ein bisschen das Gefühl, hey, ich habe gesportelt. Aus Flashdance Maniac Michael Cimbello. An einem Freitag, an dem ja wahrscheinlich mindestens einer bei der Arbeit müde Fußballaugen hat. Gestern Abend Eröffnungsspiel Mexiko gegen Südafrika 2:0. Und am Sonntag geht die Fußballweltmeisterschaft dann ja auch für uns in Deutschland richtig los. Erstes Gruppenspiel gegen Curaçao, Anpfiff 19 Uhr. Und wie hoch, glauben Sie, sind denn so unsere Chancen auf den WM-Titel?
1: Wir sind so stark, dass wir, da bin ich sicher, die Vorrunde gerade bestehen und das Achtelfinale packen
2: wir
1: auch.
2: Wir werden ein Weltmeister, weil es einfach ein Kollektiv ist, das wo wir die letzten Jahre nicht waren.
3: Ich glaube, dass wir zumindest ins Halbfinale kommen.
4: Aber Weltmeister werden wir nicht.
0: Oha, da gehen die Meinungen durchaus auseinander. Ja, dann lassen wir uns doch einfach alle überraschen und hoffen, dass Beste für Sonntag. Die Vorfreude ist ja da. Leinwände fürs Public Viewing aufgebaut, Kühlschränke voll, Nachbarn, Freunde und Familie eingeladen. Was soll denn da schiefgehen? Die müssen doch bloß noch gewinnen. Sonntag 19 Uhr Deutschland gegen Curaçao. Und dieses Spiel wird wie alle anderen Deutschlandspiele auch in ARD und ZDF übertragen.
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4: Sinn, erwarten und suchen wir eher in Mut und Hoffnung, in Freude und Sorglosigkeit als in Furcht und Angst. Manchmal ist es aber durchaus positiv, wenn sich Ängste in uns melden. Sie bewahren uns davor, unnötige Risiken einzugehen, sei es an der Börse oder beim Bergsteigen. In Ängsten suchen wir nicht nach Sinn. Sie können uns aber dazu bewegen, uns mit anderen Menschen zu verbinden, weil die Überlebenschance in Gruppen seit Beginn der Menschheit größer ist als im Alleingang. Ängste dienen zudem manchen Kunstschaffenden als Quelle der Inspiration. Menschen, die sich ängstigen, können auch Empathie und Solidarität für andere entfalten, die ebenfalls an Ängsten leiden. Ängste können uns auch den Weg zu einer sinnvollen Lebensaufgabe aufzeigen. Wer sich vor Spritzen fürchtet, kann den Ruf spüren, eine empathische Kinderärztin zu werden. Einer Person, die sich vor Prüfungen fürchtet, kann die Herzensstimme sagen, dass sie eine verständnisvolle Lehrperson werden soll. Wer sich vor dem Ozonloch fürchtet, entdeckt so vielleicht die Aufgabe, sich für den Schutz der Umwelt einzusetzen. Wenn wir unter Ängsten leiden, kann uns das auch veranlassen, darüber nachzudenken, ob, wann und wo wir bei anderen Menschen Ängste auslösen und was wir tun können, damit sich niemand vor uns fürchten muss. Das waren Gedanken zum Tag von Lukas Niederberger.

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1: Um 6 mit Christoph Oess. Schönen guten Morgen.
2: People of the world, welcome to Mexico.
1: Ihr Völker der Welt, willkommen in Mexiko. So klang es gestern Abend im Aztekenstadion, wo zum Auftakt der Fußball-Weltmeisterschaft Shakira gesungen hat. Dai Dai, mit diesem Song hat die Kolumbianerin die Fußball-Weltmeisterschaft eröffnet. Dai Dai, das heißt so viel wie los geht's, und gleich nach dieser Show ist es dann auch losgegangen mit der Partie Mexiko gegen Südafrika. Und das Publikum im Aztekenstadion war voll dabei, berichtet Silke Heine aus unserem WM-Team.
3: Unzählige Pappsombreros sind nach Abpfiff der Partie Mexiko gegen Südafrika durch das Aztekenstadion gesegelt. Mit 2:0 konnte sich der Favorit Mexiko am Ende durchsetzen. Co-Gastgeber Kanada muss heute am zweiten Spieltag der WM sein Auftaktspiel gegen Bosnien-Herzegowina in Toronto ohne Alfonso Davis bestreiten. Die Oberschenkelverletzung des Bayern-Stars ist noch nicht vollständig verheilt, erklärte Kanadas Trainer Jesse Marsch.
1: Ja, und gerade eben ist schon das zweite Spiel der Gruppe A zu Ende gegangen. Südkorea hat Tschechien mit 2:1 geschlagen. Seit Mitternacht gilt in der Europäischen Union ein neues Asylsystem. Ab jetzt soll schneller entschieden werden, ob Flüchtlinge ein Recht auf Asyl haben oder nicht. Und im letzteren Fall sollen sie einfacher abgeschoben werden können. Und es gibt strengere Verfahren an den Außengrenzen der EU. Unsere Asylexpertin im Hauptstadtstudio Berlin ist Bianca Schwarz. Was folgt daraus für uns?
4: Es werden wahrscheinlich weniger Menschen in Deutschland ankommen. Allerdings, im letzten Jahr sind rund 40% der Asylanträge in Deutschland von Menschen gestellt worden, die ganz regulär nach Deutschland eingereist sind, also mit einem gültigen Visum beispielsweise. Aber mit der GEAS-Reform greift auch der neue Solidaritätsmechanismus. Durch den sollen die EU-Länder Geflüchtete untereinander einfacher und auch fairer verteilen.
1: Erklärungen von unserer Korrespondentin in Berlin. Deutschland ist ja Weltmeister im Mülltrennen, sagt man immer. Aber wir sollen noch besser werden. Der Bundestag hat am Abend ein strengeres Verpackungsrecht beschlossen. Das soll dafür sorgen, dass ab übernächstem Jahr 3/4 aller Kunststoffabfälle recycelt werden. 2 Jahre später sollen es dann sogar 80% sein. Und außerdem sollen künftig verstärkt Verpackungen eingesetzt werden, die kompostierbar sind. Den ehemaligen Münchner Oberbürgermeister Reiter holt seine bezahlte Tätigkeit für den FC Bayern wieder ein. Die Regierung von Oberbayern hat jetzt ein Disziplinarverfahren gegen den SPD-Politiker eingeleitet. Es bestehe der Verdacht, dass Reiter gegen Vorschriften des Beamtenrechts verstoßen hat.
5: Sollte sich ein Dienstvergehen bestätigen, ist grundsätzlich eine Disziplinarmaßnahme möglich. Bis zum Abschluss des Disziplinarverfahrens gilt aber die Unschuldsvermutung, wie betont wird. Nach der heftigen Kritik an seinem Engagement für den FC Bayern hatte Reiter, damals noch OB, seine Mandate beim Rekordmeister niedergelegt und die 90.000 Euro, die er bekommen hatte, für soziale Projekte gespendet. Birgit Grundner, Bayern 1 in München.
1: Und jetzt habe ich noch eine Meldung aus Oberbayern. Wenn Sie eine große Nase haben, kommen Sie am Wochenende nach Langenbruck im Kreis Pfaffenhofen an der Ilm. Da sucht der Nasenclub die größte Nase der Welt. Länge und Breite werden dabei addiert. Bei Gleichstand, sagt die Jury, entscheidet die Optik.
6: 6:03. Das hast du dir ausgedacht.
1: Das ist wortwörtlich tatsächlich diese Nachricht, die vom Nasenclub kommt. Kein Wort ist erfunden, das ist tatsächlich echt.
6: Ach,
1: kein Fake, ja.
6: Da müsste ich dann hin wahrscheinlich.
7: Weil ich stehe auf gar keinen. Ich stehe ja vor dem Studio, was Sie nicht wissen. Ich stehe vor dem Studio, weil ich mit der Nase nicht hinein.
6: Ines Maria Weiß in Bayern 1 Wetter redet einen kompletten Schmarrn. Es ist maximal ein Stupsnäschen.
1: Ein Näschen, was soll ich da sagen?
8: Ein kühler, grauer Regentag heute. Vielleicht springt doch am Abend von Unterfranken her der ein oder andere Sonnenstrahl nach Bayern rein. Wenn nicht, dann halten wir einfach durch und nehmen uns das Wochenende her. Das wird zwar windig, wird aber meistens einen Sonne-Wolken-Mix hinbringen und relativ gut trocken sein. Einzelschauer sind möglich, nur morgen ziehen im Lauf des Morgens und Vormittags noch ein paar mehr Schauer südostwärts durch und ab. Heute 13 bis 19 Grad. Das Wochenende wärmt uns auf die 17 bis 25 Grad.
9: Und jetzt für Sie der Bayern 1 Verkehrsservice, Ines Schneider.
10: Einen schönen guten Morgen, ja, und kurz und knapp, da ist noch nichts los. Wir haben normalen Verkehr auf den Fernstraßen in Bayern. Kommen Sie gut und sicher an.
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13: Guten Morgen.
11: Und hier ist Ulla Müller.
14: Wir haben eigentlich nur ein T hinten rangepappt. Aber dieses T macht das Prinzip von unserer Aktion Sport vereint. 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Und wir stellen die Leute im Hintergrund, die in den Vereinen alles am Laufen halten, mal nach vorne. Volle Kanne Rampe. Gleich für Marcel aus Fohnstrauß in der Oberpfalz, der kann Karate. Zuvor Manfred Mann, Mighty Quinn und Maggie Reilly und Mike Oldfield. Moonlight Shadow.
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0: Also wenn uns ein Song gechillt in diesem Freitag und ins Wochenende bringt, dann doch der hier, oder? Mighty Quinn von Manfred Mann. Und jetzt ein Danke. Wirklich ein Danke aus tiefstem Herzen.
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0: Ja, weil die helfen uns ja nicht nur fit zu bleiben, die schenken uns auch wirklich wunderbare Momente und Gemeinschaft und dieses so schöne Wir-Gefühl, unsere Sportvereine in Bayern. Ja, und während die Scheinwerfer der Welt ja gerade Richtung Fußball-WM gehen, lassen wir im BR und auf Bayern 1 die kleinen Vereine leuchten. Und was ist wichtig für die Vereine? Genau, die Ehrenamtlichen. Beim TV Fohn Strauß in der Oberpfalz gibt es auch so einen heimlichen Helden. Der heißt Marcel Bieber, leitet die Karateabteilung, engagiert sich in jeder freien Minute und ist ja auch über den Verein hinaus wahnsinnig aktiv.
3: Er geht in die Schulen rein, zu den Kindergärten, wo er Selbstbehauptungskurse hält. Er organisiert jede Menge Events bis hin zum großen internationalen Karate-Event, wo Fohn Strauß wirklich zum Treffpunkt der Welt wird.
0: Ja, da schaust. Der Geschäftsstellenleiter Martin Wachter war das vom TV Fohn Strauß. Wir haben seinen heimlichen Helden, den Marcel, gefragt, was ihm denn die Kinder und der Verein zurückgeben. Weil das ist ja schon auch eine offensichtlich sehr zeitintensive Angelegenheit.
3: Wir genießen das einfach, dass wir die Kinder einfach lachen sehen, dass die Spaß an der ganzen Geschichte haben und einfach natürlich auch dementsprechend weiter in ihr Training gehen. Man merkt schon tatsächlich, je länger die Kinder vor allem bei uns dabei sind, desto mehr werden wir belohnt, einfach weil der respektable Umgang ganz anders ist einfach.
0: Da brennt einer für seinen Sport, oder? Für den Verein, den TV Fohn Strauß und fürs Ehrenamt. Und wir finden das großartig und suchen genau solche Vereinshelden, Vereinsgeschichten, Vereinsprojekte bei unserer Aktion Sportverein im BR. Und mit ein bisschen Glück, nicht vergessen, gibt es als Dankeschön ja auch 1.000 Euro für die Vereinskasse.
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Sonntag in der Früh um 6. Da hat Australiens erstes Spiel bei der Fußball-WM und den passenden Soundtrack gibt's jetzt schon heute Morgen auf Bayern 1. Down Under, Man at Work, Freitagmorgen. Drum prüfe, wer sich ewig bindet. Diesen Spruch werden ja am Wochenende vermutlich wieder viele hören in Bayern, bei den ganzen Hochzeitsfeiern, die anstehen. Und manchmal geht aber dieses Prüfen auch ziemlich zackig, also quasi im Schnellcheck. Sehen und für gut befinden. Bayerische Blitzhochzeiten, die wollen wir morgen, am Samstagvormittag, finden. Vielleicht ist ja bei Ihnen das Heiraten auch so flott gegangen wie bei Bayern 1-Hörerin Gabi aus Polling im Landkreis Weilheim. Vom Kennenlernen bis zur Hochzeit waren es gerade mal

0: ein paar Monate.
1: War ganz kurios. Mit meiner Freundin bin ich damals in ein Lokal gegangen zum Dart spielen. Und wo wir reingekommen sind, bei der Tür her, ich bloß, boah, so ein Scheiß, das geht schon wieder nicht. Und ich habe mir gedacht, was bist denn du für einer? Und schaue ums Eck und sehe, dass derjenige mit meinem Kumpel Dart spielt. Ja, und so habe ich meinen jetzigen Mo kennengelernt. 3 Monate habe ich eigentlich mehr oder weniger arbeiten müssen, dass er begriffen hat, dass ich die Richtige bin für ihn. Und dann sind wir am 13. Juni 1999 sind wir dann das erste Mal miteinander fortgegangen, beziehungsweise da haben wir mein erstes Bussi gekriegt. Und dann ist relativ schnell gegangen, dass er im September dann bei uns eingezogen ist. Und dann ist eigentlich relativ schnell rausgekommen, dass wir heiraten wollten. Weil wir gesagt haben, sparen wir uns Steuern. Also es war wahnsinnig romantisch. Und jetzt sind wir mittlerweile seit fast 27 Jahren verheiratet, weil wir am 27. Dezember 99 geheiratet haben.
0: Die Gabi aus Polling, ha? Mit ihrer Blitzhochzeit. Vielleicht waren ja Sie und Ihr Partner auch so Schnellstarter. Melden Sie sich gerne auf unsere kostenlosen Bayern 1 Studio-Hotline, der 0800 80 80 456. Und alle anderen Kontaktmöglichkeiten, auch für Text- oder Sprachnachrichten, gibt's natürlich auf bayern1.de. So, und was darf bei einer Hochzeit nicht fehlen? Genau, ein glitzernder Diamant. Rihanna auf Bayern 1. 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
3: 6:30 Uhr, 6:30, wenn ich jetzt sage Elektroroller, dann scheiden sich sehr wahrscheinlich die Geister. Gell? Die einen sagen ja super praktisch, mit dem Ding fahre ich immer zum Bahnhof und die anderen sagen, ah, das sind doch diese Dinger, die hippen Stodderer allerweil auf dem Gehweg liegen lassen. Christoph Wörs in unseren Bayern 1 Nachrichten. Ja. Diese Elektroroller haben jetzt in der Nacht sogar den Bundestag beschäftigt.
4: Ja, der will nämlich was tun gegen die vielen Unfälle mit diesen Rollern. Die Opfer sollen künftig besser geschützt werden. Wenn man von so einem Roller angefahren wird, soll man sich künftig direkt an den Verleiher wenden können. Und der muss dann rausfinden, wer mit dem Scooter unterwegs war und für den Schaden gerade stehen. Für die Fahrer soll künftig eine Schuldvermutung gelten. Heißt, sie haften, es sei denn, sie können ihre Unschuld beweisen. Aber noch sind an diesem Gesetz Änderungen möglich. Schauen wir auf die weiteren Themen. Am Südpol ist die höchste Juni-Temperatur aller Zeiten gemessen worden. 15,4 Grad waren es laut einer argentinischen Forschungsstation. Sonst hat es in der Antarktis um diese Jahreszeit minus 6 Grad. Das Eis am Südpol schmilzt deshalb schneller als üblich. Und ungewohnte Fußballzeiten bei dieser Weltmeisterschaft. Guadalajara zum Beispiel liegt 8 Stunden hinter uns. Von einer guten halben Stunde ist da das zweite Spiel der Gruppe A zu Ende gegangen. Südkorea hat Tschechien mit 2:1 geschlagen. Den Auftakt im Aztekenstadion in Mexiko-Stadt hatte der Co-Gastgeber Mexiko gewonnen mit einem 2:0 gegen Südafrika. Jetzt aber in die BR-Studios in ganz Bayern. Bei uns im Freistaat ist es nämlich jetzt 6:31 Uhr.
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6: Mit Karin Göckel, guten Morgen. Mit der symbolischen Schließung ihrer Haupteingänge protestieren heute mehrere Krankenhäuser in Mittel- und Oberfranken gegen die angekündigten Sparpläne bei der gesetzlichen Krankenversicherung. Unter anderem machen die Kliniken in Bamberg und Bayreuth, das Klinikum Altmühlfranken in Weißenburg sowie der Klinikverbund an Regiomed mit seinen Standorten Ansbach, Dinkelsbühl und Rothenburg mit. Die Pläne der Bundesregierung hätten gravierende Folgen für die Versorgung, heißt es. Am Altmühlsee bei Gunzenhausen gilt für mehrere Strände eine Badewarnung. Grund dafür sind Blaualgen, wie das Landratsamt Weißenburg-Gunzenhausen mitteilt.
7: Von der Badewarnung betroffen sind die Altmühlsee-Badestellen am Seezentrum Wald, Seezentrum Mur am See und dem Seezentrum Schlungenhof. Der neu geschaffene Badebereich am Seezentrum Schlungenhof sei von der Badewarnung ausgenommen, heißt es in der Mitteilung des Landratsamtes. Badende werden gebeten, die Beschilderung vor Ort zu beachten, da sich die Situation je nach Wind und Wetter schnell ändern kann. Die Gifte der Blaualgen, auch Cyanobakterien genannt, können zu gesundheitlichen Beeinträchtigungen wie zum Beispiel Übelkeit oder Erbrechen führen. Für kleine Kinder oder Hunde können die Blaualgen auch lebensbedrohlich werden. Aus dem BR-Studio Fränkisches Seenland, Vera Held, Bayern 1.
6: Die Generalsanierung der Bahnstrecke zwischen Nürnberg und Regensburg geht in die letzte Phase. In weniger als 4 Wochen sollen dort wieder Züge fahren. Am Wochenende steht noch ein wichtiger Schritt an. In Burgtann im Landkreis Nürnberger Land wird die neue Brücke eingeschoben. Eine der, laut Deutscher Bahn, letzten lauten Arbeiten entlang der Strecke. Anschließend kommt eine weitere wichtige Phase, nämlich die technische Abnahme. Und jetzt kompakt und zuverlässig das Wetter in Mittel- und Oberfranken. Heute viele Wolken und viel Regen, nur ganz selten bleibt's trocken bei 14 bis 17 Grad maximal. Morgen erst wolkig, am Nachmittag auch mal sonnig und deutlich wärmer als heute. Und zur Stunde in Felden im Nürnberger Land Regen 8 Grad und in Selb im Fichtelgebirge hier bedeckt bei 10 Grad.
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3: Und wenn Ines Schneider so entspannt wie heute Morgen ins Studio schlendert, weiß ich, im Bayern 1 Verkehrsservice wird es nicht wild.
8: Nein, es ist auch gar nicht wild. Also wenn Sie jetzt los müssten, könnten Sie. Also wenn Sie wollten, da dann. Wohin würden. Also Sie könnten, wir haben normalen Verkehr, heißt das auf gut Deutsch. Es ist noch nichts los. Eine gute Fahrt.
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3: So, jetzt geht's langsam los, oder? Mit den Wochenendplänen. Gut, das erste Spiel der Deutschen ist vermutlich bei fast allen von uns gesetzt. Sonntag 19 Uhr ist ja wirklich eine gute Zeit. Bin gespannt, wie die unsrigen sich schlagen. Auch gesetzt. Und zwar heute Morgen die hier. Die Bee Gees kommen mit You Win Again und dann ein Song, auf den ich mich echt schon freue, wie blöd. Iris von den Goo Goo Dolls. Und wenn Sie noch nicht so ganz in die Gänge gekommen sind heute früh, dann helfen Bon Jovi, Runaway.
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0: Fünf Herzen und ein Ich liebe diesen Song hat mir gerade die Uli aus Bamberg aufs Bayern ans Studio-Handy geschickt. 90er Hit von den Goo Goo Dolls. Die Ulla schickt auch da ganz viele Herzen, quasi sich selber ins Studio-Handy. Der Song ist einfach großartig. Iris. 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Ich habe gesehen, bei der Fußball-WM in Mexiko, den USA und Kanada gibt's Kühlwesten. Die kriegen dann die Spieler zum Runterkühlen, wenn es besonders heiß ist, zum Anziehen, damit die quasi nicht überhitzen. Ich habe sehr gestaunt, weil von Kühlwesten sind wir in Bayern sehr, sehr weit entfernt. Wir bräuchten vielleicht eher Wärmewesten. Ines Maria Weiß aus dem Bayern 1 Wetterteam. Am Wochenende sind ja wirklich wieder viele Hochzeiten, Geburtstag haben auch viel, Volksfestsaison ist. Und wir nehmen überall Schirm und Regenjacke mit, oder?
1: Ja, vielleicht eher eine Windjacke. Es wird ziemlich windig, aber sonst sollte das Wochenende tatsächlich so ein passablen Sonne-Wolken-Mix hinbringen. Ja, Einzelschauer sind möglich. Die letzte intensivere Regenwolkenkette, die zieht aber morgen im Lauf des Morgens vormittags südostwärts ab. Und dann sollte es meistens trocken sein. Auf jeden Fall wird es wärmer, 17 bis 25 Grad.
0: Okay, also wichtiger Fixpunkt für ganz viele natürlich 19 Uhr am Sonntagabend. Da ist ja das erste Spiel der deutschen Nationalmannschaft bei der WM. Geht gegen Curaçao. Wie viel Sommermärchen haben wir denn wettermäßig am Sonntagabend drin?
1: Die Südostflanke, also der Alpenrand Chiemgau, spielt sich in ein ganz leichtes Regenrisiko. Ansonsten sieht Stand heute trocken aus. Wechseln nur wenig Wolken ein. Der Sonntagabend Sonne betont. Jetzt würde ich gern sagen, bei 25 Grad, das wäre aber dann doch ein Märchen. In echt werden wir beim Anpfiff am Sonntagabend so meistens an die 20 Grad-Marke kommen.
0: Ja, aber das ist doch sehr angenehm.
1: Ja, das passt.
0: Danke, Ines. Also, das reicht wettermäßig für ein bisschen Grillen, ein bisschen Fußball schauen oder auf dem Balkon oder der Terrasse den Nachbarn beim Fußball schauen, zuhören und selber ein Buch lesen.
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0: Jetzt habe ich ja leider das Mitsingen aufhören müssen, weil Ines Schneider reingekommen ist.
1: Aber nicht wegen mir.
0: Doch, ich kann nicht singen, wenn du dabei bist. Das ist peinlich. 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
1: Schönen guten Morgen. Vorsicht bitte, wenn Sie gerade auf der A8 Stuttgart in Richtung München fahren. Da liegt ein Reifen auf der Autobahn zwischen Sulzimus und Dachau-Fürstenfeldbruck.
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0: Ich sage es Ihnen, wie es ist. Ich stehe total auf Jammerlieder. Also so richtig traurige Liebeslieder. Mein Handy ist voll davon. Und die Playlists heißen dann halt Jammer, Kummer, Wimmer und was einem da halt so einfällt. Die helfen bei aktuellem Liebeskummer immer sehr, sehr gut, finde ich, weil da kann man sich emotional richtig reinsteigern und dann wird geheult und irgendwann ist besser. Und zum Runterkommen bei Stress sind solche Lieder auch sehr, sehr gut geeignet. Naja, und aus meiner Jammer-Playlist habe ich heute die Chords rausgetaucht. Einsamkeit, Sehnsucht, aber auch so ein bisschen Hoffnung. Und wunderschön, Long Night auf Bayern 1.

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5: Um 7 mit Christoph Ess. Schönen guten Morgen.
6: Encontrando a Julián, la apertura para Piojo Alvarado. Pico del área, viene el Piojo con este centro. Raúl!
5: Ja, so klang es gestern Abend im mexikanischen Fernsehen beim 2:0 Siegtreffer im WM-Auftakt der Co-Gastgeber gegen Südafrika. Der Jubel war groß im Aztekenstadion, wo zuvor eine farbenfrohe Eröffnungsfeier den Fans ordentlich eingeheizt hatte. Desiree Krause war für uns dabei.
7: Von einem meterhohen WM-Pokal über mexikanische Folklore bis hin zu Tänzern in neonfarbenen Kleidern war da alles dabei. Höhepunkt der Auftritt von Popstar Shakira, die mit Sonnenbrille und gemeinsam mit dem nigerianischen Sänger Burna Boy erstmals den offiziellen WM-Song Die Die live performte.
5: Die Die, das heißt so viel wie los geht's, und losgegangen ist diese WM inzwischen auch in Guadalajara. Da ist das zweite Spiel der Gruppe A zu Ende gegangen. Vor einer Stunde in der Früh um 6 unserer Zeit. Die Zeitverschiebung ist ja so groß. Südkorea hat Tschechien mit 2:1 geschlagen. Ja, wir haben schon öfter berichtet hier auf Bayern 1, es gibt immer mehr Unfälle mit Elektrorollern. Die Opfer sollen künftig nun besser geschützt werden. Über ein entsprechendes Gesetz hat heute früh um 14:45 zum ersten Mal der Bundestag beraten.
8: Geschädigte sollen es leichter haben. Sie können sich künftig direkt an die Verleiher wenden und müssen nicht, wie bisher, auf eigene Faust versuchen herauszufinden, wer mit dem Scooter unterwegs war und für den Schaden gerade stehen sollte. Auch die E-Scooter-Fahrer werden durch das geplante Gesetz stärker in die Pflicht genommen. Für sie soll künftig eine Schuldvermutung gelten. Das heißt, sie haften, es sei denn, sie können ihre Unschuld beweisen. Ulrike Römer, Berlin.
5: Die Migrationswende ist eingeleitet, sagt Kanzler Merz. Um Mitternacht ist in der gesamten EU ein neues Asylsystem in Kraft getreten. Ein schärferes als bisher. Ob ein Flüchtling ein Recht auf Asyl hat, soll schneller entschieden werden. Und wer dieses Recht nicht hat, soll schneller abgeschoben werden. Strengere Verfahren an den Außengrenzen sollen verhindern, dass Migranten innerhalb der EU weiterziehen. Niederbayern befürchtet ein Verkehrschaos. Da wird dieses und nächstes Wochenende eine wichtige Autobahnbrücke über die Donau komplett gesperrt, nämlich die A3 zwischen Kreuz Deckendorf und Hengersberg. Und zwar jeweils von Freitag 22 Uhr bis Montag früh um 1.
9: Wenn bis zu 60.000 Autos und Lastwagen, die normalerweise täglich auf der A3 zwischen Deckendorf und Hengersberg unterwegs sind, zusätzlich zum normalen Verkehr über städtische Kreuzungen kommen müssen, führt das zwangsläufig zu Staus. Die Polizei in Deckendorf richtet eine eigene Einsatzzentrale ein. Beim Roten Kreuz ist man auf alle denkbaren Szenarien vorbereitet und bei der Feuerwehr in Deckendorf steht ausnahmsweise eine ständige Wache parat. Christian Riedl, Bayern 1 in Deckendorf.
5: Jetzt nochmal zum Sport. Die Basketballer vom FC Bayern nehmen Kurs auf die Titelverteidigung. Heute Abend beginnt die Finalrunde gegen Berlin, und zwar gleich mit einem Heimvorteil in München. Wenn die Bayern die Berliner dreimal schlagen, dann sind sie wieder deutscher Meister. 7.03 Uhr.
10: Und jetzt für Sie kompakt und zuverlässig das Bayernwetter auf Bayern 1. Ines Maria Weiß.
11: Schönen guten Morgen. Also wenn man sich so einen überwiegend grauen, windigen Regentag wie heute schönreden will, das will ich jetzt mal. Die Pflanzen, die haben mit Sicherheit keinen Trockenstress, und wir und die Pflanzen mit Sicherheit keinen Hitzestress bei maximal 13 Grad im Fichtelgebirge und bis zu 19 Grad am Untermain. Naja gut, unser Sommergefühl hat vielleicht ein bisschen Stress, weil unerfüllt, aber das Wochenende, das wird besser. Es wird zwar auch windig, kommt aber meist ins Trockene, und die Sonne, die werden wir oft sehen, zusammen mit ein paar Wolken. Kleine Schauer hier und da möglich. Ausnahme morgen früh und bis in den Vormittag rein. Da sind schon noch ein paar mehr Regenzellen unterwegs. Die sollten bis morgen Mittag südostwärts abgezogen sein. Und wärmer wird's. 19 bis 25 Grad morgen, 17 bis 24 Grad am Sonntag.
10: Und jetzt für Sie der Bayern 1 Verkehrsservice, Ines Schneider.
0: Schönen guten Morgen und mit einem Vorsicht, nämlich auf der B13 Bad Tölz Richtung Holzkirchen, da liegen Metallplatten im Baustellenbereich auf der Bundesstraße zwischen Großhartpenning und Holzkirchen. Und die A96 Lindau Richtung München, da kommt es zwischen Oberpfaffenhofen und Gelching zu Behinderungen nach einem Unfall. Sonst noch keine größeren Störungen, kommen Sie gut und sicher an.
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10: Also ich gehöre ja zu den Leuten, die zur Geburt immer gleich mal den Grundstock für eine gute Kinderbibliothek legen. Von mir gibt's keine Strampler als Geschenk, sondern Bücher. Und deswegen finde ich unsere gute Geschichte heute auch so toll, weil da geht's um ein Leseprojekt an einer Schule. Das wird Sie garantiert auch begeistern. Kommt gleich nach Raymond Through the Eyes of a Child und Filmmusik. Irene Cara, Flashdance.
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0: Diese Ray Garvey hat eine Stimme wie eine Kuscheldecke. Passt Raymond super in diesen kühlen Freitagmorgen. Es ist 7:15 in den meisten Schulen im Freistaat. Geht's gleich in einen ganz normalen Schultag. In einer Schule in der Oberpfalz nicht. Da wird miteinander gelesen. Eine super Idee. Und für super Ideen gibt's ja bei uns in der Früh immer einen festen Platz.
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0: Kriegen Sie von uns jeden Morgen, damit der Tag einfach gut losgeht. Heute mit einem wunderbaren Projekt am Ostendorfer Gymnasium in Neumarkt in der Oberpfalz. Seit Anfang der Woche lesen 900 Schülerinnen und Schüler und auch die Lehrer dasselbe Buch, also quasi gleichzeitig. Ausgedacht hat sich das der Schulleiter, Karl-Heinz Dölle. Der hat diese Aktion monatelang vorbereitet und sogar Spenden gesammelt, damit genügend Bücher gekauft werden können. Und zwar vom Roman Wolf von Sascha Stanisic. Das Motto dabei, ein Buch, ein Rudel, viele Stimmen.
2: Alle nehmen ein Buch in die Hand, das gleiche Buch, analog. Dann ein Rudel, sind wir als Schule, die ganzen Schüler und Schülerinnen und die Lehrer dazu. Und viele Stimmen, wenn du viele Menschen hast, gibt es auch viele Meinungen und Stimmen dazu. Und ein Buch zu lesen, in die Hand zu nehmen, das ist quasi ein Gegenpol zu der digitalen Welt jetzt.
0: Die 900 Schüler sollen dann miteinander ins Gespräch kommen über das, was sie halt gelesen haben. Und dazu werden per Zufallsprinzip immer Zweier-Tandems ausgelost, die dann drüber reden. So wie die Anna aus der 10. Klasse.
3: Ich finde die Aktion tatsächlich super, weil es dann dazu führt, dass halt die ganze Schulgemeinschaft sich irgendwie verbinden kann. Vor allem, ich wurde jetzt mit irgendeinem Siebtklässler zugeteilt, den ich eigentlich gar nicht kenne. Und ich glaube, das ist eine gute Gelegenheit, sich halt einfach mit den verschiedenen Stufen sich zu verbinden und halt zu reden.
0: Super, oder? Das Projekt am Ostendorfer Gymnasium geht jetzt noch bis in die nächste Woche und wird sicher wiederholt, weil es einfach eine tolle Sache ist. Ja, und wenn Sie was ähnlich Schönes für uns haben, immer her damit, gerne über bayern1.de.
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Ah, ist das schön, den mal wieder zu hören, oder? Kulthit von der Goomba Dance Band Son of Jamaica. Kurze Frage. Wie heißt dieser rote, süße Brotaufstrich aus Erdbeeren? Erdbeer? Genau, Marmelade. Sagt doch jeder so. Und sagt jeder falsch bis jetzt. Und ja, ich sehe die Fragezeichen in Ihren Augen. Warum falsch? Weil die EU sagt, Marmelade ist es nur, wenn sie aus Zitrusfrüchten besteht, also Orangenmarmelade und so. Bei Erdbeeren, Himbeeren, Aprikosen ist es Konfitüre. Bis jetzt. Weil genau das wird jetzt anders. Die Europäische Union hat ihre sogenannte Frühstücksrichtlinie überarbeitet. Ich wusste nicht mehr, dass es sowas gibt. Und jetzt gilt ab Sonntag, alle Fruchtaufstriche dürfen Marmelade heißen. Vielen Dank, EU. Naja, und mehr Frucht muss auch noch drin sein. Mindestens 450 Gramm Frucht pro Kilo statt 350 wie bisher. Das ist schon mal was. Was noch alles drinsteht in dieser sogenannten EU-Frühstücksrichtlinie und was sich damit zum Beispiel auch beim Honig ändert, das lesen Sie online unter bayern1.de. So, und jetzt lassen Sie sich einfach im Marmeladenbrot schmecken, weil Hauptsache Genuss, der Name ist doch wurscht.

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5: 7:30 Uhr, 7:30, wir Deutschen sind ja angeblich Weltmeister im Mülltrennen. Aber bei Christoph Wörs in den Bayern 1 Nachrichten hören wir, wir sollen noch besser werden.
6: Noch besser, ja. Der Bundestag hat nämlich am Abend ein strengeres Verpackungsrecht beschlossen. Und es soll dafür sorgen, dass ab übernächstem Jahr 3/4 aller Kunststoffabfälle recycelt werden. 2 Jahre danach sollen es dann sogar 80% sein. Außerdem sollen künftig mehr Verpackungen eingesetzt werden, die kompostierbar sind. Heute geht es dann im Bundestag um die geplante Reform der Krankenkassen. Was macht außerdem Schlagzeilen heute? Das neue Asylsystem in der EU. Das ist um Mitternacht in Kraft getreten. Von nun an soll schneller entschieden werden, ob ein Flüchtling ein Recht auf Asyl hat. Und wenn nicht, dann soll er schneller abgeschoben werden können. Wenn Flüchtlinge am Flughafen ankommen, dann werden dort biometrische Daten und etwaige Sicherheitsrisiken erfasst. Und Dai Dai, mit diesem Song hat Superstar Shakira aus Kolumbien die Fußball-Weltmeisterschaft eröffnet. Dai Dai heißt so viel wie los geht's. Und gleich nach der Show im Aztekenstadion in Mexico City ist es auch losgegangen. Der Co-Gastgeber hat Südafrika mit 2:0 geschlagen. Ja, und im zweiten Spiel der Gruppe A hat Südkorea gegen Tschechien einen Rückstand gedreht und 2:1 gewonnen. Deutschland steigt dann am Sonntag ein. In der Gruppe E geht's als erstes gegen Curaçao. Jetzt die Nachrichten aus dem Freistaat, aus unseren BR-Studios in ganz Bayern. 7:31 Uhr.
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8: Mit Karin Göckel. Guten Morgen. Wer heute in der Mittagszeit einen Angehörigen im Krankenhaus besuchen will, steht möglicherweise vor verschlossenen Türen. Der Grund: viele Kliniken protestieren heute gegen geplante Sparmaßnahmen bei der gesetzlichen Krankenversicherung mit einer symbolischen Schließung ihrer Haupteingänge.
9: Zwischen 11 und 13 Uhr bleiben viele Klinikhaupteingänge heute zu. Die Versorgung läuft aber ganz normal weiter und auch vor der Tür muss niemand bleiben. Besucherinnen und Besucher können Nebeneingänge benutzen, teilt zum Beispiel das Klinikum Bamberg mit, das sich an der Aktion beteiligt. Auch das Klinikum Bayreuth Fürth oder der Klinikverbund an Regiomed sind dabei. Aus ihrer Sicht haben die geplanten Kürzungen gravierende Folgen für das Versorgungsangebot. Mit dem sogenannten Beitragsstabilisierungsgesetz sollen die Lücken in der gesetzlichen Krankenversicherung ausgeglichen werden. Das Gesetz wird heute im Bundestag beraten. Aus dem BR-Studio Bayreuth, Christina Küfner, Bayern 1.
8: In Burgthann im Landkreis Nürnberger Land steht heute eine der letzten wichtigen Arbeiten bei der Generalsanierung der Bahnstrecke Nürnberg-Regensburg an. Hier wird die neue Brücke eingeschoben. Eine laut Deutscher Bahn letzten lauten Arbeiten an der Strecke. Anschließend kommt eine weitere wichtige Phase, nämlich die technische Abnahme. In weniger als 4 Wochen sollen zwischen Nürnberg und Regensburg wieder Züge fahren. Der lange nach der Wissenschaften in Mittelfranken droht das aus. Als Hauptgrund nennt der Veranstalter, die Eventagentur Kulturidee aus Nürnberg, die steigenden Kosten. Es werde nicht gelingen, das Budget von 600.000 Euro für 2027 vorzufinanzieren, sagte Co-Geschäftsführerin Anna Gerkens zu Bayern 1. Und jetzt kompakt und zuverlässig das Wetter in Mittel- und Oberfranken. Heute viele Wolken, viel Regen, nur ganz selten bleibt es trocken bei 13 bis 17 Grad maximal. Morgen erst wolkig, am Nachmittag auch mal sonnig und deutlich wärmer als heute. Und zur Stunde in Steinbach am Wald im Landkreis Kronach Regen 8 Grad. Ebenso Regen in Emskirchen im Landkreis Neustadt Eichstätt-Winsheim bei 11 Grad.
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10: Und
5: natürlich gleich danach der Bayern 1 Verkehrsservice, Ines Schneider.
10: Schönen guten Morgen, bitte Vorsicht auf der A9 München Richtung Nürnberg, da ist ein Unfall passiert, genau in der Ausfahrt Garching Nord. Und die A96 Lindau Richtung München, die Autobahn ist gesperrt nach einem Unfall. Momentan Bergungsarbeiten zwischen Oberpfaffenhofen und Gilching, es staut sich 3 Kilometer ab Wörthsee. Sonst noch freie Fahrt, kommen Sie gut und sicher an.
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5: Na, haben Sie auch irgendwo im Keller noch in irgendeinem Karton so ein Deutschlandfähnchen zum Einhängen ins Autofenster nach dem Sommermärchen 2006 eingemottet und dann vergessen? Ich habe neulich beim Ausmisten so einen Haarreif mit 2 Winkehändchen in schwarz-rot-gelb gefunden, aber ich glaube ehrlich gesagt nicht, der kommt noch mehr zum Einsatz. Das war schon besonders damals. Andererseits, vielleicht kriegen wir bei dieser Fußball-WM ja ansatzweise wieder so ein Gefühl, das wäre doch schön. Braucht man Tore. Und warum beim Torjubel manche früher dran sind, erklären wir gleich. Dazu Roxette. Einen tollen 60er mit Roy Orbison und jetzt der Song mit diesem wahnsinnig dynamischen Anfang. U2, Pride.
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0: Überraschend. Wir checken ja jeden Morgen für Sie, was so alles in den Suchmaschinen vorn mit dabei ist, an Wörtern, Schlagzeilen, Menschen. Aber natürlich ist Fußball klar, weil ja seit gestern Abend die Fußball-Weltmeisterschaft läuft. Zwei Spiele haben wir schon. Gastgeber Mexiko gewinnt 2:0 gegen Südafrika, Südkorea mit 2:1 gegen Tschechien. Und Shakira ist bei der Eröffnung mit Sonnenbrille und einem gelben Kleid und einem gelben Mikrofon bei der Eröffnungsfeier aufgetreten. Bei uns in Bayern beschäftigen sich natürlich viele schon mit dem Sonntag, da ist ja das erste deutsche Spiel, 19 Uhr am Pfiff gegen Curaçao. Die einen schauen natürlich beim Public Viewing, andere gehen ins Lieblingswirtshaus oder bei den Nachbarn, bei Freunden. Und vielleicht ist Ihnen das auch schon mal aufgefallen, ich vermute schon, manche hört man deutlich früher jubeln als andere. Und das liegt an den unterschiedlichen Fernsehsignalen. Andreas Reichert aus der ARD Verbraucherredaktion. Wer jubelt als erstes?
1: Na, wer über Satellit schaut, der jubelt früher, weil die Signale nicht extra umgerechnet werden müssen. Beim Kabelfernsehen dauert es ein paar Sekunden länger. Das ist also schon fast gleich auf. Und auch das Antennenfernsehen hat eine geringe Latenz, so heißt das mit dem Fachbegriff. Dann folgen die Streams. Die Mediatheken von ARD und ZDF haben so ungefähr so 3 bis 5 Sekunden Zeitverzögerung. Und dann kommen die anderen Anbieter wie zum Beispiel Waipu TV oder Zattoo. Hier kann der Zeitunterschied schon mal 10 Sekunden und länger sein, bis das Signal auf meinem Bildschirm ankommt. Das liegt auch daran, dass die Daten gepuffert werden, damit die nicht abreißen unterwegs und stärker komprimiert werden.
0: Aha, vielen Dank. Und schneller als alle Fernsehsignale sind übrigens die UKW-Radiowellen. Das ist tatsächlich so. Wir beim Radio haben bei so Live-Übertragungen immer die Nase vorn. Jetzt hoffen wir aber erstmal, dass es am Sonntag um 19 Uhr überhaupt Grund zum Jubeln gibt. Die Daumen sind gedrückt. Das Spiel kommt im Fernsehen in der ARD. Hören können Sie es natürlich in der Sportschau-App und alle Tore natürlich auf Bayern 1. Also quasi fast schon lichtgeschwindigkeitsmassig. Hey!

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0: Liebeslieder auf Deutsch, dass die nicht kitschig werden, das musst aber können. Und die können es. Clowns und Helden, ich liebe dich. Kurz vor acht und damit allerhöchste Zeit für meine drei Männer.
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0: Ich starte wieder unsere tägliche Videokonferenz. Vorbereitet ist alles. Ja, läuft bei uns. Guten Morgen, Markus Söder, Hubert Aiwanger und Edmund Stoiber.
3: Der Sommer geht so lange zum Brunnen, bis es regnet. Ich hab das Gefühl, ich werd immer gefragter.
4: Ich sag heute noch dem Nagelsmann, was er wissen muss.
0: Männer, aktuell ist ja beim Wetter noch echt Luft nach oben. Und bis die WM für unsere Nationalelf am Sonntagabend losgeht, müssen wir uns ja irgendwie beschäftigen Richtung Wochenende. Ausmisten vielleicht, oder? Weg mit Sachen, die man nicht mehr braucht. Also wenn ich das mache, geht's mir hinterher immer sehr viel besser.
3: Liebe Frau Sperrmüller, meinem Ausmisten geht's hinterher sehr viel besser, wenn ich mich an einen strengen Halt plane. An einen strengen Plan halte. Ich räume den Überfluss von A nach B und dann von B nach C und so weiter. Dadurch wird es immer weniger und spätestens bei F ist alles verschwunden.
4: Edmund, alter Gabelstapler, ich bin mir sicher, deine Frau liebt es, wenn du aufräumst.
3: Außerdem Edmund seinen Plan mit dem von A nach B und dann nach C und so weiter, den kenn ich sehr gut. So hab ich das Alphabet gelernt.
4: Hubertler, was hast jetzt du als kleiner Fräger schon zum Ausmisten gehabt, außer am Stall?
3: Ja, sag einmal, merkst du denn gar nicht, wie sehr deine Gedanken mit Klischees behaftet sind? Es heißt nicht umsonst, Klischees haften für ihre Denker. Ich habe so ein kleines Kinderkarussell gehabt, das ist mit Batterie gegangen und hat Hänschen klein gespielt. Immer wenn ich das eingeschaltet hab, bin ich mir ganz uncool vorgekommen. Ja, ich war ja auch schon 14.
4: Du und uncool, kann man sich ja fast nicht vorstellen.
3: Auf jeden Fall hat mein Kumpel, der Dobler-Walter, gesagt, ich soll es in den Stall stellen. Wenn es das Viech auch nicht mehr braucht, dann kommt's weg. Aber ich glaub, dass er es mitgenommen hat.
4: Allmächtig, ich will mir gar nicht vorstellen, dass euch jemand zuhört. Der eine verstreut seinen überflüssigen Sperrmüll im Haus und der andere schleppt den Stall. Beim Ausmisten gibt's nur eine Regel. Alles, was man die letzten drei Monate nicht angelangt hat, braucht man nicht. Basta.
3: Gilt es auch, wenn's von der Partnerin ausgeht? Weil das ja klar ist. Also, liebe Frau Morgenmüller, wenn Sie uns wieder auf dem Monitor vierteln wollen, fangen Sie Ihre Maus und klingen Sie durch die Kamera. Sie wissen ja, wo unser Bildschirm wohnt.
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4: Um 8 mit Christoph Hörs. Schönen guten Morgen.
5: People of the world, welcome to Mexico.
4: Ihr Völker der Welt, willkommen in Mexiko. So klang's gestern Abend im Aztekenstadion, wo zum Auftakt der Fußball-Weltmeisterschaft Shakira gesungen hat. Dai Dai, das heißt so viel wie los geht's, und gleich nach dieser Show ist es dann auch losgegangen, wie Silke Heine aus unserem WM-Team berichtet.
6: Co-Gastgeber Mexiko gewann vor 80.000 frenetischen Fans im Aztekenstadion 2:0 gegen Südafrika und führt nach dem ersten Spieltag die Gruppe A an. Südkorea war anschließend mit 2:1 gegen Tschechien erfolgreich. Die deutsche Fußballnationalmannschaft bestreitet heute ihr vorerst letztes Training in Winston-Salem. Anschließend geht's mit dem Flieger nach Houston, wo das Team von Bundestrainer Julian Nagelsmann am Sonntag sein Auftaktspiel gegen Curaçao bestreitet.
4: Großes Thema in der Politik heute, die Krankenversicherung. Damit die Beiträge nicht explodieren, berät der Bundestag zum ersten Mal über die Sparvorschläge von Gesundheitsministerin Wagen. Sie will den Rotstift ansetzen in der Pharmabranche, in den Kliniken und in den Arztpraxen. Aber auch bei den Patienten. So sollen wir in der Apotheke mehr zuzahlen und die kostenlose Mitversicherung von Ehepartnern soll eingeschränkt werden. Erste Beratung heißt aber, da kann noch einiges geändert werden. Neben der Kranken soll ja bald auch die Rentenversicherung reformiert werden. Und da wird in der CSU jetzt auch die Mütterrente in Frage gestellt. Pikant ist das, weil die Mütterrente ein Herzensprojekt von Parteichef Söder ist. Doch der Günzburger Landrat Hans Reichert, der auch im CSU-Präsidium sitzt, sagt:
7: Die Bereitschaft, vielleicht für uns heilige Kühe wie die Mütterrente zu opfern, um das große Ganze tatsächlich zu erreichen. Denn wir brauchen leistungsfähige Sozialsysteme, wir brauchen einfach jetzt Reformen und dann muss jeder seinen Beitrag leisten.
4: Auf Druck von Söder hat die schwarz-rote Regierung die Ausweitung der Mütterrente in den Koalitionsvertrag geschrieben. Ab dem kommenden Jahr sollen Mütter, deren Kinder vor 1992 geboren sind, für ihre Erziehungsarbeit einen halben Rentenpunkt mehr bekommen. Seit Mitternacht gilt in der Europäischen Union ein neues Asylsystem. Ab jetzt soll schneller entschieden werden, ob ein Flüchtling ein Recht auf Asyl hat oder nicht. Und wer es nicht hat, soll einfacher abgeschoben werden können. Auch wenn es am Wochenende ein bisschen trockener und milder werden soll, der Alpenverein warnt vor Bergtouren in höheren Lagen. Auf jeden Fall sollte man den Wetterbericht genau prüfen und warme Kleidung dabei haben.
8: Oberhalb von etwa 2000 Metern sind in den vergangenen Tagen mehrere Zentimeter Neuschnee gefallen. Auch wenn der Schnee mit der Sonne schnell schmilzt, für Wanderer und Bergsteiger bedeutet das, Schneefelder, rutschige Wege und eingeschneite Sicherungen können selbst bekannte Routen deutlich anspruchsvoller machen. Aus dem BR-Studio Oberland, Martin Breitkopf, Bayern 1.
4: Über den dramatischen Abstieg der Münchner Löwen aus der dritten Fußballliga haben wir ja berichtet. Den 60ern hatten 2,7 Millionen Euro zur Lizenz gefehlt. Und jetzt ist klar, wer davon profitiert. Es ist tatsächlich der TSV Havelse. Der DFB hat die Unterlagen geprüft und gestern Abend mitgeteilt. Als bestplatzierter Absteiger rücken tatsächlich die Niedersachsen nach und spielen künftig in der dritten Liga. 8:03.
9: Aha. Entschuldigung, da wählen Sie einfach nicht hinweg. Aber gut, dann ist es so. Da war ein 1-Wetterservice, Ines Maria Weiß.
10: Ein Schubidu auf Gummischuh. Das ist ein Pfützen- und Badsfreitag. Das regnet heute bis auf einzelne Pausen so ziemlich durch. Warm, nicht wirklich, 13 bis 19 Grad maximal. Windig ist es auch. Windig bleibt es am Wochenende. Sonst aber ändert sich's zum Guten. Morgen wird schon mal wärmer, 19 bis 25 Grad. Und wenn morgen der Morgen- und Vormittagsregen südostwärts abgezogen ist, dann wird das Regenrisiko sehr klein und die Sonne kommt gut raus. Gilt auch für den meist trockenen Sonnewolkenmix Sonntag bei dann 17 bis 24 Grad.
9: Und nach der Ines Maria ist quasi die Ines dran. Schneider, hoppala, aufs Mikrofon gehauen. Haben Sie das gehört? Tut mir leid, Entschuldigung.
11: Mach nochmal.
9: Sehr schön. Hört man, oder?
11: Sehr schön.
9: Frau Schneider, bitte.
12: Damit die A3 Passau Richtung Nürnberg. Behinderungen nach einem LKW-Unfall zwischen dem Rastplatz Hölle und Parsberg und die A96 Lindau in Richtung München zwischen Wörze und Gilching. Noch 4 Kilometer Stau. Die Sperre ist aber aufgehoben. Aktuell dauert es noch 23 Minuten länger als normal. Kommen Sie gut und sicher an.
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9: Einer der ganz, ganz großen Vorteile vom Sportverein ist ja, dass man dabei bleibt. 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Dazu die heimlichen Helden des Sports. Und Sie werden den Udo Weiderer vom TV Zwiesel mögen. Den Erfinder eines Mini-Sportabzeichens für Kinder. Und im Doppelpack davor Boney M., Daddy Cool und Eric Common, Hungry Eyes.
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0: Boney M. am Freitagmorgen und nicht nur der Daddy ist cool. Die über 11.500 Sportvereine in Bayern, die sind's auch.
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0: 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Und weil sie dabei ganz schön kreativ sind. Zum Beispiel der Udo Weiderer vom TV Zwiesel. Die haben sich da ein Minisportabzeichen für Kinder ausgedacht. Heißt, die gehen in die Kindergärten und machen mit den kleinen Wurschteln Sportübungen zu einer Geschichte mit zwei besonderen Hauptfiguren.
3: Also der Luxi und der Wolfi, weil man mir ja im Bayerischen Wald hält, die erklären praktisch in einer Geschichte diese Stationen und machen es vor und die Kinder machen es dann nach. Mittlerweile in drei Sprachen, das heißt also Arabisch und in Tschechisch.
0: Toll, oder? Das offizielle Sportabzeichen gibt es ja erst ab 6. Beim TV Zwiesel gibt es das Minisportabzeichen für Kindergartenkinder. Großartige Idee! 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

0: 18 Minuten nach 8, aber an 1 Verkehrsservice. Ines Schneider.
1: Schönen guten Morgen und Vorsicht bitte auf der A3 Nürnberg Richtung Würzburg. Da liegt eine Stoßstange auf der Autobahn zwischen Nürnberg-Beringersdorf und Nürnberg-Nord.

0: Das ist auch so einer dieser Songs, der es einem dankenswerterweise leicht macht, mitzusingen mit diesem Hulalala. Elton John und seine Sad Songs, mit denen sind wir auf dem Weg Richtung Wochenende, kurz vor 8:30 auf Bayern 1. Und natürlich wird es wieder ein Wochenende mit Hochzeiten im Freistaat. Gerade Mai, Juni, Juli feiern ja echt viele. Und bei manchen, da dauert es ja zwischen Kennenlernen und Hochzeit ungefähr so lang, wie es bei anderen zwischen Kennenlernen und ersten Date dauert. Und genau über solche Blitzhochzeiten reden wir morgen Vormittag auf Bayern 1. Gern auch mit Ihnen. Schicken Sie uns eine Sprachnachricht aufs Studio-Handy, so wie die Gabi aus Pollingen, Oberbayern, mit ihrer Geschichte. Also vom Kennenlernen bis zur Hochzeit waren es gerade mal ein paar Monate.
1: War ganz kurios. Mit meiner Freundin bin ich damals in der Lokal gegangen zum Dart spielen. Und wo wir reingekommen sind, bei der Tür her, ich bloß, boah, so ein Scheiß. Das geht schon wieder nicht. Und ich habe mir gedacht, was bist denn du für einer? Und schaue ums Eck und sehe, dass derjenige mit meinem Kumpel Dart spielt. Ja, und so habe ich meinen jetzigen Mo kennengelernt. 3 Monate habe ich eigentlich mehr oder weniger arbeiten müssen, dass er begriffen hat, dass ich die Richtige bin für ihn. Und dann sind wir am 13. Juni 1999 sind wir dann das erste Mal miteinander fortgegangen, beziehungsweise da haben wir mein erstes Bussi gekriegt. Und dann ist relativ schnell gegangen, dass er im September dann bei uns eingezogen ist. Und dann ist eigentlich relativ schnell rausgekommen, dass wir heiraten wollten, weil wir gesagt haben, sparen wir uns Steuern. Also es war wahnsinnig romantisch. Und jetzt sind wir mittlerweile seit fast 27 Jahren verheiratet, weil wir am 27. Dezember 1999 geheiratet haben.
0: Naja, und vielleicht ging es bei Ihnen ja auch so schnell oder noch schneller. Dann gerne melden auf der kostenlosen Studio-Hotline 0800 80 80 456. Alle anderen Kontaktmöglichkeiten, Sprachnachricht und so, gibt's für Sie auf bayern1.de.

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3: 8:30 Uhr, 8:30, Christoph Wörst ist bei mir in den Band 1 Nachrichten. Mhm. Und dein erstes Thema, Christoph, ist für jeden von uns wichtig, weil es geht um unsere Versorgung, wenn wir krank werden und darum, dass das nicht zu teuer wird.
4: Denn Gesundheitsministerin Wagen will verhindern, dass die Beiträge zur Krankenversicherung explodieren. Und über ihre Sparvorschläge berät heute zum ersten Mal der Bundestag. Der Rotstift soll angesetzt werden in der Pharmabranche, bei den Kliniken und in den Arztpraxen, aber auch bei uns Patienten. So sollen wir in der Apotheke mehr zuzahlen. Und auch die kostenlose Mitversicherung von Ehepartnern soll eingeschränkt werden. In einer halben Stunde berät der Bundestag zum ersten Mal drüber. Erste Beratung heißt, da sind dann noch Änderungen möglich. Schauen wir auf die weiteren Themen. Die Kosten fürs Heizen und Tanken sind ja bei uns mit dem Iran-Krieg in die Höhe geschnellt. Für Entlastung hat aber der Tankrabatt gesorgt. Und so ist die Teuerungsrate im Mai auf 2,6% gesunken. Im April lag die Inflation noch bei fast 3%. Und wie ist Timmy gestorben? Eine Antwort auf diese Frage will heute Till Backhaus geben, der Umweltminister von Mecklenburg-Vorpommern. Ihr teilt nämlich im Laufe des Tages mit, was die Auswertung des Senders ergeben hat, der an diesem Buckelwal befestigt worden war. Sie sollen Einblicke geben in die Bewegungen des Wals, nachdem er aus der Ostsee geschleppt worden ist. Jetzt die Nachrichten aus dem Freistaat, aus unseren BR-Studios in ganz Bayern. 8.31 Uhr.
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5: Mit Karin Göckel, guten Morgen. Wer heute in der Mittagszeit einen Angehörigen im Krankenhaus besuchen will, steht möglicherweise vor verschlossenen Türen. Der Grund: viele Kliniken protestieren heute gegen die geplanten Sparmaßnahmen bei der gesetzlichen Krankenversicherung mit einer symbolischen Schließung ihrer Haupteingänge.
6: Zwischen 11 und 13 Uhr bleiben viele Klinikhaupteingänge heute zu. Die Versorgung läuft aber ganz normal weiter und auch vor der Tür muss niemand bleiben. Besucherinnen und Besucher können Nebeneingänge benutzen, teilt zum Beispiel das Klinikum Bamberg mit, das sich an der Aktion beteiligt. Auch das Klinikum Bayreuth Fürth oder der Klinikverbund an Regiomed sind dabei. Aus ihrer Sicht haben die geplanten Kürzungen gravierende Folgen für das Versorgungsangebot. Mit dem sogenannten Beitragsstabilisierungsgesetz sollen die Lücken in der gesetzlichen Krankenversicherung ausgeglichen werden. Das Gesetz wird heute im Bundestag beraten. Aus dem BR-Studio Bayreuth, Christina Küfner, Bayern 1.
5: Der lange nach der Wissenschaften in Mittelfranken droht das aus. Als Hauptgrund nennt der Veranstalter die Eventagentur Kulturidee erst Nürnberg die steigenden Kosten. Es werde nicht gelingen, das Budget von 600.000 Euro für 2027 vorzufinanzieren, sagte Co-Geschäftsführerin Anna Gerkens zu Bayern 1. Ein Grund: es ist immer schwierig, Sponsoren zu finden. In den kommenden Wochen soll über einen Rettungsplan verhandelt werden. Für einige Strände am Altmühlsee gilt eine Badewarnung. Laut einer Mitteilung des Landratsamts Weißenburg-Gunzenhausen sind die Badestellen am Seezentrum Wald, am Seezentrum Mur am See und am Seezentrum Schlungenhof betroffen. Wer baden will, soll die Beschilderung vor Ort beachten, denn die Situation kann sich je nach Wind und Wetter schnell ändern. Und jetzt kompakt und zuverlässig das Wetter in Mittel- und Oberfranken. Viele Wolken heute, viel Regen, nur ganz selten bleibt es trocken bei 13 bis 17 Grad maximal. Morgen erst wolkig, am Nachmittag auch mal sonnig und deutlich wärmer als heute. Und zur Stunde Regen in Wassertrüdingen im Landkreis Ansbach bei 10 Grad und in Großheirath im Coburger Land hier bedeckt 12 Grad.
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7: Schönen guten Morgen. Da haben wir die A3 Passau Richtung Nürnberg. Es kommt zu Behinderungen nach einem Lkw-Unfall zwischen dem Rastplatz Höll und Parsberg. Und die A99, die Westumfahrung München in Richtung Lindau zwischen Lochhausen und dem Dreieck München Südwest. Stau und stockender Verkehr. Eine Viertelstunde dauert es länger als normal. Kommen Sie gut und sicher an.
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3: Noch ein letztes Mal Spargel essen, weil die Saison ist ja quasi rum. Eine Erdbeerorgie feiern mit viel Sahne. Im Garten Blattläuse abpflücken und Schnecken aufsammeln. Ausschlafen, Fußball-WM schauen. Das wird ein richtig schönes Wochenende. Wir sind auf der Zielgeraden und die hier laufen mit. Der wunderbare Prince. Dann ein bisschen was Französisches. Alizé, moi Lolita und den Mann, den ich nicht verstehe, weil warum soll man in der Nacht eine Sonnenbrille aufsetzen? Aber mei, so sind's die Künstler. Corey Hart, Sunglasses at Night.
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1: Jeden Morgen suche ich eine Schätzfrage raus. Heute die, wie viel Koffer neulich eine Schweizer Urlauberin in ihrem Fahrzeug gestapelt hat. Und da rufe ich an, ja, das ist eine Auftragsarbeit, weil der Norbert gesagt hat, melde dich bei meiner Kerstin. Und zwar in Wendelstein. Einen schönen guten Morgen. Spreche ich mit der Kerstin?
2: Ja.
1: Kerstin, hier ist die Ulla von Bayern 1.
2: Oh, hallo Ulla, guten Morgen.
1: Ich würde gerne stellvertretend für den Norbert zum Geburtstag gratulieren.
2: Dankeschön. Das ist ja eine tolle Überraschung.
1: Ja, und ich schenke Ihnen natürlich auch was. Sie kommen nie drauf, was es sein könnte.
2: Ich denke schon. Bayern 1 Tasse.
1: Ja, und dann wissen Sie auch, dass wir vorher eine kleine Schätzfrage miteinander machen? Das klingt jetzt noch etwas zweifelnd.
2: Ich bin gespannt auf die Frage.
1: Gut, dann kommt sie jetzt, Kerstin.
2: Okay.
1: Wie viele Koffer hat neulich eine Schweizer Urlauberin in ihrem Fahrzeug gehabt? Die wurde also kontrolliert vom Zoll?
2: Ja.
1: Es war kein kleines Auto.
2: Okay. Oh Gott, 80?
1: Sie sind
2: ja, wenn
1: gut.
2: Wenn es Transporter ist oder so.
1: Ganz ehrlich, würden Sie 80 Koffer vollkriegen mit Ihrem Zeug?
2: Ja, ich nicht, aber es gibt ja andere, die haben sehr viele Kleidungsstücke. Alles mitnehmen.
1: Es war jetzt ein bisschen viel, wenn Sie vielleicht
2: ja, nochmal
1: runtergehen.
2: Dann 40.
1: Nahe dran. 55 Koffer. Die Frau hat allen Ernstes 55 Koffer in so ein... So ein

0: so einen kleineren Transporter reingestopft.
1: Ja, Wahnsinn.
0: Ja, die Zöllner haben gedacht, die schmuggelt natürlich irgendwas, waren aber wirklich nur private Sachen.
1: Wie gesagt, manche, die nehmen wirklich alles mit, was sie da zu Hause haben.
0: Das also ganz ehrlich, ich habe noch nie einen zweiten gebraucht. Sie?
1: Nein. Also, allein das alles dann wieder waschen danach.
0: Ja, eben, natürlich. Und man nimmt eh immer viel zu viel mit.
1: Ja, das stimmt.
0: Gut, dann haben wir die Sache mit den vielen Koffern weg. Sie machen sich noch einen wunderschönen Geburtstag. Und ich schaue dann gleich, dass ich zur Post komme für unsere Tasse an Sie.
1: Super, vielen lieben Dank. Und danke für eure tolle Sendung. Macht immer Spaß, euch zuzuhören.
2: Und am Montag sind vielleicht schon Sie mit dabei. Die finale Frage auf Bayern 1.

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6: Um 9 mit Christoph Höss. Schönen guten Morgen. Wie kann man verhindern, dass die Krankenkassenbeiträge ständig weiter steigen? Indem wir an mehreren Stellen den Rotstift ansetzen, sagt Gesundheitsministerin Wagen. Über ihre Sparvorschläge berät gleich zum ersten Mal der Bundestag.
7: Strittig sind unter anderem Kürzungen bei den Krankenhäusern, bei Ärztehonoraren und der Pharmaindustrie. Umstritten ist auch, inwieweit sich der Bund selbst daran beteiligen muss, die Krankenkassenfinanzen in den Griff zu bekommen. Viele im Gesundheitssystem und in den Regierungsfraktionen fordern, dass sich der Bund stärker an den Gesundheitskosten der Bürgergeldempfänger beteiligen muss. Bislang übernehmen die Krankenkassen den Großteil dieser Kosten. Birte Sönnigsen, Berlin.
6: An Elektrorollern scheiden sich die Geister. Super praktisch finden die einen, ein Ärgernis die anderen, weil man drüber stolpert, wenn sie achtlos auf den Gehsteig gelegt werden und weil manche Fahrer rücksichtslos unterwegs sind. Der Bundestag hat in der Nacht zum ersten Mal drüber beraten, wie man die Opfer von E-Rollerunfällen besser schützen kann.
8: Bisher bleiben Geschädigte oft auf ihrem Schaden sitzen, wenn sie beispielsweise über einen E-Scooter gestolpert sind und sich verletzt haben oder ein geparkter Roller gegen ihr Auto geknallt ist. In der Theorie haftet der jeweilige Fahrer, aber der ist oft nicht ausfindig zu machen. Deswegen sollen künftig die Anbieter haften. Sie müssten demnach herausfinden, wer verantwortlich für Schäden ist und das Geld eintreiben. Jasper Ruppert, Berlin.
6: Immer weniger Menschen ohne gültige Papiere reisen in die EU ein. Laut der Grenzschutzagentur sind heuer bislang 39.000 Migranten illegal eingereist, 40% weniger als vor einem Jahr. Um Mitternacht ist in der EU ein schärferes Asylrecht in Kraft getreten. Ob ein Flüchtling ein Recht auf Asyl hat, soll schneller entschieden werden. Und wer dieses Recht nicht hat, soll dann auch schneller abgeschoben werden. Den ehemaligen Münchner Oberbürgermeister Reiter holt seine bezahlte Tätigkeit für den FC Bayern wieder ein. Die Regierung von Oberbayern hat ein Disziplinarverfahren gegen den SPD-Politiker eingeleitet. Es bestehe der Verdacht, dass Reiter gegen Vorschriften des Beamtenrechts verstoßen hat.
9: Sollte sich ein Dienstvergehen bestätigen, ist grundsätzlich eine Disziplinarmaßnahme möglich. Bis zum Abschluss des Disziplinarverfahrens gilt aber die Unschuldsvermutung, wie betont wird. Nach der heftigen Kritik an seinem Engagement für den FC Bayern hatte Reiter, damals noch OB, seine Mandate beim Rekordmeister niedergelegt und die 90.000 Euro, die er bekommen hatte, für soziale Projekte gespendet. Birgit Grundner, Bayern 1 in München.
10: Die FIFA-Fußball-WM 2026.
6: Und die hat mit einem 2:0 von Co-Gastgeber Mexiko gegen Südafrika begonnen. Mittlerweile ist auch schon das zweite Spiel der Gruppe A rum. Südkorea hat einen Rückstand gegen Tschechien gedreht. Heute früh unserer Zeit mit 2:1 gewonnen. Heute Abend ist dann der zweite Gastgeber an der Reihe.
11: Kanada trifft um 21 Uhr unserer Zeit auf Bosnien und Herzegowina. Auch im mit 45.000 Zuschauern ausverkauften Stadion in Toronto wird es eine Eröffnungsfeier geben. Unter den musikalischen Künstlern ist der Sänger Michael Bublé. Die kanadische Nationalhymne wird von Alanis Morissette gesungen.
6: Jakob Rüger aus dem WM-Team hat berichtet, fürs deutsche Team steht vor dem Abflug nach Houston noch das Abschlusstraining im Camp in North Carolina an. Am Sonntag um 19 Uhr unserer Zeit geht's dann gegen Curaçao. 9:03.
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13: Niesen, Intensivregen, Regenpause und wieder von vorne das Ganze. Also nach dem Regen ist vor dem Regen noch Wind dazu und fertig ist er, dieser Uselgrau-Freitag. Aus aktuell 8 Grad in Zwiesel und bis zu 12 Grad in Bamberg werden später 13 Grad im Fichtelgebirge und bis zu 19 Grad am Bodensee und am Untermain. Das Wochenende auch windig, aber da weht uns schon wieder ein sanfter Sommer um die Nase. 17 bis 25 Grad, sonniger, meistens trocken, nur morgen wird es bis zum Mittag noch deutlich regnen in der bayerischen Osthälfte, dann hat sich's mit dem großen Nass aber auch.
12: Ja, wunderbar. 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
14: Schönen guten Morgen. Eine Meldung haben wir für Sie von der A9 Nürnberg Richtung München in Höhe Ingolstadt-Nord. Ein Unfall auf der linken Spur. Da ist momentan auch die Beschleunigungsspur gesperrt. Es staut sich ab Lenting, kostet Sie 18 Minuten mehr Zeit. Sonst haben wir keine größeren Störungen. Kommen Sie gut und sicher an.
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12: Und ich bin Melita Wahlam. Guten Morgen. Und ich muss sagen, ich bin wirklich überrascht, über was Sie sich alles so Gedanken machen. Folgende ernst gemeinte Frage haben wir bekommen auf unser Studio-Handy. Wie funktioniert das mit dem Schneckensex? Da haben wir erstmal gelacht und sind dann in die Recherche gegangen und was da alles abgeht, wenn die Schnecke mit dem Schnecke riecht. Also das ist wirklich mega interessant. Ich verrate es Ihnen gleich und habe auch den passenden Song dazu, nämlich Sex on Fire von Kings of Leon. Vorher geht's in die 80er mit Starship. Einen schönen Freitag.
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0: Nachtsker von Alpha Will auf Bayern 1 am Freitagvormittag um 8:45. Wie kommt die Schnecke zum Haus und wie funktioniert das mit dem Schneckensex? Ganz ernst gemeinte Frage von Bayern 1 Hörerin Katja aus Unterfranken auf unserem Studio-Handy. Die Nummer, die finden Sie auf bayern1.de. Katja hat nämlich beim Spazierengehen am Wegsrand etliche Babyschnecken gesehen und da hat sie sich das eben gefragt. Und ja, das ist kein Wunder eigentlich, weil bei dem Regen kommen ja die Schnecken aus allen Löchern und liegen am Weg, weil das Wetter ist jetzt gerade für die wirklich ideal. Schnecken lieben Feuchtigkeit, die hält nämlich ihren Körper geschmeidig. Also, wie kommt die Schnecke zum Haus und wie funktioniert das mit dem Schneckensex? Kann ich Ihnen natürlich nicht genau sagen, was da passiert, wenn es bei den Schnecken zur Sache geht, aber Andreas Zahn vom Artenschutzreferat des BUND Bayern weiß es.
1: Ja, es ist so, dass viele Schneckenarten, wie zum Beispiel die Weinbergschnecke, dass das Zwitter sind, die sich also dann gegenseitig begatten können. Da gibt es tatsächlich ein Liebesspiel. Die Schnecken betasten sich längere Zeit, richten sich also aneinander auf. Sie schießen sich sogar Liebespfeile, kleine Kalkpfeile gegenseitig in die Seite oder in die Fußsohlen, um sich zu stimulieren. Und dann kommt es tatsächlich zur Übertragung von Spermien, manchmal gegenseitig, aber oft auch nur von einer Schnecke auf die andere. Und die Schnecken können dann die Spermien in einem speziellen Tasche dann aufbewahren und dann eben später die Eier befruchten.
0: Das ist doch spannend, oder? Also gleich Liebespfeile kommen bei den Schnecken zum Einsatz, wirklich. Dann legt die Schnecke ihre Eier ab, manchmal an die Hunderte, wobei die Minischnecken, die aus den Eiern der Gehäuseschnecken schlüpfen, eine Besonderheit haben.
1: Wenn sie also aus dem Ei schlüpft, hat sie schon ein kleines, noch nicht deutlich verkalktes Haus, was dann tatsächlich auch im Lauf ihres Lebens immer größer wird. Also beim Beispiel der Weinbergschnecke, die wird dann im Lauf des ersten Jahres dann vielleicht so Zentimeter groß. Das Haus wächst mit der Schnecke immer weiter mit, wenn sie größer wird. Die Schnecke kann also ihr Haus nicht verlassen, sondern ist also auf Gedeih und Verderb, auf diesen Schutz angewiesen.
0: Also die Häuselschnecke kann nicht umziehen. Ohne ihr Mobile Home läuft bei der Gehäuseschnecke nichts. Und deswegen sollte man Gehäuseschnecken nicht einfach so umsetzen, wenn die sich beispielsweise an einer Hauswand festgesaugt haben. Einfach vorher anklopfen. Also hier, tok, tok.
1: Wenn man sie dann ruckartig wegreißt, dass es dann im Schneckenkörper zu Verletzungen kommen kann, dass vielleicht auch die Schleimschicht verletzt wird. Also von daher gesehen wäre es tatsächlich sehr höflich, wenn man bei der Schnecke vorher anklopft und sie also schon dazu bringt, sich etwas zu lösen, weil das wäre ja dann die natürliche Reaktion.
0: Ja, und wenn die Schnecken auf Gras kriechen, dann können sie aber unangemeldet umsetzen. Wenn auch Sie ein Anliegen haben, Sie finden alle Wege zu uns auf bayern1.de und da gibt es auch ein paar Tipps, falls Sie die, ja, Nacktschnecken in ihrem Garten doch lieber loswerden wollen.
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7: Mit Karin Göckel, schönen Vormittag. Die Generalsanierung der Bahnstrecke zwischen Nürnberg und Regensburg geht in die letzte Phase. In weniger als 4 Wochen sollen dort wieder Züge rollen.
8: Derzeit konzentrieren sich die Arbeiten laut Bahn auf Signale, Kabel und das Anschließen der Stellwerke, also auf die Sicherungsanlagen für den Bahnverkehr. Kommendes Wochenende soll die neue Brücke in Burg Tann eingeschoben werden. Damit sind die meisten lärmintensiven Tätigkeiten dann abgeschlossen. Mit den technischen Abnahmen kommt nochmal eine kritische Phase. Dabei wird die neue Infrastruktur im Detail geprüft und es finden Abnahmefahrten statt. Nach der Inbetriebnahme am 10. Juli bleiben aber Restarbeiten, die den Zugbetrieb nach Bahnangaben nicht beeinträchtigen. Aus dem Studio Neumarkt, Tanja Gorges, Bayern 1.
7: Ein schwerer Unfall auf der A9 hat in der vergangenen Nacht weitere Unfälle und eine Sperre Richtung Nürnberg nach sich gezogen. Wie die Polizei mitteilte, fuhr ein 42-jähriger Nürnberger gestern Abend bei Hormersdorf in das Heck eines Sattelzugs. Der Wagen wurde gegen die Betonleitwand und anschließend über 3 Fahrspuren hinweg in die rechte Außenschutzplanke geschleudert. Die Trümmer lagen verteilt auf über 200 Meter. Ein LKW und 2 Autos fuhren über die Trümmer und konnten nicht weiterfahren. Die Aufräumarbeiten dauerten 4 Stunden. Das Königsbad Forchheim verwandelt sich ab heute zum 6. Mal in ein Kultursommerquartier. Bis 19. Juli können die Besucher Konzerte, Lesungen, Theater und ein Büchereifest erleben. Mit lokalen, aber auch überregionalen Künstlerinnen und Künstlern. Insgesamt sind 12 Veranstaltungen geplant. Und jetzt kompakt und zuverlässig das Wetter in Mittel- und Oberfranken. Viele Wolken heute, viel Regen, nur ganz selten bleibt es trocken bei 13 bis 17 Grad maximal. Morgen erst wolkig, am Nachmittag auch mal Sonne und deutlich wärmer als heute. Und zur Stunde in Langenzenn, Landkreis Fürth, Regen 12 Grad und in Geroldsgrün. Hier regnet es auch bei 9 Grad.
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5: Uhr ist der Bayern 1 Verkehrsservice mit nur einer Störungsmeldung von den Straßen. Betrifft die A9 Nürnberg Richtung München in Höhe Ingolstadt Nord. Hat es einen Unfall gegeben auf der linken Spur. Auch die Beschleunigungsspur ist gesperrt und es staut sich ab Lenting. Unsere Stauzeitmessung berechnet ihr 18 Minuten mehr. Das war's schon. Gute Fahrt allen.
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0: Das fürs Herz. Just the way you are. Bruno Mars, der beste Sänger unserer Zeit, wie ich persönlich finde, auf Bayern 1. Es ist 9.44 Uhr. 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

In der Berufsfachschule in Landshut in Niederbayern und beim Entwicklungsteam in Ochsenfurt in Unterfranken. Wir sind da, wo Sie sind. 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
2: Um 10 mit Christoph Wöss. Zuzahlungen in der Apotheke, Einschnitte bei der Mitversicherung von Ehepartnern. Der Bundestag debattiert gerade über die Gesundheitsreform von Ministerin Nina Wagen. Die CDU-Politikerin hat die geplanten Einschnitte verteidigt.
3: Mit dem Gesetz wollen wir verhindern, dass die Beitragssätze immer weiter steigen. Und das ist ja kein Selbstzweck. Wir wollen die Bürger entlasten und wir wollen, dass die Unternehmen mehr Planungssicherheit haben, statt von immer weiter steigenden Sozialbeiträgen ausgebremst zu werden.
2: Die AfD sieht's anders. Ihr gesundheitspolitischer Sprecher Martin Sichert aus Bayern glaubt nicht, dass die Einsparungen tatsächlich dazu führen werden, dass die Beiträge stabil bleiben.
4: Es reicht. Es braucht jetzt echte Reformen. All Ihre Vorschläge sind nur kurzfristig. Wir sehen uns dann spätestens Ende des Jahres bei den nächsten Beitragserhöhungen wieder.
2: Es ist die erste Beratung im Parlament. Änderungen am Gesetz sind also noch möglich. Dass sie auch bei sich selber sparen wollen, haben die Abgeordneten in der Nacht gezeigt. Sie möchten nicht, dass sich ihre Diäten zum 1. Juli automatisch erhöhen. Auch die Opposition aus AfD, Grünen und Linken hat ihre Zustimmung signalisiert zu diesem Gesetzentwurf der schwarz-roten Koalition. Die Abstimmung ist voraussichtlich übernächste Woche. Drohnen am Himmel haben in letzter Zeit immer wieder den Flugverkehr durcheinander gewirbelt. In München zum Beispiel. Das soll sich jetzt aber ändern. Wie unser Luftfahrtexperte Stefan Lina berichtet, plant die Flugsicherung ein bundesweites Abwehrnetz. Gemeinsam mit der Telekom und dem bayerischen Rüstungsunternehmen Hensoldt.
5: So wollen die Partner Mobilfunkmasten und Sensorsysteme, etwa an Flughäfen, digital vernetzen. Damit hätte man erstmals eine flächendeckende Echtzeitdatenbasis, um potenziell gefährliche Drohnen zuverlässig zu erkennen und die unbemannten Flugobjekte im Notfall auch gezielt unschädlich machen zu können. Bisher sind auch Bayerns Flughäfen zumeist auf unzuverlässige Zufallssichtungen und die Sehschärfe von Piloten angewiesen.
2: Niederbayern befürchtet ein Verkehrschaos. Da wird dieses und nächstes Wochenende eine wichtige Autobahnbrücke über die Donau komplett gesperrt, nämlich die A3 zwischen Kreuzdeckendorf und Hengersberg. Ines Schneider aus unserem Bayern 1 Verkehrsteam. Dieses Teilstück liegt auf einer der wichtigsten Transitstrecken in Europa. Warum wird die dicht gemacht?
6: Die Sperre ist nötig, weil an der rund 850 Meter langen Autobahnbrücke über die Donau einiges erneuert werden muss. Zum Beispiel der Rostschutz an den Halteseilen. Arbeiten in bis zu 80 Metern Höhe aus sogenannten Hubsteigern heraus, die auf der A3 aufgebaut werden. Wer auf Fahrten im Raum Deckendorf am Wochenende verzichten kann, sollte das tun. Denn die Umleitungsstrecken der A3 führen über die U83 und die U18 und damit durch das Deckendorfer Stadtgebiet.
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2: Da rollt der Ball und dank der Zeitverschiebung sogar bis 6 Uhr heute früh, da hat Südkorea mit 2:1 gegen Tschechien gewonnen. Im Auftaktspiel der Gruppe A hatte Mexiko Südafrika mit 2:0 geschlagen. Heute Abend geht's dann im zweiten Gastgeberland weiter. Kanada spielt gegen Bosnien-Herzegowina. Anpfiff ist um 21 Uhr unserer Zeit. Jetzt ist es 10:03 Uhr.
8: Und jetzt wird auch schon angepfiffen, nämlich Ines Maria Weiß meldet sich fürs Wetter um 10 auf Bayern 1. Wie schaut's aus?
9: Ja, da habe ich Angst, dass ich ausgepfiffen werde.
8: Nein.
9: Ja, ja. Es gibt aber auch Trockenpausen. Zum Beispiel jetzt gerade in Teilen Oberfrankens, in Teilen der Oberpfalz und in Teilen Niederbayerns. Aber auch hier kann man sicher sein, dass es demnächst auch wieder ordentlich nass wird. Der Regennachschub von Nordwesten bleibt noch eine ganze Zeit lang gesichert. Nass, grau, windig, kühl heute. Maximal 13 bis 19 Grad. Das Wochenende zwar windig, aber wärmer. 17 bis 25 Grad. Sonniger und es wird meist trocken sein. Nur morgen früh und Vormittag wird es streckenweise noch öfter regnen und diese Regenzellen, die sollten morgen bis morgen Mittag über den Südosten Bayerns abgezogen sein.
8: Na, das wollen wir hoffen für dich, sonst müssen wir doch noch auspfeifen.
9: Ah, ich wusste es.
8: Nein. Der Bahn-1-Verkehrsservice mit nur zwei Meldungen für Sie betrifft einmal die A8 München Richtung Salzburg zwischen Hofoldinger Forst und Holzkirchen, 6 Kilometer Stau. Hier ist die Fahrbahn stark verschmutzt. Das macht ein Plus von 27 Minuten in dem Bereich laut unserer Bahn-1-Stauzeitmessung. Und an 9 Nürnberg Richtung München in Höhe Ingolstadt Nord hat es einen Unfall gegeben auf der linken Spur. Auch die Beschleunigungsspur ist gesperrt. Es staut sich ab Lenting, dauert hier 18 Minuten länger. Allen unterwegs, gute Fahrt. Mit Melita Wahlam und der nötigen Power, die Sie brauchen, um durch diesen Freitag bei der Arbeit zu kommen. Power liefert gleich Bon Jovi mit einem richtig schönen Kracher, nämlich Living on a Prayer. Den hört man am besten ganz, ganz laut. Danach ein aktueller Song von Superstar Taylor Swift. Die wird jetzt als jüngste Frau in die Hall of Fame der besten Songwriter aufgenommen. Finde ich richtig gut. Und aus den 80ern haben wir gleich auch die Simple Minds. Ich wünsche Ihnen, dass Sie gut durch diesen Freitag in der Arbeit kommen. Bald ist Wochenende.
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Was für ein Song. Don't You, das sind die Simple Minds um 10.17 Uhr. Und ich hätte eine kurze Frage. Wie heißt der rote, süße Brotaufstrich aus Erdbeeren? Ja, richtig. Erdbeermarmelade. Also bei uns hat er zumindest immer schon so geheißen. Allerdings nicht bei der EU. Die EU sagt, Marmelade ist es nur, wenn die aus Zitrusfrüchten besteht. Also zum Beispiel Orangenmarmelade. Bei Erdbeeren, Himbeeren oder Aprikosen ist es eine Konfitüre. Und jetzt muss ich kurz unterbrechen. Achtung Autofahrer, wir haben einen Geisterfahrer auf der B85A Kam-Amberg. Zwischen Wetterfeld und Roding kommt Ihnen ein Geisterfahrer entgegen. Bitte fahren Sie in beiden Richtungen. Vorsichtig, fahren Sie nicht nebeneinander und überholen Sie nicht. Ich sag's nochmal, Achtung Autofahrer, wir haben einen Geisterfahrer auf der B85 Kam-Amberg. Vorsichtig fahren bitte zwischen Wetterfeld und Roding. Hier kommt Ihnen der Geisterfahrer entgegen. Fahren Sie in beiden Richtungen äußerst vorsichtig, fahren Sie nicht nebeneinander und überholen Sie nicht. Bahn 1 meldet natürlich sofort, wenn diese Gefahr vorüber ist. Und jetzt machen wir erstmal ein bisschen Musik mit Bob Seger and the Silver Bullet Band und um die Marmelade, Konfitüre, Erdbeeren und so weiter. Kümmern wir uns einfach später. Schauen wir erstmal, was los ist auf den Straßen und Sie kommen gut durch diesen Freitag. 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

0: Klassiker aus den 70ern von Bob Seger und The Silver Bullet Band auf Bayern 1. Und wir schauen nochmal auf die Straßen. Der Geisterfahrer, bitte Vorsicht auf der B85 Kam Amberg zwischen Knotenkam West und Roding Altenkreid. Kommt Ihnen jetzt der Geisterfahrer entgegen? Fahren Sie bitte in beiden Richtungen äußerst vorsichtig. Fahren Sie nicht nebeneinander, überholen Sie nicht. Ich wiederhole nochmal, Achtung Autofahrer, der Geisterfahrer ist jetzt unterwegs auf der B85 Kam Amberg zwischen Knotenkam West und Roding Altenkreid. Hier kommt Ihnen der Geisterfahrer entgegen. Bitte fahren Sie in beiden Richtungen vorsichtig, nicht nebeneinander, überholen Sie nicht. Bayern 1 meldet sofort, wenn die Gefahr vorüber ist. 10.22 Uhr haben wir es an einem Freitag, wo ich mich doch noch mal ganz kurz mit Erdbeermarmelade und EU beschäftigen würde. Die EU sagt nämlich, Marmelade ist es nur, wenn sie aus Zitrusfrüchten besteht, also zum Beispiel Orangenmarmelade. Bei Erdbeeren, Himbeeren, Aprikosen ist es eine Konfitüre. Vielleicht kennen Sie diese Unterscheidung auch noch aus dem Englischunterricht von früher aus der Schule. Also bis jetzt hat die EU eben gesagt, Erdbeermarmelade ist eigentlich Konfitüre. Aber jetzt wird halt alles anders. Jetzt hat die EU ihre sogenannte Frühstücksrichtlinie überarbeitet. Ab Sonntag dürfen dann alle Fruchtaufstriche Marmelade heißen. Na geht doch. Und ich habe mich in dem Zusammenhang sehr gefreut über die Sprachnachricht von Bayern 1-Hörer Philipp aus Rosenheim in Oberbayern.
1: Das ist ja alles Quatsch. Bei uns hat man doch eigentlich schon gelernt in Kindertagen, dass es nur Mumpftelade heißen kann und nicht anders. Weil das sagt schon bereits der Pumuckl. Und der muss es ja wissen.
0: Weißt du Bescheid, was noch alles drinsteht in der sogenannten EU-Frühstücksrichtlinie und was es dann zum Beispiel auch mit Honig zu tun hat, was sich da ändert, können Sie alles online nachlesen unter bayern1.de.

Michael Jackson auf Bayern 1. Kurzer Blick auf die Straßen. Entwarnung für die B85 Kamen-Amberg zwischen Kamen-West, zwischen Knoten Kamen-West und Ruding-Altenkreid. Die Geisterfahrermeldung ist jetzt aufgehoben. Gute und sichere Fahrt mit Rednecks und Bayern 1 wünschen wir jetzt.

0: Das sind Rednecks auf Bayern 1 und jetzt gibt's Aktuelles aus unserem BR-Studios in ganz Bayern. Es ist 10:30.
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2: Mit Karin Gacke, schönen Vormittag. Auf der A9 ist es im Bereich von Hormersdorf letzte Nacht zu einem schweren Unfall gekommen. Die Fahrbahn in Richtung Nürnberg musste für mehrere Stunden gesperrt werden.
3: Laut Polizei fanden die Einsatzkräfte ein 200 Meter langes Trümmerfeld vor. Ein 42-Jähriger war zu schnell gefahren und von hinten in einen LKW gekracht, dann in die innere Betongleitwand und zum Schluss noch in die Außenleitplanke. Er wurde nur leicht verletzt, die Fahrzeuge aber massiv beschädigt. In die Trümmer fuhren dann noch ein weiterer LKW und zwei PKW hinein. Alle wurden ebenfalls stark beschädigt. 4 Stunden lang war die Autobahn in Richtung Nürnberg gesperrt. Laut Polizei auch, weil die Einsatzfahrzeuge nicht durchkamen. Viele LKW standen im Weg. Manche Fahrer beleidigten die Einsatzkräfte sogar noch. Aus dem BR-Studio Bayreuth, Christina Küfner, Bayern 1.
2: Die Bezirkskliniken Mittelfranken haben das vergangene Geschäftsjahr mit einem Defizit von fast 6 Millionen Euro, genauer 5,8 Millionen Euro, abgeschlossen. Trotzdem sei die wirtschaftliche Basis stabil, so der Vorstand. An ihrem Modernisierungskurs wollen die Bezirkskliniken festhalten. Es wird weiter in den Ausbau des Klinikums am Europakanal in Erlangen und in die neue psychosomatische Fachklinik Altmühltal in Treuchtlingen investiert. Und zum zweiten Mal nach 2020 ist die Stadt Bayreuth als fahrradfreundliche Kommune zertifiziert worden. Gestern hat die Bewertungskommission der Arbeitsgemeinschaften fahrradfreundliche Kommunen in Bayern eine Fahrradtour durch die Stadt gemacht und die Kommission war angetan von den Verbesserungen. So gibt es zum Beispiel neue Abstellplätze für Fahrräder am Bayreuther Bahnhof und fahrradfreundliche Kreuzungen, wo Fahrräder Vorfahrt vor dem motorisierten Verkehr haben. Und jetzt kompakt und zuverlässig das Wetter in Mittel- und Oberfranken. Heute unbeständig, viele Wolken und Regen bei 13 bis 17 Grad. Morgen erst wolkig, am Nachmittag auch mal Sonne und wärmer. Und zur Stunde in Tüngfeld im Steigerwald Regen 12 Grad und in Diebach auf der Frankenhöhe. Auch hier regnet es bei 13 Grad.
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0: 10.33 Uhr ist der Bayern 1 Verkehrsservice. Nochmal mit der Entwarnung für die B85 Kam-Amberg. Zwischen Knotenkamp-West und Roding-Altenkreid ist die Geisterfahrermeldung aufgehoben. Und eine Meldung noch von den Autobahnen betrifft die A8 München Richtung Salzburg. Zwischen Hofoldinger Forst und Holzkirchen 6 Kilometer Stau. Hier ist die Fahrbahn stark verschmutzt, kostet sie zusätzlich eine halbe Stunde, sagt unsere Bayern 1 Stauzeitmessung. Allen unterwegs gute und sichere Fahrt.
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0: Classic Rocket aus den 80ern von den Hooters. Das ist Johnny B. und Dreiviertel Elf.
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0: Und jetzt ist sie offiziell losgegangen, diese Fußball-Weltmeisterschaft. Sehr schön. Aber es tun sich plötzlich Probleme auf, mit denen niemand gerechnet hätte. Also Sie haben es ja mitbekommen, gestern Eröffnungsfeier und Eröffnungsspiel. Die Mexikaner haben daheim im legendären Aztekenstadion in Mexiko-Stadt gegen Südafrika gewonnen. Und das 2:0. So schön, so gut, aber es gibt eben Probleme. 13 Stunden alt ist diese WM und mein Kollege Michi Eham hat jetzt schon Stress. Du hast erzählt, du hast schon Tippspiel-Burnout.
2: Ja,
0: was ist los?
2: Aber wie? Es sind einfach zu viele dieser Tippgruppen. Hier im Bayern 1-Team, dann im Freundeskreis, im Sportverein und in der Verwandtschaft auch noch eine. Und überall ploppt eine Meldung auf, Tippen nicht vergessen. Und dann gibt es noch die ganzen Chatgruppen dazu, wo seit gestern einfach überall jeder alles reinschreibt. Hilfe!
0: Kann ich gut nachvollziehen, deswegen halte ich mich da raus.
2: Ja, ja, und dann wachst heute früh auf, schaust auf die Tabelle im Tippspiel, hast direkt diesen einen Typen aus der Musikredaktion, der gleich mal die ersten beiden Spiele genau richtig getippt hat und schon mal ganz von ganz oben grüßt. Und die armen Schweine sind dabei, die vergessen haben zu tippen. Oder noch schlimmer, die zweimal unentschieden oder so getippt haben oder falsch, die stehen dann in der Tabelle noch unter denen, die es vergessen haben.
0: Also ich merke schon, dieses Tippen scheint unglaublichen Stress zu bereiten. Ich hoffe, bei Ihnen in der Arbeit oder auch daheim im Freundeskreis ist es nicht ganz so extrem, aber es ist irgendwie eine Hassliebe. Ich habe es mir gespart, war aber auch motiviert für diese WM und deswegen habe ich mir aufs Handy so einen WM-Kalender installiert, habe gedacht, cool, dann weißt du immer genau, wann welches Spiel ist, kannst andere so ein bisschen beeindrucken, ja, du weißt immer, was los ist. Und dann habe ich gemerkt, du hast dann plötzlich 5, 6 Termine für die Spiele in deinem Kalender. Ich dachte, fast den Zahnarzttermin heute Nachmittag verpennt. Gleich gelöscht, diesen WM-Kalender ist mir alles zu viel. Nee, also wir merken uns einen wichtigen Termin. Sonntagabend 19 Uhr, da müssen unsere Jungs ran gegen Curaçao, das kleinste Land, das sich jemals für eine WM qualifiziert hat. Im ersten sind sie live dabei und auch bei Bayern 1 verpassen sie natürlich nichts.

0: Beim TSV Rohr in Niederbayern wäre es ein Trennnetz, damit die Bälle nicht immer auf den anderen Plätzen landen. Der FV Walleshausen in Oberbayern braucht zwei kippsichere Tore für die E-Jugend. Und die DLRG Schonungen in Unterfranken findet ein Zeltlager super, um die Gemeinschaft weiter zu stärken. 1000 Vereine, 1000 Träume. 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
5: Um 11 Uhr mit Susan Falkenstein. Die geplante Gesundheitsreform von Ministerin Warken bleibt umstritten. Vorhin hat der Bundestag zum ersten Mal darüber beraten und Warken betonte dabei, die Reform sei unausweichlich und fair.
6: Unser Gesetz verlangt allen etwas ab, von niemandem aber Unzumutbares. Die Regelungen sind sozialverträglich. Alle Beteiligten im Gesundheitswesen leisten einen Beitrag, denn alle profitieren auch langfristig von einer nachhaltigen Finanzierung.
5: Der Grünen-Abgeordnete Dahmen kritisierte die Gesundheitsreform als unwirksam und unsozial.
7: Was Sie hier vorlegen, ist kein zielgerichtetes Sparpaket in einem zweifelsfrei teuren Gesundheitswesen. Es ist ein Kürzungskahlschlag mitten hinein in die Versorgung.
5: Das finden auch die Krankenhäuser. Sie schließen deshalb symbolisch stundenweise ihre Haupteingänge bis 13 Uhr. Heute dauert die Aktion, an der sich auch Kliniken in ganz Bayern beteiligen. Neben der Krankenversicherung soll ja bald auch die Rente reformiert werden und da wird in der CSU jetzt auch die Mütterrente in Frage gestellt. Pikant ist das, weil die Mütterrente ein Herzensprojekt von Parteichef Söder ist. Doch der Günzburger Landrat Hans Reichert, der auch im CSU-Präsidium sitzt, sagt:
8: Die Bereitschaft, vielleicht für uns heilige Kühe wie die Mütterrente zu opfern, um das große Ganze tatsächlich zu erreichen. Denn wir brauchen leistungsfähige Sozialsysteme, wir brauchen einfach jetzt Reformen und dann muss jeder seinen Beitrag leisten.
5: Auf Druck von Söder hat die schwarz-rote Regierung die Ausweitung der Mütterrente in den Koalitionsvertrag geschrieben. Immer weniger Menschen ohne gültige Papiere reisen in die EU ein. Laut der Grenzschutzagentur Frontex sind dieses Jahr bislang 39.000 Menschen illegal hierher gekommen. Das waren 40% weniger als vor einem Jahr. Seit Mitternacht gilt in der EU ein schärferes Asylsystem. Jetzt soll schneller entschieden werden, ob ein Flüchtling ein Recht auf Asyl hat. Und wenn nicht, soll schneller abgeschoben werden. Zu dem Buckelwal, der Millionen Menschen beschäftigt hat, gibt es neue Erkenntnisse. Mecklenburg-Vorpommerns Umweltminister Backhaus hat mitgeteilt, das riesige Meerestier habe etwas länger gelebt als angenommen, nämlich bis zum 6. oder 7. Mai. Darauf weisen die frisch ausgewerteten Daten des Waltrackers hin. Das Tier war nach einer umstrittenen Schleppaktion am 2. Mai freigesetzt und später vor der dänischen Insel Anholt tot entdeckt worden. Den Auftaktsieg von Co-Gastgeber Mexiko bei der Fußball-WM gegen Südafrika haben rund 10 Millionen Fans in Deutschland im ZDF verfolgt. In der Nacht hat dann noch Südkorea gegen Tschechien gewonnen. Heute steigt Mitgastgeber Kanada ins Turnier ein. Um 21 Uhr ist Anpfiff für das Spiel gegen Bosnien-Herzegowina. Davor gibt es in Toronto die zweite Eröffnungsshow dieser WM.
9: Und jetzt schauen wir aufs Wetter in Bayern. Kompakt und zuverlässig mit Ines Maria Weiß an einem Freitag, an dem man gerne eine Gulaschsuppe haben möchte irgendwie, oder?
10: Sehr richtig. Und wenn noch was übrig ist, badet man auch gleich noch die Füße ein bisschen warm. Also, das ist ein Juni-Freitag und der ist nämlich genau das Gegenteil von trocken und warm. Das regnet heute so eigentlich den ganzen Tag vor sich hin. Mal stärker, mal sanfter, mit eher nur kurzen Regenpausen. Und diese Regenaktion, die ist ziemlich sommerfrisch, 13 bis 19 Grad. Und damit haben wir auch den 20er knapp verpasst. Den sackt man am Wochenende aber meist recht lässig ein, 17 bis 25 Grad. Es wird also wärmer, sonniger wird's auch. Und wenn die Regensache morgen früh und morgen Vormittag dann südostwärts abgezogen ist, dann wird's meistens trocken bleiben.
9: Und im Bayern Verkehrsservice haben wir eine Meldung noch von den Straßen. Die kommt von der A8 München Richtung Salzburg. Zwischen Hofoldinger Forst und Holzkirchen brauchen Sie viel Geduld. Wir haben aktuell 9 Kilometer Stau. Die Fahrbahn ist dort stark verschmutzt. Kostet Sie zusätzlich 45 Minuten laut Bayern 1 Stauzeitmessung. Allen unterwegs gute und sichere Fahrt.
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9: Mit Melita Wahlam und Bonnie Tyler aus den 80ern. Danach John Farnham und die Pet Shop Boys. 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Toi, toi, toi.
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0: März sind sie auf Tour. Und im Juli kommen sie für 2 Konzerte auch nach Deutschland. Die Pet Shop Boys um 11:15.
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0: In der Kaffeeküche, in der Arbeit, im Büro, in der Firma, im Lager und. Es gibt so viele schöne Orte, wo ein neues DAB Plus Radio stehen könnte. Damit Sie überall den besten Klang haben, ist ja klar. Also ich schenke Ihnen eins, wenn Sie unser Musikquiz knacken. Wir spielen ja täglich um die Uhrzeit unser Musikquiz und samstags dann um 9:45. Wenn Sie Lust haben, anmelden geht unter bayern1.de. Heute tritt an der Markus Neef aus Vilshofen an der Donau in Niederbayern. 44 ist er Lagerlogistiker und die nächsten drei Wochen dreht sich ja bei Ihnen, die nächsten Wochen dreht sich bei Ihnen ja noch mehr um Fußball als sonst, oder?
1: Ja, hallo, auf jeden Fall, ja. Fußball ist uns ganz wichtig, ja.
0: Schon, ne? Also Sie spielen ja selber, haben Sie uns geschrieben, gell? Und auch Ihre Kinder sind fußballbegeistert.
1: Richtig, alle, ja.
0: Haben Sie daheim auch schon schwarz-rot-goldene Fähnchen, Socken, Trikot?
1: Ja, also Trikot sowieso. Der Kleine, der hat überall schon Fahnen in sein Zimmer hängen.
0: Ach, süß.
1: Und in der Garage haben wir es auch immer so ein bisschen. Aber das ist noch von der letzten EM so geblieben.
0: Darf ja bleiben, kein Problem.
1: Ja.
0: Ja, schön, Markus. Dann drücke ich Ihnen jetzt aber die Daumen, dass Sie das Quiz knacken. Wir hören mal, welche Disziplin Sie bekommen.
2: Ich höre was, was du gern siehst.
0: Ich frage Sie jetzt nach einem aktuellen Kinofilm. Das ist ein Science-Fiction-Film, der zum Start durch alle Medien gegangen ist, weil eine deutsche Schauspielerin neben Ryan Gosling die weibliche Hauptrolle spielt. Und in dem Film spielt ein Welthit eine große Rolle. Den hören wir uns an. Und danach hätte ich gerne gewusst, um welchen Film es geht.
1: Alles klar.

0: Haben Sie den Song schon mal erkannt, zufällig?
1: Ja, den kenne ich auch.
0: Okay. War der aus A. Gravity oder B. Der Astronaut oder C. Der Marsianer?
1: Dann nehme ich B.
0: Der Astronaut?
1: Ja.
0: Haben Sie den gesehen?
1: Na, leider noch nicht, mit Ryan Gosling nicht.
0: Haben Sie vielleicht so einen Trailer gesehen oder so?
1: Ja, das schon, ja.
0: Ah, wir hören mal rein.

0: Harris, das war richtig.
1: Ja, super.
0: Wen wir da singen hören, ist eine der besten deutschen Schauspielerinnen, die wir haben. Sandra Hüller, die singt da in der Karaoke-Bar für Ryan Goslings Sign of the Times von Harry Styles. Also, sie und ich, wir schauen uns den Film auf jeden Fall an, gell? Weil der muss super sein, der Astronaut. Unbedingt anschauen. Und sie haben es gewonnen. Ein DAB Plus Radio gehört Ihnen.
1: Super, vielen Dank.
0: Und das Bayern 1 Partyspiel Hitster lege ich oben drauf und wünsche Ihnen mit beidem viel Spaß.
1: Vielen Dank.
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4: Mit Carlo Schindhelm. Schönen Vormittag. Die Bezirkskliniken Mittelfranken haben das vergangene Geschäftsjahr mit einem Defizit von fast 6 Millionen Euro, genauer 5,8 Millionen, abgeschlossen. Trotzdem sei die wirtschaftliche Basis stabil, so der Vorstand. An ihrem Modernisierungskurs wollen die Bezirkskliniken festhalten. Es wird weiter in den Ausbau des Klinikums am Europakanal in Erlangen und in die neue psychosomatische Fachklinik Altmühltal in Treuchtlingen investiert. Auf der A9 ist es im Bereich von Hommersdorf letzte Nacht zu einem schweren Unfall gekommen.
5: Laut Polizei fanden die Einsatzkräfte ein 200 Meter langes Trümmerfeld vor. Ein 42-Jähriger war zu schnell gefahren und von hinten in einen LKW gekracht, dann in die innere Betongleitwand und zum Schluss noch in die Außenleitplanke. Er wurde nur leicht verletzt, die Fahrzeuge aber massiv beschädigt. In die Trümmer fuhren dann noch ein weiterer LKW und zwei PKW hinein. Alle wurden ebenfalls stark beschädigt. 4 Stunden lang war die Autobahn in Richtung Nürnberg gesperrt. Laut Polizei auch, weil die Einsatzfahrzeuge nicht durchkamen. Viele LKW standen im Weg. Manche Fahrer beleidigten die Einsatzkräfte sogar noch. Aus dem BR-Studio Bayreuth, Christina Küfner, Bayern 1.
4: Unbekannte haben wiederholt in den vergangenen Monaten beim Zweckverband zur Wasserversorgung der Eggolzheimer Gruppe ZWI Kupferdächer gestohlen. Wie der ZWI mitteilt, wurde am vergangenen Wochenende das Kupferdach eines Hochbeälters in Säusling abmontiert und gestohlen. Bereits im Februar und April wurden Abdeckungen in Drosendorf und Kelberberg entwendet. Die Diebstähle seien besorgniserregend, da sie Einrichtungen der öffentlichen Daseinsvorsorge betreffen, heißt es vom ZWI. Und jetzt das Wetter in Mittel- und Oberfranken. Heute ist es stark bewölkt und immer wieder fällt Regen. Der Wind frischt tagsüber lebhaft auf, die Höchstwerte bis 17 Grad. Morgen samstags ist es zunächst wolkig. Am Nachmittag setzt sich dann häufiger die Sonne durch und es bleibt trocken. Höchstwerte bis 24 Grad.
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3: 11:32 ist der Bayern 1 Verkehrsservice mit 3 aktuellen Meldungen. Wir starten mit der A8 München Richtung Salzburg. Zwischen dem Kreuz München Süd und Holzkirchen 6 Kilometer Stau. Hier ist die Fahrbahn stark verschmutzt. Das macht einen Plus von 20 Minuten laut unserer Bayern 1 Stauzeitmessung. 20 Minuten Plus auch auf der A93 Regensburg Richtung Weiden. Zwischen Schwandorf Süd und Schwandorf Nord 6 Kilometer Stau an einer Baustelle. Und A93 Weiden Richtung Hof. Zwischen Selb Nord und Schönwald Behinderungen nach einem Unfall. Hier ist der Beschleunigungsstreifen blockiert. Das war's. Allen unterwegs. Gute Fahrt.
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5: Um 12 Uhr mit Susan Falkenstein. Werde gerade jemanden im Krankenhaus in Bayern besuchen will, steht möglicherweise vor einem verschlossenen Haupteingang. Damit machen Mitarbeiter und Betreiber ihrem Unmut über die geplante Reform für Kliniken Luft. Bis 13 Uhr soll die Protestaktion gehen, berichtet Christina Küffner.
6: Die Versorgung läuft aber ganz normal weiter und auch vor der Tür muss niemand bleiben. Besucherinnen und Besucher können Nebeneingänge benutzen, teilt zum Beispiel das Klinikum Bamberg mit, das sich an der Aktion beteiligt. Auch das Klinikum Bayreuth Fürth oder der Klinikverbund an Regiomed sind dabei. Aus ihrer Sicht haben die geplanten Kürzungen gravierende Folgen für das Versorgungsangebot. Mit dem sogenannten Beitragsstabilisierungsgesetz sollen die Lücken in der gesetzlichen Krankenversicherung ausgeglichen werden.
5: Über die Gesundheitsreform, die auch die Kliniken betrifft, haben vorhin die Abgeordneten im Bundestag beraten. Heftiges Streitthema sind die Pläne von Gesundheitsministerin Warken für die gesetzlichen Krankenversicherungen gewesen. Hauptstadtkorrespondent Uwe Berndt in Berlin hat die Debatte verfolgt.
7: Warken verteidigte, dass zum Beispiel die beitragsfreie Mitversicherung von Ehepartnern eingeschränkt wird und dass die Zuzahlung zu Medikamenten für die Patienten weiter steigen soll. Das Gesetz verlange allen Gruppen etwas ab, aber niemanden etwas Unzumutbares. Die Oppositionsparteien kritisieren diese Kürzungen scharf. Für die Grünen ist es ein Kahlschlag, der die Finanzierungsprobleme nicht löst. Die AfD fordert mehr Steuergeld zur Finanzierung der gesetzlichen Krankenkassen und die Linken eine solidarische Bürgerversicherung für alle.
5: Der Hamburger Flughafen ist am Vormittag vorübergehend geräumt worden. Die Bundespolizei sprach von einer polizeilichen Lage und sperrte den Sicherheitsbereich ab. Sämtliche Abflüge wurden gestrichen. Selbst Passagiere, die schon im Flieger saßen, mussten ihre Maschinen wieder verlassen. Inzwischen gibt es Entwarnung. Und wie der NDR berichtet, hat jemand versehentlich offenbar einen Notschalter betätigt. Auf der Bahnstrecke zwischen Stuttgart und Nürnberg kommt es momentan zu Behinderungen. Züge werden umgeleitet, mehrere Haltestellen entfallen. Der Grund ist ein Unfall bei Schwäbisch Gmünd. Dort hat am Morgen ein Intercity eine Oberleitung abgerissen. Laut Bundespolizei saßen die rund 50 Fahrgäste mehr als 2 Stunden fest und wurden dann mit Bussen weitertransportiert. Verletzt wurde niemand. Wie es zu dem Unfall kam und wann die Strecke wieder freigegeben werden kann, ist momentan noch unklar.
8: Die FIFA-Fußball-WM 2026.
5: Produktpiraten wollten offenbar massenhaft gefälschte Fanartikel in den WM-Ländern Mexiko, Kanada und USA verkaufen. Zollfahnder haben in Hongkong rund 230.000 solcher Trikots, Fußbälle und Fußballschuhe sichergestellt. Manche davon seien täuschend echte Nachahmungen der Originale, berichtete der Zoll. Bei den Trikots aber könnten Käufer an der Druckqualität erkennen, ob es ein Original sei. Denn der Aufdruck der Fälschungen wirke im Licht grob. Die Zeit, es ist 12.03 Uhr.
9: Und hier ist der Bayern 1 Verkehrsservice. Ein bisschen voller ist es geworden. Wir starten mit der A7 Füssen Richtung Ulm. Zwischen Altenstadt an der Ille und 3 Kettestädten stockt der Verkehr. Das macht ein Plus von 15 Minuten, berechnet unsere Bayern 1 Stauzeitmessung. Viertelstunde länger auch auf der A8 Salzburg Richtung München. Zwischen Holzkirchen und dem Kreuz München Süd stockt der Verkehr ebenfalls. Dann die A9 München Richtung Nürnberg. Zwischen Langenbrück und Denkendorf 18 Kilometer Stau und stockend. Klingt ganz wild, aber halbe Stunde mehr nur, berechnet unsere Bayern 1 Stauzeitmessung. Zulassung. A93 Regensburg Richtung Weiden zwischen Schwandorf Süd und Schwandorf Nord. 6 Kilometer Stau an einer Baustelle und 20 Minuten plus. Und dann noch A93 Weiden Richtung Hof. Zwischen Selb Nord und Schönwald kommt es zu Behinderungen nach einem Unfall. Vorsichtig fahren bitte, hier ist nämlich der Beschleunigungsstreifen blockiert. Allen unterwegs, gute Fahrt.
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10: Dicht bewölkt und regnerisch bei maximal 17 Grad. Sie wird heute Nachmittag bei uns in Mittel- und Oberfranken. Zurzeit leichter Regen in Rot. In Mittelfranken, da sind es gerade 13 Grad. 14 Grad sind es in Frenster vom Steigerwald. Da ist der Himmel bedeckt. Ja, auch heute Nachmittag bleibt es stark bewölkt und regnerisch bei uns in Franken. Und es bleibt auch windig bei Höchstwerten von maximal 13 bis 17 Grad. Auch morgen am Samstag geht es erstmal noch bewölkt los. Dann kann es auch noch so den ein oder anderen Regenschauer runterregnen. Ab Mittag bleibt es dann trocken und am Nachmittag setzt sich dann auch immer wieder mal die Sonne durch. Mit 20 bis 23 Grad maximal wird es am Samstag dann auch ein bisschen wärmer als die letzten Tage. Und die Sonne, die bleibt dann auch am Sonntag erstmal noch da. Temperaturen dann so um die 20 Grad.
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10: Ja, und wir schauen heute Mittag nochmal auf die Fußball-Weltmeisterschaft. Ich finde ja Fußball-Weltmeisterschaften und Europameisterschaften besonders schön, wenn man die Spiele gemeinsam schauen kann. Public Viewing nennt sich das ja dann immer. Ist jetzt mit der Zeitverschiebung diesmal so ein bisschen schwierig. Und deswegen schauen wir gleich mal, wie es heuer ausschaut mit Public Viewing in Franken.
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10: Mit Pop Rock aus Colorado starten wir in ihre Stunde für Franken mit One Republic. Apologize war ja 2007 der große Durchbruch für die Band. Hören wir gleich nach dem musikalischen Start ins Wochenende. Schönen Mittag mit Earth and Fire und Weekend.

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1: Ja, seit gestern rollt er ja wieder der Ball. Am Sonntag steigt dann die deutsche Nationalmannschaft ins Turnier ein. Um 19 Uhr gegen Curaçao. Ist ja, finde ich, jetzt echt nur eine humane Zeit, oder? 7 Uhr abends. Auch fürs Public Viewing gibt es ja auch heuer wieder in Nürnberg, zum Beispiel auf der Insel Schütt. Wieder organisiert von Markus Mende, der das heuer aber ein bisschen anders macht.
2: Es ist schon so, dass der Trend so hingeht zu einer eher kleineren Biergarten, Kneipen, WM. Und ich glaube einfach, dass diese verbindende Kraft, die der Sport oder der Fußball hat, der ist, glaube ich, genauso bei 5 oder 15 Leuten wie bei 1.500 oder 15.000.
1: Ja, und das war eigentlich ja seit dem Sommermärchen 2006 immer anders, oder? Da gab es doch Public Viewing immer mit Tausenden von Menschen vor riesigen Leinwänden. Heuer also deutlich kleiner. Sind also damit, Markus Mende, die Sommermärchenzeiten endgültig vorbei?
2: Ich würde nicht so weit gehen, dass die Zeiten vorbei sind. Dieses Jahr ist es wirklich so, dass ganz, ganz viele Themen zusammenkommen. Es ist auch so, dass es wirtschaftlich in Deutschland vielleicht nicht ganz so gut aussieht. Das merkt man dann auch bei den Sponsoren, die du aber am Ende des Tages brauchst. Wie gesagt, Beispiel Berlin. Wir sind auch auf Partner angewiesen. Wenn ein Partner kommt, der sagt, hör zu, gebt dem Ding unseren Namen. Wir federn das finanzielle Risiko ab, dann ist das kein Problem. Die Partner sind momentan nicht da, darum ist es ein bisschen schwierig.
1: Aber ich finde, auch kleiner kann doch durchaus auch schön sein, oder? In Nürnberg sitzen die Fans nämlich zum Beispiel gemütlich in Liegestühlen im Sommergarten, als ansonsten auf einer Riesenfläche von dem Flughafen zu stehen. Ja, und auch in anderen fränkischen Städten, wie zum Beispiel Kronach, Bamberg oder Bayreuth, gibt's heuer Public Viewing. Alle haben aber dabei ein Problem, dasselbe, nämlich die Zeitverschiebung.
2: Wenn deine Mannschaft nachts um 23 Uhr spielt, ist es schwierig, da nochmal aus dem Haus zu gehen, sich aufzurappen. Ja, ist natürlich eine Herausforderung. Wir haben jetzt bei den Deutschlandspielen einmal 19 Uhr, einmal 21 Uhr und 22 Uhr. Das ist eigentlich in Ordnung. So morgens um 3 werden wir nicht aufmachen. Aber die Spiele so ab 19, 21 Uhr, die kann man hier sehr gut sehen.
1: Also Public Viewing heuer ja, aber halt ein bisschen anders. Ja, und am Sonntag, da spielt sogar das Wetter mit. Also allen Fußballbegeisterten, die am Sonntag Deutschland gegen Curaçao schauen, viel Spaß beim gemeinsamen Fußballschauen.

0: Klassiker, oder? Creedence Clearwater Revival und ihre Proud Mary und ihre Jennifer Franken hier auf Bayern 1. Ja, und wir bleiben bei den Klassikern, aber da geht's dann um die Wurst. Was nämlich für uns Franken die Bratwurst als Klassiker ist, das ist natürlich für die Münchner ihre Weißwurst. Gern mit Senf und Breze und unbedingt vor dem 12 Uhr läuten. Sagt zumindest die Tradition. Aus Franken kommt jetzt aber eine Weißwurst-Revolution, an der wird nämlich gerade am Campus Kulmbach gearbeitet. Und Bayern 1 Reporterin Christina Kreuzer, die hat sich das mal im Labor angeschaut.
1: Ja, von Gefühl merkt man gar keinen Unterschied, aber von der Konsistenz sind die ähnlich.
2: Erik Ronkühle steht in der Fachschule für Lebensmitteltechnik in Kulmbach vor einem Edelstahltisch. Der Student hat seinen Laborkittel gegen die weiße Hygienekleidung samt Haarnetz getauscht und formt Weißwürste aus dem Wurstbret, das aus einem Fleischwolf kommt.
1: Aber als man schon sehen kann von der Farbe, die ist das schon relativ dunkler.
2: Zugegeben, mit ihrem Grauschimmer erinnern die Würste vor ihm eher an eine Leberwurst. Aber die Farbe spielt aktuell noch keine Rolle, denn hier geht es vielmehr um die Inhaltsstoffe.
1: Wir versuchen, das Nutri-Score zu verbessern, indem wir das Fettanteil verringern und die Proteingehalt erhöhen, um eine gesündere und nachhaltigeres Produkt zu haben.
2: Und das wird durch Mehlwürmer erreicht, verarbeitet zu Pulver, das zu den üblichen Weißwurstzutaten wie Fett, Fleisch und Gewürzen gemischt wird. So entsteht eine Hybridwurst. Seit knapp einem halben Jahr tüftelt ein Team aus wissenschaftlichen Mitarbeitern der Uni Bayreuth daran, wie sie Insekten in bekannte Lebensmittel integrieren können. Der Grund?
3: Weil wir in 50 Jahren die Weltbevölkerung nicht mehr aus Nachhaltigkeitsaspekten so ernähren können, wie wir es im Moment tun.
2: Sagt Janine Henkel-Oberländer, Lehrstuhlinhaberin für Biochemie der Ernährung am Campus Kulmbach. Essbare Insekten sind eine klimafreundliche Alternative zu konventionellen Fleischprodukten aus der Massentierhaltung. Die Akzeptanz in der westeuropäischen Gesellschaft allerdings noch gering. Die Hemmschwelle ist hoch. Das will das Forscherteam gerne ändern. Zwischen 10% und 20% des Fettanteils der Weißwurst haben sie schon durch Insektenmehl ersetzt. Immer wieder werden Geruch, Geschmack, Konsistenz und Aussehen mit unbeteiligten Kollegen am Lehrstuhl getestet. Und die ersten Reaktionen?
4: Ja, man muss sich dann halt ein bisschen reindenken in so ein anderes Geschmacksuniversum. Aber das Insekt ist mir nicht viel egal. Ich meine, irgendwas ist ja immer drin. Man denkt ja auch sonst nicht drüber nach, was jetzt genau da drin ist bei der Wurst.
5: Ich muss sagen, das war alles super, super lecker.
2: Noch gibt's die Insektenweißwurst nur im Labor. Bis sie es auf die Teller im Freistaat schafft, wird's wohl doch noch ein bisschen dauern. Aus dem BR-Studio Bayreuth, Christina Kreuzer für Bayern 1.
0: Ja, und ich sag mal, die Weißwurst mit Insektenmehl drin. Mit viel Senf, oder? Mit viel Senf wird's schon gehen.

0: Hits in die 80er auf Bahn 1. Das ist die Steve Miller Band und Abracadabra. Ja, nach halb bleiben wir in den 80ern mit einem der Bee Gees. Mit Robin Gibb, der war in den 80ern auch solo unterwegs und sehr erfolgreich. 83 mit Juliet. Robin Gibb und Juliet hören wir gleich in voller Länge und danach heißt Luftgitarre einstecken für AC/DC. Hören wir gleich AC/DC und Highway to Hell aus den 70ern. Jetzt aber erstmal Zeit für das Neueste aus Ihrer Region.
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2: Mit Carlo Schindhelm, schönen Mittag. Am Sonntag findet der Metropolmarathon statt, der die Städte Nürnberg und Fürth miteinander verbindet. Der Lauf beginnt in Fürth am Julius-Hirsch-Sportzentrum und endet am Nürnberger Hauptmarkt. 9000 Läuferinnen und Läufer haben sich für die unterschiedlichen Streckenlängen angemeldet. Wegen Sperrungen entlang der Laufstrecke ist der Straßenverkehr zwischen 6.30 Uhr und 15 Uhr eingeschränkt. Mit der Premiere der Rocky Horror Show startet in Wunsiedel heute Abend offiziell die diesjährige Festspielzeit auf der Luisenburg.
3: Mindestens genauso frivol und grotesk wie der Kultfilm aus den 70ern ist auch die Luisenburg-Fassung der Rocky Horror Show geworden. Das Kultmusical um ein spießiges Ehepaar, das außerirdischen Transvestiten in die Hände gerät, enthält alle berühmten Songs im englischen Original, zum Beispiel Time Warp und Sweet Transvestite. Auf dem diesjährigen Spielplan stehen neben der Rocky Horror Show unter anderem der Da Vinci Code, Sakrileg, Meister Eder und sein Pumuckl, Romeo und Julia und Achtsam Morden. Gespielt wird auf der Luisenburg bis Anfang September. Christoph Röder, Bayern 1 auf der Luisenburg.
2: Unbekannte haben wiederholt in den vergangenen Monaten beim Zweckverband zur Wasserversorgung der Eggelsheimer Gruppe ZWE Kupferdächer gestohlen. Wie der ZWE mitteilt, wurde am vergangenen Wochenende das Kupferdach eines Hochbehälters in Säusling abmontiert und gestohlen. Bereits im Februar und April wurden Abdeckungen in Drosendorf und Kelberberg entwendet. Die Diebstähle seien besorgniserregend, da sie Einrichtungen der öffentlichen Daseinsvorsorge betreffen, heißt es vom ZWE. Und jetzt das Wetter in Mittel- und Oberfranken. Heute ist es stark bewölkt und immer wieder fällt Regen. Der Wind frischt tagsüber lebhaft auf. Die Höchstwerte bis 17 Grad. Morgen samstags ist es zunächst wolkig. Am Nachmittag setzt sich dann häufiger die Sonne durch und es bleibt trocken. Ebenso auch am Sonntag. Die Höchstwerte am Samstag bis 24 Grad. Aktuelles Wetter in der Region: in Bad Weißenstadt leichter Regen 11 Grad und in Roth ebenfalls leichter Regen bei 13 Grad.
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4: Und dann schauen wir auf die bayerischen Straßen im Bayern 1 Verkehrsservice mit minutengenauer Stauzeitmessung. A3 Würzburg Richtung Nürnberg zwischen Schlüsselfeld und Höchstadt Nord 3 Kilometer Stau wegen Bergungsarbeiten. 15 Minuten dauert's länger. A7 Füssen Richtung Ulm zwischen Illertissen und Dreiecke die Städten stockender Verkehr, ebenfalls 15 Minuten länger. A7 Fulda Richtung Würzburg zwischen Dreieck Fulda und Bad Brückenau Wildflecken 6 Kilometer Stau wegen Bauarbeiten. Hier lassen es eine halbe Stunde liegen. A7 Würzburg Richtung Ulm zwischen Feuchtwangen West und Dinkelsbühl Fichtenau ein Unfall auf der rechten Spur. A8 Salzburg Richtung München zwischen Weihern und dem Kreuz München Süd immer wieder stockender Verkehr, Viertelstunde länger. A9 München Richtung Nürnberg zwischen Langenbruck und Denkendorf 18 Kilometer Stau, auch stockender Verkehr, halbe Stunde länger. A93 Regensburg Richtung Weiden zwischen Schwandorf Süd und Schwandorf Nord 6 Kilometer Stau an einer Baustelle. Hier brauchen Sie 20 Minuten länger. Und letzte Meldung: A93 Regensburg Richtung Weiden zwischen Schwandorf Süd und Schwandorf Nord 7 Kilometer Stau an einer Baustelle. Und hier dauert's 25 Minuten länger. Das war's. Fahren Sie schön vorsichtig an diesem regnerischen Freitag. Gute Fahrt Ihnen allen.
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0: Unglaublich, oder? Immer wieder einfach klasse. Rock'n'Roll von AC/DC, Highway to Hell in ihrer Stunde für Franken hier auf Bayern 1. It's Shepherds heißt der vierte Asterix-Band auf Oberfränkisch. Der kommt heute raus und ist nach Asterix bei die Hundstruppen, bei die Pyramiden und Donnerkeil jetzt also der vierte Band, den Stefan Eichner ins Oberfränkische übersetzt hat. Ja, da kann ich nur sagen, Servus nach Kulmbach, Stefan.
1: Servus, grüßt euch.
0: Stefan, unter welchem Titel kennen wir denn so, wir Asterix-Leser, diesen Asterix-Band, der jetzt auf Oberfränkisch It's Shepherds heißt?
1: Ja, es ist der Kampf der Häuptlinge, also auch wieder ein Klassiker. Und dieser Band war schon länger in meiner engeren Auswahl, sage ich mal, weil es ein sehr, sehr rasanter Band ist. Und da ist der Name Ed Shepherds als Übersetzung eigentlich relativ schnell da gewesen. Weil das Programm, also es scheppern die Hinkelsteine, die den Miraculix treffen. Danach kann er sich an nichts mehr erinnern und kann den Zaubersud nicht mehr brauen. Er probiert aber rum. Dann scheppern quasi die Zaubersud-Titel, die explodieren. Also es ist ein sehr, sehr rasanter Band. Mit einer sehr hohen Gagdichte, was mir als Kominger natürlich voll entgegenkam.
0: Es ist der vierte Asterix-Band, den du übersetzt hast ins Oberfränkische. Kann man sagen, die Gallier sind inzwischen schon quasi echte Oberfranken geworden?
1: Selbstverständlich, die sprechen nichts mehr anderes. Also sie weichen natürlich auch mal ab und zu in andere fränkische Regionen ab, was auch sehr schön ist, aber ja, ich glaube, die haben sich an diesen wunderschönen Dialekt schon gewöhnt.
0: Was ich ja ganz besonders finde bei den Asterix auf Oberfränkisch-Bänden ist diese Wortschöpfungen, die da untergebracht werden. Also zum Beispiel die Hustentruppen für die römische Legion oder die Bressackwalzen, legendär für die Nachbarin in Donnerkeil. Auf was dürfen wir uns denn jetzt im vierten Asterix-Band freuen?
1: Es ist ja so, dass es nicht unbedingt auch, sagen wir, urfränkische Wortschöpfungen sind, sondern es sind auch Sachen, die ich mal auf der Bühne in meinen Live-Shows immer ganz gerne nehme. Und so der Begriff Bressackwalzen für eine, ich sage jetzt mal, etwas übergewichtige Frau, das ist ein Begriff, den ich immer gern verwende. Und ein Panel, so nennt man das, also diese Bilder, ist mir besonders im Gedächtnis geblieben, als der Asterix auf den Miraculix einredet, er soll sich doch bitte an das Rezept vom Zaubersud, also vom Zaubertrank erinnern, was er natürlich aufgrund seiner Amnesie nicht mehr kann. Sagt er nur so lapidar, also der Majestix soll halt dann gefälligst ab Bouillon mit Ei fressen, der Schmerz als Ersatz sozusagen zum Zaubersud. Und das ist ein so herrliches Panel, da bin ich selber drüber weggeschmissen. vor allem, weil ich es natürlich immer nicht so schreibe, wie es eigentlich gehört, sondern Bouillon ist B-U-L-L-J-O-N-G geschrieben. Also das ist sowas von herrlich dämlich.
0: Du hast gerade schon so ein bisschen angesprochen, ich finde immer, die Bände versteht man fast besser, wenn man es laut liest oder sich vielleicht auch vorlesen lässt. Du machst ja auch Lesungen mit deinen Asterix auf Oberfränkisch-Bänden.
1: Ja, das war eigentlich so als Tourprogramm nie beabsichtigt. Das habe ich damals, als ich angefangen habe, einfach mal so bei uns in der Kleinkunstbühne so als Kick-Off sozusagen gemacht. Und dann kamen halt die Anfragen und jetzt ist es halt, ich sage jetzt mal, neben meinen Reinhard-May-Programmen und Comedy-Shows zum dritten Standbein geworden. Und ja, heute Abend lese ich zum Beispiel im 50-50 in Erlangen. Da gibt es, glaube ich, auch noch Karten. Das ist aber dann noch eine Best-of-Lesung aus allen drei Bänden. Und derzeit arbeite ich, weil es einfach viel zu schön ist, es nicht zu tun, an diesem vierten Band an der Lesung. Das wird so nach der WM, denke ich mal, fertig sein. Und dann geht es damit auch wieder auf Tour. Da gibt es die Termine einfach auf dasreich.de dann.
0: Und bis dahin muss man es einfach schon mal selber lesen. Der vierte Asterix-Band auf Oberfränkisch erscheint heute. Dankeschön, Übersetzer Stefan Das Eich Eichner. Danke dir.
1: Gruß an die Hörer. Servus, danke, ciao.
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0: Caro Emerald on Night Like This aus dem Jahr 2011 in ihrer Stunde für Franken hier auf Bayern 1. Im Frankenwald, da wird am Wochenende gefeiert, und zwar 150 Jahre Frankenwaldverein. Damit ist der Frankenwaldverein der zweitälteste Wanderverein in Deutschland. Und darauf, finde ich, können die Vereinsmitglieder ja vollkommen zu Recht stolz sein. Die Geschäftsführerin des Frankenwaldvereins, Julia Rupsch, die erinnert nochmal an die Gründung damals.
1: Da hat sich ein Notar aus Nordhalben überlegt, dass er gerne eine Sektion des Deutschen und Österreichischen Alpenvereins bei sich in der Heimat hätte, und hat dann in Nordhalben die Sektion Frankenwald gegründet, 1876. Hat dann Mitglieder gefunden, das waren alles Notar, Ärzte, Lehrer.
0: Weil vor 150 Jahren war das Wandern tatsächlich vor allem den reichen Leuten vorbehalten. Inzwischen ist Wandern ja eine Freizeitbeschäftigung für alle. Und damit sich im Frankenwald keiner verläuft, kein Wanderer verläuft, kümmert sich Björn Stümpf, der hauptamtliche Wegemanager des Frankenwaldvereins, mit seinen Wegewarten um die Wege und um die Markierungen. Momentan ist er mit zwei europäischen Fernwanderwegen beschäftigt.
2: Der E3 und der E6 beispielsweise, die führen von der Türkei bis zum Nordkap, von Santiago de Compostela bis nach Rumänien. Und hier im Frankenwald verlaufen die beide auf einer Trasse. Und die markieren wir jetzt in diesem Jahr neu.
0: Ja, und das sind jetzt bloß ein paar der insgesamt 5000 Kilometer Wanderwege, um die sich der Frankenwaldverein mit seinen rund 10.000 Mitgliedern in mehr als 60 Ortsgruppen kümmert. Und die feiern am Wochenende nämlich den 150. Geburtstag ihres Vereins mit einem Wandererlebnistag in Nordhalben. Mit Wanderungen, Führungen, Infoständen und Mitmachaktionen. Tja, ich wünsche viel Spaß beim Feiern, lieber Frankenwaldverein.

0: Depeche Mode, Enjoy the Silence in ihrer Stunde für Franken hier auf Bayern 1. Und damit wird es schon wieder kurz vor 1. Das heißt, das war es jetzt auch schon wieder mit Fränkischen zur Mittagszeit für heute, für den heutigen Freitag. Und damit war es das auch mit Fränkischen zur Mittagszeit für diese Woche. Mehr aus Franken, aber wie gewohnt hier im Programm von Bayern 1, immer um halb in ihren Regionalnachrichten. Und mehr aus Franken gibt es dann auch ab 17.30 Uhr im BR Fernsehen. Da freut sich dann die Frankenschau aktuell auf Sie. Ich wünsche Ihnen noch einen schönen Freitag und ein schönes Wochenende. Ade.
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1: Um 13 Uhr mit Susan Falkenstein. Qualifikationen wie Schul- oder Studienabschlüsse könnten künftig durch künstliche Intelligenz an Bedeutung verlieren. Das zeigt eine Umfrage des Münchner IFO-Instituts unter Firmen, die mit KI arbeiten. Jonathan Schulenburg hat sich die Umfrage genauer angeschaut.
2: Jede fünfte Firma, die KI nutzt, sagt, wir könnten Leute mit Fach- oder Hochschulabschluss relativ leicht durch Mitarbeiter ohne Abschluss ersetzen, wenn diese mit KI arbeiten. Etwa 15% meinen sogar, auch Berufserfahrung lasse sich so ausgleichen. Besonders deutlich ist das im Handel. Fast jedes dritte Unternehmen findet Abschlüsse dank KI austauschbar. IFO-Forscherin Anna Ruffert betont, KI verändere die Arbeitswelt radikal, auch wenn Erfahrung schwerer zu ersetzen sei als ein Diplom.
1: Um Frauen zu Hause besser vor Gewalt zu schützen, sollen Täter künftig eine elektronische Fußfessel tragen. Der Bundesrat hat dazu heute ein Gesetz gebilligt. Außerdem soll es verpflichtende Anti-Gewalt-Trainings geben. Wer dagegen verstößt, muss damit rechnen, dass das Höchststrafmaß angehoben wird von 2 auf bis zu 3 Jahre. Seit Mitternacht gilt in der EU ein neues Asylsystem. Damit soll schneller geklärt werden, ob Flüchtlinge ein Recht auf Aufnahme haben. Außerdem sollen die Menschen innerhalb der EU gerechter verteilt werden. Der für Migration zuständige Bundesinnenminister Dobrindt verteidigt die Reform. Aber es gibt auch Kritik, berichtet Jasper Ruppert aus Berlin.
3: Die Menschenrechte seien in Gefahr, argumentieren Grüne und Linke. Sie warnen vor haftähnlichen Zuständen in den geplanten Zentren an den Außengrenzen, in denen auch Familien festgehalten werden könnten. Laut linken Politikerin Clara Bünger ziele die Reform darauf ab, Geflüchtete zu isolieren und unter Druck zu setzen. Auch von der Organisation Pro Asyl und der Evangelischen Kirche kam Kritik.
1: Nach Bayern. Die Winzer hierzulande haben vergangenes Jahr deutlich mehr Wein erzeugt als noch 2024. Laut dem Landesamt für Statistik sind es mehr als 380.000 Hektoliter Wein und Traubenmost gewesen. Ein Plus von 22%. Und auch mit der Qualität sind die Winzer zufrieden. Über die Hälfte sind Weine mit Prädikat, etwa Kabinett, Spätlese oder Auslese. Der bayerische Wein ist vor allem ein fränkischer. Über 96% der Produktion stammen von dort. Der FC Augsburg hat Österreichs Nationalspieler Michael Gregoritsch bis 2027 fest verpflichtet, mit Option auf Verlängerung. Bislang war der Angreifer lediglich ausgeliehen vom dänischen Verein Brøndby. Kilian Medele berichtet aus der Sportredaktion.
4: Gregoritsch hat seit seinem Wechsel in der Winterpause mit 6 Toren und 3 Vorlagen überzeugt. Schon von 2017 bis 2022 spielte er für die Fuggerstädter. Mit nun 35 Bundesliga-Toren im Trikot des FCA fehlen ihm nur noch 2 Treffer auf Rekordtorschütze Alfred Finn Bogason. Ich spüre großes Vertrauen und freue mich darauf, auch künftig für den FCA auf dem Platz zu stehen, so Gregoritsch.
1: Die Zeit, es ist 13.03 Uhr.
5: Und damit kompakt und zuverlässig das Bayern-Wetter hier auf Bayern 1. Christian Kienast.
6: Schönen Nachmittag wünsche ich Ihnen. Ja, und wir haben viel Regen bei uns in Bayern und das ist für die Natur schon mal recht schön. Deswegen ist der Nachmittag auch schön. Für uns Menschen jetzt nicht so, aber Regentonnen, die sind jetzt fast schon alle voll. Meine zumindest läuft schon über 13 bis 18 Grad, dazu ziemlicher Wind. Nach Mitternacht lässt der Regen dann nach. Die Bayern 1 Wochenendprognose morgen am Samstag haben wir es zweigeteilt. Der Vormittag ist noch bewölkt, da kann es immer mal wieder regnen. Am Nachmittag dann von Westen her viel Sonnenschein. Bei 19 bis 25 Grad wird also wieder wärmer. Dämpfer von den Temperaturen, so klein bisschen dann am Sonntag, 17 bis 24 Grad. Und der Sonntag bleibt auch weitgehend trocken, genauso wie der Montag. Nur ganz wenig Schauerrisiko und an allen Tagen geht der Wind.
5: Vielen Dank. Freitagnachmittag dabei in 1 Verkehrsservice, minutengenaue Stauzeitmessung, ein bisschen was ist los. A3 Würzburg Richtung Nürnberg zwischen Schlüsselfeld und Höchstadt Nord, 3 Kilometer Stau wegen Bergungsarbeiten, Viertelstunde plus. A6 Heilbronn Richtung Nürnberg zwischen Schnelldorf und Kreuz Feuchtwangen-Crailsheim, LKW-Unfall auf der rechten Spur im Baustellenbereich. A7 Füssen Richtung Ulm zwischen Altenstadt an der Iller und 3 Kittistetten, 13 Kilometer Stau und stockend, ein Unfall, 18 Minuten Zeitverlust. A7 Fulda Richtung Würzburg zwischen Dreieck Fulda und Bad Brückenau-Wildflecken, 11 Kilometer Stau wegen Bauarbeiten, 40 Minuten mehr. A8 Salzburg Richtung München zwischen Weyern und Kreuz München Süd immer wieder stockend 20 Minuten. A9 München Richtung Nürnberg zwischen Langenbruck und Denkendorf 18 Kilometer Stau und stockend 35 Minuten Zeitverlust. A9 Berlin Richtung Nürnberg zwischen Markt Schorgast und Bad Benneck-Himmelkron ein Unfall. A93 Regensburg Richtung Weiden zwischen Schwandorf Süd und Schwandorf Nord 7 Kilometer Stau an einer Baustelle 25 Minuten Zeitverlust. Und A99 Ostumfahrung München Richtung Salzburg. Am Kreuz München Süd ein Unfall mit 3 Fahrzeugen in der Überleitung zur A8 Richtung Salzburg. Kommen Sie gut an.
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5: Schönen Nachmittag, das Wochenende naht. Vielleicht werde ich mal wieder daheim eine gute Flasche Wein aufmachen. Und da haben wir ja gerade gehört, die bayerischen Winzer sind mit dem Jahr 2025 zufrieden. Wir haben gehört, mehr erzeugt gute Qualität und das meiste übrigens Weißwein, 82%. Darauf einen schönen fränkischen Silvaner. Und wenn Sie jetzt eine musikalische Auslese brauchen für Ihren Nachmittag, auch gerne. Wir werden rockig, Goldkapsel mit Anastasia. Wir werden romantisch, Prädikat volle Abwechslung, SDS.
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0: Brodsky-Beat, Small Town Boy auf Bayern 1, der Sänger mit der typischen Stimme, Jimmy Somerville. Es ist kurz nach eins. Rein in den Nachmittag mit einem Blick in eine besondere Schatzkiste. Da liegt ja normalerweise Gold drin, Münzen, vielleicht Diamanten. In dieser liegen Haare, genauer gesagt eine Locke der Kaiserin Elisabeth von Österreich, der Sissi. Ende Juni versteigert ein Münchner Auktionshaus über 1000 Stücke aus dem Nachlass der Herzöge in Bayern. Und mitten zwischen Tabakdosen, Silberbesteck und Jagdklamotten das Objekt 754 Kinderhaare von Sissi und ihren Geschwistern. In Messing, gerahmt, Startgebot 400 Euro. Na gut, wenn Sie so etwas sammeln. Es gäbe auch noch silberne Schokoladenkannen aus dem Jahre 1857 von Ludwig II., der spätere bayerische König. Der war damals noch Kronprinz und 12 Jahre alt. Oder eine schöne Jagdwaffe mit einem Startpreis von 30.000 Euro. Also, wenn man sich das alles so anschaut, was der Adel rund um die Sissi offensichtlich, war das eher so eine Mischung aus Shampoo-Werbung und Game of Thrones.
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9: Mit Carlo Schindhelm. Schönen Nachmittag. Beim Bamberger Spezialmaschinenhersteller Albert Hummel gehen die Lichter aus. 60 Beschäftigte verlieren ihre Jobs. Das bestätigte Insolvenzverwalter Jochen Zaremba dem BR. Ihm war es in den vergangenen Wochen und Monaten demnach nicht gelungen, einen Investor zu finden. Neben der allgemeinen Wirtschaftslage macht der Insolvenzverwalter auch die Politik mitverantwortlich. Deutschland sei als Standort mittlerweile unternehmerfeindlich, so Zaremba. In einem Wald bei Priegendorf im Landkreis Bamberg sorgten sich zwei Hundehalterinnen um vermeintlich ausgesetzte Katzenbabys. Unnötigerweise.
10: Was die beiden Frauen nicht ahnten, die Kätzchen waren nicht ausgesetzt worden, sondern der Nachwuchs einer Wildkatze. Die hatte sich in dem Wald bei Baunach nämlich wieder angesiedelt. Im Tierheim wurde die Verwechslung dann erkannt. Experten der unteren Naturschutzbehörde wagten den Versuch, die drei Babys zurück in den Wald zu bringen. Mit Erfolg. Mitten in der Nacht kam eine Wildkatze zu der Transportbox mit den drei Kätzchen, die daraufhin geöffnet wurde. Die Familienzusammenführung ist geglückt. Die Naturschützer appellieren nun an Spaziergänger, ihre Hunde im Wald an der Leine zu lassen. Aus Bayreuth, Anja Bischoff, Bayern 1.
9: Der Mord an dem türkischen Schneider Abdurrahim Öcudoğru jährt sich am Samstag zum 25. Mal. Aus diesem Grund findet um 13 Uhr am Tatort in der Nürnberger Südstadt ein stilles Gedenken statt, teilt die Stadt mit. Abdurrahim Öcudoğru wurde am 13. Juni 2006 von Mitgliedern des nationalsozialistischen Untergrunds in seiner Änderungsschneiderei erschossen. Er war das zweite von 10 Opfern der rechtsextremistisch motivierten Mordserie. Und jetzt das Wetter in Mittel- und Oberfranken. Heute ist es stark bewölkt und immer wieder fällt Regen, die Höchstwerte bis 17 Grad. Morgen samstags ist es zunächst wolkig. Am Nachmittag setzt sich dann häufiger die Sonne durch und es bleibt trocken, Höchstwerte bis 24 Grad.
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7: Uhr, der Bayern 1 Verkehrsservice, minutengenaue Stauzeitmessung. A3 Würzburg Richtung Nürnberg zwischen Schlüsselfeld und Höchstadt Ost. 10 Kilometer Stau und stockend, Baustelle 25 Minuten länger. A7 Füssen Richtung Ulm zwischen Altenstadt an der Iller und Dreikittistetten. 13 Kilometer Stau und stockend, 20 Minuten Zeitverlust. A7 Fulda Richtung Würzburg zwischen Dreieck Fulda und Bad Brückenau-Wildflecken. 11 Kilometer Stau wegen Bauarbeiten. 40 Minuten Zeitverlust. 20 Minuten mehr A8 Salzburg Richtung München, zwischen Weihern und Kreuz München Süd immer wieder stockend. A8 München Richtung Stuttgart, zwischen Ulm West und Hohenstadt 10 Kilometer Stau, 35 Minuten. A9 München Richtung Nürnberg zwischen Langenbruck und Denkendorf 18 Kilometer Stau und stockend, Zeitverlust ebenfalls 35 Minuten. A9 Berlin Richtung Nürnberg zwischen Gefrees und Dreieck Bayreuth-Kulmbach, 7 Kilometer Stau nach einem Unfall, 30 Minuten plus. A93 Regensburg Richtung Weiden zwischen Schwandorf Süd und Schwandorf Nord, 7 Kilometer Stau an einer Baustelle, 25 Minuten der Zeitverlust. Und die A99 Ostumfahrung München Richtung Salzburg am Kreuz München Süd, ein Unfall mit 3 Fahrzeugen in der Überleitung zur A8 Richtung Salzburg.
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11: Und schon wird's sehr relaxed. Jetzt gleich für Sie.
12: Leona Lewis.

0: Leona Lewis, Run, ein Profikicker, läuft pro Spiel im Schnitt 10 bis 13 Kilometer, vielleicht die guten noch mehr.
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0: Und damit sind wir bei der Fußball-Weltmeisterschaft. Sie läuft, am Sonntag spielen wir gegen Curaçao und da wird dann hoffentlich ganz häufig Major Tom von Peter Schilling gespielt. Denn auch bei der WM ist das unsere Torhymne. Und zusätzlich läuft dann, wenn wir gewinnen, im Stadion an Tagen wie diesen von den toten Hosen. Also, wir hoffen das Beste, erster Einsatztag eben der kommende Sonntag. Deutschland ist gegen die Kicker aus der Karibik Favorit, obwohl Curaçao seinen letzten Test gegen die Fußballweltmacht Aruba mit 4:0 gewonnen hat. Und damit Sie am Sonntag mitreden können, gibt es jetzt gescheit Haferwissen über Curaçao.
2: 26 Mann zum Schnäppchenpreis.
0: Geld schießt zwar angeblich keine Tore, aber am Marktwert einer Mannschaft lässt sich schon was ablesen. Die 26 Spieler unseres ersten WM-Gegners Curaçao haben zusammen laut Transfermarkt.de einen Wert von 25,78 Millionen Euro. Damit sind die Kicker zusammen etwa so viel

0: deutsche Bundesland Saarland heranziehen. Curaçao würde knapp 6-mal ins Saarland hineinpassen. Etwa 150.000 Einwohner nur. Die Hauptstadt heißt Willemstad und besiedelt ist Curaçao seit etwa 4.000 Jahren vor Christus. Da hinkt jetzt der Vergleich mit dem Saarland. Eine liebe Kollegin kommt daher. Ob das Bundesland damals schon entdeckt war?
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7: Um 14 Uhr mit Susan Falkenstein. KI könnte manche Akademiker in Zukunft ersetzen. Diese Auffassung herrscht in jedem fünften Unternehmen in Deutschland vor. Eine Umfrage des IFO-Instituts zeigt, Schul- und Studienabschlüsse wären dann bei der Einstellung nicht mehr so wichtig, wenn sich stattdessen weniger Qualifizierte von künstlicher Intelligenz helfen ließen. Jonathan Schulenburg berichtet.
8: Besonders deutlich ist das im Handel. Fast jedes dritte Unternehmen findet Abschlüsse dank KI austauschbar. IFO-Forscherin Anna Ruffert betont, KI verändere die Arbeitswelt radikal, auch wenn Erfahrung schwerer zu ersetzen sei als ein Diplom. Noch bleibt die Skepsis bei den Firmen. Mehr als die Hälfte hält es für schwer oder gar unmöglich, Wissen und Erfahrung wirklich durch künstliche Intelligenz zu ersetzen. Weltweit sorgt der Wandel aber dennoch für Zukunftsängste, da Großkonzerne bereits tausende Jobs streichen.
7: Impfungen, Blutabnahme und in bestimmten Fällen auch Medikamente ohne Rezept. Diese Leistungen dürfen Apotheken in Deutschland künftig anbieten. Der Bundesrat hat der Reform zugestimmt. Damit sollen die Apotheken besonders im ländlichen Raum die Versorgung stärken. Die Apothekenverbände begrüßen die Aussicht, dass sie mehr Leistungen anbieten dürfen. Kritik kommt von den Ärzten. Die sagen, medizinische Eingriffe sollten wegen möglicher Risiken in ärztlicher Hand bleiben. Zehntausende Frauen werden in Deutschland jedes Jahr Opfer häuslicher Gewalt. Der Einsatz elektronischer Fußfesseln soll sie künftig besser schützen. Dazu hat der Bundesrat heute ein neues Gesetz gebilligt. Gabor Hallasch hat die Einzelheiten.
9: Es geht um Männer, die Frauen bereits Gewalt angetan haben, also Täter sind. Hier ist es nun möglich, sie dazu zu verpflichten, eine elektronische Fußfessel zu tragen an einem Band über dem Knöchel. Auch die betroffenen Frauen bekommen ein Gerät zur Verfügung gestellt. Es zeigt ihnen an, wenn sich der Täter unerlaubt nähert. Möglich ist es, das Tragen der Fußfessel für 6 Monate anzuordnen. Das kann aber auch mehrfach verlängert werden. Und die Täter müssen ein Mobiltelefon mitführen, damit sie jederzeit kontaktiert werden können.
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7: Übermorgen startet Deutschland ins Turnier und viele Fans sitzen dann wohl ohne personalisiertes Trikot im Wohnzimmer oder beim Public Viewing. Denn der DFB meldet Lieferengpässe bei individuell beflockten Shirts. Der Grund: vorübergehend habe es an Buchstaben und Nummern gefehlt. Das Problem sei inzwischen behoben. Nicht personalisierte Trikots würden innerhalb der üblichen Lieferzeit geschickt, heißt es. Wegen eines umstrittenen Videospiels ermittelt die Bundesnetzagentur gegen die Plattform Steam. Es geht um möglicherweise rechtswidrige Inhalte im Spiel Plantation Simulator. Darin steigern Gamer die Produktivität einer Plantage, in dem schwarze Sklaven ausgepeitscht werden. Die Plattform habe trotz Beschwerden von Spielern und öffentlicher Kritik nicht den Inhalt des Spiels geprüft, hieß es von der Bundesnetzagentur. Die Zeit, es ist 14.03 Uhr.
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11: Und ich möchte mal so ein bisschen Wetterkartengeflüster machen mit Ihnen. Und da schauen wir mal eine Woche länger drauf. Und zwar auf den nächsten Freitag. Und da könnte es tatsächlich sein, dass es wirklich um 30 Grad bei uns gibt. Davon sind wir im Moment weit entfernt. Schauen wir auf den heutigen Freitag. Da regnet es. Temperaturen zwischen 13 und 19 Grad. Und es geht auch noch der Wind dazu. Die Bayern 1 Wochenendprognose. Der Samstag noch zweigeteilt. Am Vormittag, da regnet jetzt noch, da gibt's noch einige Wolken. Letzten Regen zieht alles südostwärts ab und danach dann von Westen her viel Sonnenschein. Der Wind bleibt uns, 19 bis 26 Grad immerhin. Und am Sonntag gibt's dann Sonne und Wolken. Und zwar im Südwesten richtig viel von dieser Sonne bei 17 bis 24 Grad. Ja, und so wursteln wir uns dann durchs Wochenende. Aber ich finde, wir wursteln uns nicht schlecht durch.
10: Durchwursteln, das war beim Kini und bei mir immer so die Devise in den letzten Jahrzehnten. Hat schon in der Schule angefangen.
11: Im Kindergarten. Ja.
10: Immer ein bisschen durchwurschteln. Hauptsache, man kommt ans Ziel. Der Bayern 1 Verkehrsservice, minutengenaue Stauzeitmessung A3 Würzburg Richtung Nürnberg zwischen Schlüsselfeld und Höchstadt Ost stockend 20 Minuten plus. A7 Füssen Richtung Ulm zwischen Illertissen und Dreikittistetten 8 Kilometer Stau, 35 Minuten dauert's länger. A7 Fulda Richtung Würzburg zwischen Dreieck Fulda und Bad Brückenau Wildflecken 11 Kilometer Stau wegen Bauarbeiten, 40 Minuten Zeitverlust. A8 München Richtung Stuttgart zwischen Ulm-West und Hohenstadt 10 Kilometer Stau, 35 Minuten. 35 Minuten ebenfalls auf der A9 München Richtung Nürnberg zwischen Langenbruck und Denkendorf 18 Kilometer Stau und stockend. A9 Nürnberg Richtung Berlin zwischen Bergbad Steben und Bad Lobenstein 6 Kilometer Stau, 20 Minuten Zeitverlust. A9 Berlin Richtung Nürnberg zwischen Gefrees und Dreieck Bayreuth-Kulmbach 7 Kilometer Stau nach einem Unfall. A70 Bamberg Richtung Bayreuth zwischen Kulmbach-Neudrossenfeld und Dreieck Bayreuth-Kulmbach. 3 Kilometer Stau an einer Baustelle. Viertelstunde brauchen Sie länger. Und die A96 noch. Lindau Richtung München zwischen Germering Süd und Gräfelfing 3 Kilometer Stau. Die Unfallstelle ist geräumt. Immer noch Zeitverlust 35 Minuten. Geduld und gute Fahrt.
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10: Ja, schönen Nachmittag. Wie gehört, einiges los auf den bayerischen Straßen und eng wird es am Wochenende auch rund um Deggendorf. Da müssen Sie dann wirklich Geduld haben. Ich sage Ihnen gleich warum. Jetzt erstmal guten Start in die Stunde, ganz unterschiedliche Musik mit dabei. Watershed aus den 2000ern, Indigo Girl und das hier hört man schon, ABBA, Lay All Your Love on Me.
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0: Elton John, 14:15. Unser Nachmittag mit Bayern 1. Und ich weiß nicht, wie Sie das sehen, aber ich denke, Ihnen geht's genauso wie mir. Mit Autobahnbaustellen ist das so eine Sache. Man hat schon Verständnis dafür, dass es gemacht werden muss. Respekt vor den Menschen, die den ganzen Tag auf der Autobahn bei dem Gelärm, bei der Gefahr arbeiten. Aber wenn man im Stau steht wegen einer Baustelle, dann nervt das schon. Ab heute könnte es eng werden für alle im Osten von Bayern und auch deutlich anstrengender. Eine der wichtigsten Verkehrsachsen überhaupt ist betroffen. In Deggendorf-Niederbayern wird an den beiden kommenden Wochenenden die A3 gesperrt, weil dort an der Donaubrücke gearbeitet wird. Heute Abend, 22 Uhr, wird dicht gemacht. Ines Schneider aus dem Bayern 1 Verkehrsteam, auf was genau müssen wir uns einstellen?
1: Naja, erstmal sicher auf sehr, sehr viel mehr Verkehr in und um Deggendorf als normal. Denn gesperrt ist der Abschnitt zwischen dem Autobahnkreuz Deggendorf und der Anschlussstelle Hengersberg. Und das ist ein Teil einer der wichtigsten Transitstrecken in Europa. Knapp 60.000 Fahrzeuge sind da jeden Tag unterwegs. Ein Fünftel davon Schwerverkehr. Und die Sperre an den beiden nächsten Wochenenden ist nötig, weil an der Autobahnbrücke über der Donau einiges erneuert werden muss. Zum Beispiel der Rostschutz an den Halteseilen. Das sind Arbeiten in bis zu 80 Metern Höhe aus sogenannten Hubsteigern heraus, die eben auf der A3 aufgebaut werden müssen.
0: Ich bin auch oft in der Region unterwegs und weiß, was da auf der A3 immer los ist. Jetzt gibt es, Ines, Umleitungen und das bedeutet, dass auch die Anwohner sich vorbereiten sollten.
1: Ganz klar, denn die Umleitungsstrecken, die sind das eigentliche Problem. Die führen nämlich in beiden Richtungen direkt durch Deggendorf. Natürlich keine böse Absicht. Es geht halt einfach nicht anders, weil zeitgleich andere mögliche Umleitungsstrecken auch wegen Bauarbeiten gesperrt sind. Da wird's also extrem eng werden. Genauso wie auch auf der A92 in Richtung Deggendorf, weil der Verkehr Richtung Passau am Kreuz eben nicht auf die A3 auffahren kann und dann staut es sich da eben direkt.
0: Der Kurzurlaub im Bayerischen Wald, wenn Sie zum Beispiel aus München oder Würzburg kommen, vielleicht nicht die beste Idee in den kommenden Tagen. Jetzt wurde ja lange über die genauen Zeiten diskutiert. Ich habe gerade gesagt, ab 22 Uhr ist das zu 100% fix?
1: Das ist jetzt tatsächlich fix, ist gestern nochmal bestätigt worden. Die erste Sperre von heute Abend 22 Uhr bis Montag früh 1 Uhr und das gleiche dann nochmal am nächsten Wochenende, wieder Freitagabend bis Montag frühmorgens.
0: Dankeschön, Ines Schneider. Heute Abend wird die A3 bei Deggendorf komplett gesperrt. Brückenarbeiten sind der Grund. Allen Autofahrern und Anwohnern wünsche ich gute Nerven und wir hoffen natürlich, dass bei den Bauarbeiten alles klappt. Sollte es klemmen, Sie hören immer den Bayern 1 Verkehrsservice und sind im Freistaat besser unterwegs.

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7: Mit Carlo Schintelm, schönen Nachmittag. Am Sonntag findet der Metropolmarathon statt, der die Städte Nürnberg und Fürth miteinander verbindet. Der Lauf beginnt in Fürth am Julius-Hirsch-Sportzentrum und endet am Nürnberger Hauptmarkt. 9000 Läuferinnen und Läufer haben sich für die unterschiedlichen Streckenlängen angemeldet. Wegen Sperrungen entlang der Laufstrecke ist der Straßenverkehr zwischen 6.30 Uhr und 15 Uhr eingeschränkt. Im Frühjahr musste der Bamberger Spezialmaschinenhersteller Albert Hummel Insolvenz anmelden. Trotz intensiver Suche fand sich aber kein Investor. 60 Beschäftigte verlieren nun ihre Jobs.
8: Für Insolvenzverwalter Jochen Zaremba ist der Fall tragisch. Albert und Hummel sei trotz der Zahlungsunfähigkeit ein innovatives Unternehmen mit viel technischem Know-how. Vor 10 Jahren, sagt er, hätten sich die Investoren darum geprügelt, einen Zuschlag zu bekommen. Doch jetzt ist es traurige Realität, dass sage und schreibe 65 Interessenten am Ende doch abgewunken haben. Als Grund sieht Insolvenzverwalter Zaremba neben der Wirtschaftslage auch die Politik. Die beschreibt er als unternehmerfeindlich. Die Beschäftigten von Albert und Hummel erhalten jetzt nach und nach ihre Kündigungen. Andrea Schuster, Bayern 1 in Bamberg.
7: Ein Rollstuhlfahrer hat gestern in Erlangen einen Unfall verursacht und ist danach geflüchtet. Wie die Polizei mitteilt, fuhr eine 23-Jährige auf einem Mofa-Rolle im Eggenreuther Weg. Als sie den langsamer fahrenden elektrischen Krankenfahrstuhl überholen wollte, habe dieser plötzlich nach links gelenkt. Beim Ausweichen stürzte die 23-Jährige und zog sich eine Platzwunde am Kopf und mehrere Schürfwunden zu. Die Polizei sucht nun Zeugen. Es soll sich um einen älteren Mann mit grauen Haaren und sehr schlanker Statur gehandelt haben. Und jetzt das Wetter in Mittel- und Oberfranken. Heute ist es stark bewölkt und immer wieder fällt Regen. Der Wind frischt tagsüber lebhaft auf. Die Höchstwerte bis 17 Grad. Morgen samstags ist es zunächst wolkig. Am Nachmittag setzt sich dann häufiger die Sonne durch und es bleibt trocken. Höchstwerte bis 24 Grad.
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5: Freitagnachmittag, viele unterwegs in Richtung Wochenende, der Bayern 1 Verkehrsservice, minutengenaue Stauzeitmessung. A3 Würzburg Richtung Nürnberg zwischen Schlüsselfeld und Höchstadt Ost, stockend an einer Baustelle, 20 Minuten Zeitverlust. A7 Füssen Richtung Ulm zwischen Altenstadt an der Iller und Dreikittinstetten, 11 Kilometer Stau, Zeitverlust leider über eine Stunde. A7 Fulda Richtung Würzburg zwischen Dreieck Fulda und Bad Brückenau-Wildflecken, 11 Kilometer Stau wegen Bauarbeiten, 40 Minuten Zeitverlust. A8 München Richtung Stuttgart zwischen Ulm-West und Hohenstadt, 6 Kilometer Stau, 30 Minuten. A9 München Richtung Nürnberg zwischen Langenbruck und Denkendorf, 18 Kilometer Stau und stockend, 35 Minuten plus. A9 Nürnberg Richtung Berlin zwischen Neila-Selbitz und Bad Lobenstein, 7 Kilometer Stau wegen Bergungsarbeiten, 25 Minuten länger. A9 Berlin Richtung Nürnberg zwischen Gefrees und Dreieck Bayreuth-Kulmbach, 8 Kilometer Stau, 25 Minuten. A93 Weiden Richtung Holledau zwischen Regenstauf und Kreuz Regensburg, stockender Verkehr, 20 Minuten plus. A94 München Richtung Passau zwischen Dorfen und Schwindeck, 6 Kilometer Stau, 40 Minuten. Und die B17 Landsberg Richtung Augsburg zwischen Königsbrunn Nord und Göggingen Ausfahrt Gabelsberger Straße, 5 Kilometer Stau, der Zeitverlust 25 Minuten.
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0: Chris de Burgh, High on Emotion. Der Sänger, mittlerweile 77 Jahre alt und noch immer unterwegs, gibt im Sommer auch wieder Konzerte in Deutschland. Das ist Bayern 1 der Freitag. Als ich mich heute Morgen angezogen habe, dachte ich mir beim Blick in den Schrank, da liegen ziemlich viele einfache schwarze T-Shirts. Die ziehe ich doch nie mehr an. Vielleicht sollte ich mal für mehr Platz im Schrank sorgen, entsorgen. Und schon, Freunde, sind wir beim Thema.
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0: Arbeiter, den kenn ich sehr gut. So hab ich das Alphabet gelernt.
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1: Du und uncool, kann man sich ja fast nicht vorstellen.
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1: 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Basta.
0: Gilt es auch, wenn's von der Partnerin ausgeht?
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3: Um 15 Uhr mit Susan Falkenstein. Apotheken in Deutschland dürfen ab sofort mehr medizinische Leistungen anbieten als bisher. Der Bundesrat hat der entsprechenden Reform zugestimmt. Berlin-Korrespondentin Nicole Markwald berichtet.
4: Mit der Apothekenreform werden die Befugnisse für Apotheken erweitert. Vorsorgeuntersuchungen, einfache Bluttests und zusätzliche Schutzimpfungen. In bestimmten Fällen können Apotheken auch verschreibungspflichtige Medikamente ohne neues Rezept ausgeben, wie bei chronischen Krankheiten oder einfachen akuten Erkrankungen. Künftig sollen Apotheken noch stärker beraten, zu Vorbeugung und Früherkennung etwa bei Herz-Kreislauf-Erkrankungen, Diabetes oder rund ums Rauchen.
3: Um Frauen zu Hause besser vor Gewalt zu schützen, sollen Täter künftig eine elektronische Fußfessel tragen. Der Bundesrat hat dazu heute ein neues Gesetz gebilligt. Gerichte können eine solche Fußfessel anordnen. Außerdem soll es verpflichtende Anti-Gewalt-Trainings geben. Wer dagegen verstößt, muss damit rechnen, dass das Höchststrafmaß angehoben wird, von 2 auf bis zu 3 Jahre. Ein Gesetz gegen den Missbrauch des Sozialstaats hat der Bundestag beschlossen. Es geht um sogenannte Scheinvaterschaften, die verhindert werden sollen, weil sie teilweise zum Geschäftsmodell wurden. Philipp Kunschner in Berlin erklärt, wie bislang Geld damit verdient wurde.
5: Männer mit deutscher Staatsbürgerschaft erkennen die Vaterschaft für ausländische Kinder an, die aber nicht ihre sind, und bekommen im Gegenzug dafür Geld. Die Folge: die anerkannten Kinder und ihre Mütter erhalten Aufenthaltstitel und Sozialleistungen. Der Bundestag hat heute mit der Mehrheit von Union und SPD ein Gesetz gegen Missbrauch bei Vaterschaftsanerkennungen verabschiedet. Künftig müssen Ausländerbehörden eine Vaterschaftsanerkennung erst prüfen und ihr dann ausdrücklich zustimmen, sobald es zwischen dem Anerkennenden und der Mutter aufenthaltsrechtliche Unterschiede gibt.
3: Qualifikationen wie Schul- oder Studienabschlüsse könnten künftig durch künstliche Intelligenz an Bedeutung verlieren. Das zeigt eine Umfrage des Münchner IFO-Instituts unter Firmen, die mit KI arbeiten. Aus jedem 5. Unternehmen hieß es, wenn Mitarbeiter ohne Abschluss von KI unterstützt würden, könnten sie Qualifizierte ersetzen. Etwa 15% meinten sogar, auch Berufserfahrung lasse sich so ausgleichen. Der Buckelwal, der wochenlang vor Deutschlands Küste lag, hat noch etwa 5 Tage gelebt, nachdem private Walretter ihn in der Nordsee ausgesetzt hatten. Das zeigen die Daten des Wal-Trackers, die Mecklenburg-Vorpommerns Umweltminister Backhaus heute vorgestellt hat. Wolfram Dietrich berichtet aus Schwerin darüber.
6: Der Minister präsentierte eine Landkarte mit Bewegungslinien des Tieres. Etwa 215 Kilometer habe es noch zurückgelegt. Unter anderem steuerte der Wal auch immer wieder die Ostsee an. Till Backhaus bezeichnete den Rettungsversuch erneut als rechtlich und fachlich vertretbar. Und Backhaus sagte auch, Deutschland sei nicht gut vorbereitet gewesen auf eine solche Ausnahmesituation. Eine Bund-Länder-Arbeitsgruppe werde bis Ende November Vorschläge zur Verbesserung machen.
3: Die Zeit, es ist 15.03 Uhr.
7: Kompakt und zuverlässig, das Bayernwetter hier auf Bayern 1 mit Christian Kienast. Jetzt habe ich gerade überlegt, wieso haben wir eigentlich 12 Meldungen im Verkehr?
8: Ja, überlege ich auch. Vielleicht hat es mit dem Wetter zu tun.
7: Oder mit dem Freitagnachmittag.
8: Oder so, vielleicht beides. Ja. Bei Regen fährt sich's ja auch nicht so schön auf Bayerns Straßen. Und es ist eben immer noch regnerisch. Das Ganze wird zwar jetzt leichter, aber nur ganz langsam, zieht schön langsam nach Südosten raus. Aber man kann immer sagen, vor dem Schauer ist nach dem Schauer und nach dem Schauer ist vor dem Schauer. Das heute bei 13 bis 19 Grad. Morgen am Samstag zweigeteilt, der Vormittag noch etwas bewölkt, hier und da auch noch Regenfälle, zum Nachmittag von Westen her viel Sonnenschein, 19 bis 26 Grad, wird es mal wieder ein bisschen wärmer, und am Sonntag dann Sonne und Wolken bei 17 bis 24 Grad.
7: Und weil er es gesagt hatte, Christian, Sie denken daran, wenn es regnet, bitte das Licht richtig anmachen. Ab Blendlicht, nicht nur Tagverlicht. Also jetzt der Bayern 1 Verkehrsservice, minutengenaue Stauzeitmessung, viel los. A7 Füssen Richtung Ulm, zwischen Altenstadt an der Iller und Dreieck-Hittistetten, 11 Kilometer Stau, über eine Stunde der Zeitverlust. A7 Würzburg Richtung Fulda, zwischen Gramm-Schatzer Wald und Dreieck Schweinfurt-Werneck, 7 Kilometer Stau an einer Baustelle, 35 Minuten. 40 Minuten länger A7 Fulda Richtung Würzburg, zwischen Dreieck Fulda und Bad Brückenau-Wildflecken. 11 Kilometer Stau, es wird gebaut. A8 München Richtung Stuttgart, zwischen Ulm-West und Hohenstadt, 6 Kilometer Stau, 30 Minuten. A9 München Richtung Nürnberg, zwischen Langenbruck und Denkendorf, immer wieder Stau und stockend, 45 Minuten. A9 Nürnberg Richtung Berlin, zwischen Neila-Selbitz und Bad Lobenstein, 8 Kilometer Stau, Bergungsarbeiten, 45 Minuten. A70 Bamberg Richtung Bayreuth, zwischen Kulmbach-Neudrossenfeld und Dreieck Bayreuth-Kulmbach, 3 Kilometer Stau an einer Baustelle, Viertelstunde. A93 Holledau Richtung Regensburg, zwischen Bad Abbach und Regensburg-Nord, stockender Verkehr, 20 Minuten. A93 Weiden Richtung Holledau, zwischen Regenstauf und Kreuz Regensburg, stockend, 20 Minuten. A94 München Richtung Passau, zwischen Lengdorf und Schwindeck, 9 Kilometer Stau und stockend, 20 Minuten. B2 Mittenwald-Meilheim zwischen Mittenwald und der B11 bei Krün, in beiden Richtungen Sperrung wegen Bergungsarbeiten. Und noch die B17 Landsberg Richtung Augsburg zwischen Königsbrunn Nord und Göckingen Ausfahrt Gabelsberger Straße. 7 Kilometer Stau und der Zeitverlust hier 30 Minuten. Damit Geduld und durchschnaufen.
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7: Ich hoffe, dass Sie gut ankommen, wohin Sie auch müssen. Musik, jetzt haben wir gleich was ganz Unterschiedliches für Sie. Einmal 2012, Carly Rae Jepsen und das hier, ja, ich weiß, Eyes in the Sunshine passt nicht so ganz beim Wetter, aber trotzdem, toller Titel und der macht gute Laune. Schönen Nachmittag.
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0: Locker und leicht, genau das richtige Gefühl, um langsam gedanklich das Wochenende zu starten. Huey Lewis hier auf Bayern 1.
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8: Mit Carlo Schintelm, schönen Nachmittag. Im Fall der Auszeichnung eines AfD-Politikers durch den Bezirk Oberfranken hat sich heute Bezirkstagspräsident Henry Schramm zu Wort gemeldet. Schramm betont, dass zum Zeitpunkt der Entscheidung keine satzungsgemäßen, formalen sowie rechtsstaatlichen Erkenntnisse gegen die Verleihung der Ehrenmedaille an den ehemaligen Bamberger Kreisrat Michael Genneges gesprochen hätten. Es habe hingegen das ehrenamtliche Engagement des Vorgeschlagenen im kulturellen Bereich sowie sein oberfrankenweites unternehmerisches Wirken überwogen, so Schramm weiter. Bundesweit haben heute Kliniken gegen die angekündigten Sparmaßnahmen in der gesetzlichen Krankenversicherung protestiert. Auch in Ansbach.
9: Zwischen 11 und 13 Uhr war der Haupteingang der Anregiomed-Klinik in Ansbach zu. Neben dem Haupthaus in Ansbach beteiligten sich aber auch die kleineren Standorte in Dinkelsbühl und Rothenburg ob der Tauber am symbolischen Protest. Der Klinikvorstand sowie der Landrat und Ansbachs Oberbürgermeister wandten sich zudem mit einem Brandbrief an die Bundesregierung und den Freistaat, da sie in den politischen Überlegungen eine Förderung des Kliniksterbens sehen. Auch die Krankenhäuser in Fürth, Weißenburg, Bamberg, Bayreuth, Roth und im Landkreis Neustadt an der Aisch beteiligten sich an der bundesweiten Protestaktion. Hier mussten Besucher und Patienten auf Nebeneingänge ausweichen. Annika Swithiel, Bayern 1 in Ansbach.
8: Meilenstein bei den Vorbereitungen zur Bayerischen Landesgartenschau 2027 in Bad Windsheim. Die Renaturierung des Kühvasengrabens ist abgeschlossen und damit sei die erste Daueranlage fertiggestellt, teilt Geschäftsführer Rüdiger Eckert mit. Mit einem Durchbruch hat ein Bagger das Wasser in das neu angelegte Bachbett geleitet. Und jetzt das Wetter in Mittel- und Oberfranken. Heute Abend ist es stark bewölkt und stellenweise fällt noch etwas Regen. In der Nacht klingt der Regen ab, die Tiefstwerte bis 12 Grad. Morgen Samstag ist es zunächst wolkig, am Nachmittag setzt sich dann häufiger die Sonne durch und es bleibt trocken. Die Höchstwerte bis 24 Grad.
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6: Der Bayern 1 Verkehrsservice, minutengenaue Stauzeitmessung 15.32 Uhr. Eine Warnmeldung, Vorsicht auf der A8 München Richtung Stuttgart zwischen Odelshausen und Adelshausen, liegen nach einem Unfall Fahrzeugteile auf der Fahrbahn. A3 Würzburg Richtung Passau zwischen Kreuzfürth Erlangen und Kreuzfürth und Kreuz Nürnberg, Stau und stockend 25 Minuten. A7 Füssen Richtung Ulm zwischen Altenstadt an der Iller und Dreieck Kittistetten, 16 Kilometer Stau, 30 Minuten brauchen Sie länger. A7 Würzburg Richtung Fulda zwischen Gramschatzer Wald und Dreieck Schweinfurt-Verneck, 9 Kilometer Stau, hier dauert es 50 Minuten länger. A7 Fulda Richtung Würzburg zwischen Dreieck Fulda und Bad Brückenau-Wildflecken, 9 Kilometer Stau wegen Bauarbeiten, 30 Minuten Zeitverlust. A8 München Richtung Stuttgart zwischen Ulm-West und Hohenstadt, 6 Kilometer Stau, 40 Minuten plus. A9 München Richtung Nürnberg zwischen Langenbruck und Denkendorf, 18 Kilometer Stau, 40 Minuten länger. A9 Nürnberg Richtung Berlin zwischen Triptis und Hermsdorf Süd, 4 Kilometer Stau, 20 Minuten plus. A70 Bamberg Richtung Bayreuth zwischen Kulmbach-Neudrossenfeld und Dreieck Bayreuth-Kulmbach, 3 Kilometer Stau, es wird gebaut, 15 Minuten mehr. A93 Holledau Richtung Regensburg zwischen Bad Abbach und Regensburg Nord, stockender Verkehr, 20 Minuten. 30 Minuten mehr auf der A99 Westumfahrung München Richtung Nürnberg zwischen dem Dreieck München Südwest und Dreieck Feldmoching. 16 Kilometer Stau und stoppend. A99, Westumfahrung München Richtung Lindau, zwischen Neuherberg und Dreieck Allach, Stau und stockend, 20 Minuten der Zeitverlust. Und zu guter Letzt die B2 Mittenwald-Weilheim zwischen Mittenwald und B11 bei Krün. In beiden Richtungen Sperrung wegen Bergungsarbeiten. Gute Fahrt.
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0: Das war Sia auf Bayern 1. Die Sängerin kommt aus Australien, ist eine stark engagierte Tierschützerin.
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0: Und dann hoffe ich jetzt mal, dass Sie gleich sagen, Schwein gehabt, wenn Sie zum Wochenende noch ein neues DAB Plus Radio bekommen. Unser Quiz, 5 Fragen, 5 Antworten, die müssen sich reimen, anmelden unter 0800 80 80 456. Unsere Kandidatin heute, Marianne Straub, sie kommt aus Bad Herrenalb, auch in Baden-Württemberg gelegen. Da haben wir ebenfalls Freunde.
2: Guten Tag, Herr Schöberl.
0: Frau Straub, Sie leben im Schwarzwald, machen gerne am Schliersee in Oberbayern Urlaub. Was haben die bayerischen Alpen, was der Schwarzwald vielleicht nicht hat?
2: Ja, es ist halt mal was anderes und uns gefällt halt in Bayern sehr gut und der Schliersee.
0: Das ist schön. Das freut mich, dass Sie auch gerne bei uns zu Gast sind. Was bringt das Wochenende bei Ihnen? Bad Herrenalb ist ja ein heilklimatischer Kurort. Man kann bei euch gut wandern. Was machen Sie?
2: Morgen gehen wir auf ein Fest bei uns im Ort.
0: Wer feiert denn?
2: Das Akkordeonorchester.
0: Das Akkordeonorchester, also ein bisschen was Musikalisches morgen am Wochenende.
2: Ja, genau, ja.
0: Ja, sehr gut. Dann wünsche ich Ihnen, dass Sie da viel Spaß haben. Und jetzt, es hat ja auch was mit Musik zu tun, spielen wir um ein neues Radio, das dann vielleicht mit besserer Qualität auch in Baden-Württemberg Bayern 1 reinbringt. Also 20 Sekunden ab jetzt. 5 Fragen, 5 Antworten, die sich eben reimen. Ihre Frage. Ja. Im Bettenhaus kaufe ich ein
2: Bett.
0: Der Preis steht auf dem
2: Etikett.
0: Der Rabatt steht da ganz
2: fett.
0: Die Matratze ist aber so hart wie ein
2: Brett.
0: Und das finde ich nicht so
2: nett.
0: Genau. Sehr gut.
2: Ich war so aufgeregt.
0: So ist es halt einfach mal bei solchen Spielrunden, aber Sie haben souverän gelöst.
2: Oh, vielen Dank.
0: Ja, dann schöne Grüße, ein tolles Wochenende mit den richtigen Tönen beim Akkordeonkonzert und des Radios unterwegs.
2: Vielen Dank, Herr Schöberl.
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0: The Lady in Black, Uriah Heep, hier auf Bayern 1 um kurz vor 16 Uhr. Nach den 16 Uhr Nachrichten starten wir gleich mit Nena, nur geträumt. Vielleicht träumt sie ja von besserem Wetter. Aber Christian Kienast kommt ja gleich und ich glaube, so insgesamt in Richtung Wochenende wird's dann langsam besser. Heute eher durchwachsen, immer regnerisch. Wenn Sie draußen mit dem Auto unterwegs sind, bitte Vorsicht. Und im Moment Wertingen zum Beispiel, Dillingen an der Donau, leichter Regen und 14 Grad. Polling, das ist Oberbayern, ebenfalls Regen und 16 Grad. Und zwei Werte habe ich noch, schauen wir nach Unterfranken. Mömbris, Aschaffenburg bedeckt 18 Grad und Teublitz, Schwandorf, leichter Regen 16.
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6: Um 16 Uhr mit Susan Falkenstein. Raumfahrt, Telekommunikation und KI, das sind die Geschäftsfelder von SpaceX. Der Konzern von Milliardär Elon Musk ist vor rund einer halben Stunde in New York an die Börse gegangen. Es sei der größte Börsengang aller Zeiten, erklärt Thomas Spindler aus der ARD-Finanzredaktion.
7: Zum Ausgabepreis von $135 je Aktie wird SpaceX insgesamt mit fast 1,8 Billionen Dollar bewertet. Musk will bis zu 86 Milliarden Dollar einsammeln. Der Großteil des Unternehmens verbleibt also bei ihm und einigen Miteigentümern. Musk wird aber rund 85% der Stimmrechte behalten. Der Börsengang wird aus dem Multimilliardär wohl den weltweit ersten Billionär machen.
6: In Berlin hat die Politik wichtige Reformen angestoßen. So hat der Bundestag ein Gesetz beschlossen, um sogenannte Scheinvaterschaften zu verhindern. Mit dieser Masche wird der Sozialstaat betrogen. Wenn zum Beispiel ein deutscher Mann das Kind einer Frau aus dem Ausland als das eigene angibt, nur damit beide in Deutschland Aufenthaltstitel und Sozialleistungen bekommen. Außerdem hat der Bundesrat Ja gesagt zu mehr Kompetenzen für Apotheker und Apothekerinnen. Sie dürfen künftig auch Blut abnehmen und mehr Impfungen anbieten. Das soll auch auf dem Land für Entlastung sorgen, wo es weniger Ärzte gibt. Schülerinnen und Schüler im Umgang mit Social Media zu sensibilisieren, stärken und schützen. Darauf haben sich die Bildungsminister der Länder bei ihrer Sitzung in München geeinigt. Was genau vereinbart wurde, berichtet Eva Eichmann.
8: Kinder und Jugendliche sollen Gefahren und Chancen von sozialen Medien besser einschätzen können. Zum ersten Mal haben die Bildungsminister jetzt gemeinsame Ziele, Leitlinien und Maßnahmen festgelegt. Details liegen bei den jeweiligen Ländern. Auch in Deutschland wird aktuell über eine Altersgrenze für soziale Medien diskutiert. Auf Bundesebene will eine Expertenkommission ihre Empfehlungen Ende Juni vorlegen. Laut Bundesbildungsministerin Prien werden die sich an Schulen, aber auch an Eltern, Kitas und Ärzte richten.
6: Im Landkreis Bad Tölz-Wolfratshausen läuft aktuell ein Großeinsatz der Polizei. Sie fahndet nach zwei Männern, die ein Juweliergeschäft in Wolfratshausen überfallen haben. Zahlreiche Einsatzkräfte, Hunde und ein Hubschrauber sind auf der Suche. Die Männer sollen bewaffnet sein. Sie hatten das Juweliergeschäft gegen 11 Uhr betreten und einen Mitarbeiter mit einer Schusswaffe bedroht. Nach ersten Erkenntnissen der Polizei sind die Täter danach ohne Beute geflüchtet. Verletzt wurde niemand.
9: Die FIFA-Fußball-WM 2026.
6: Produktpiraten wollten offenbar massenhaft gefälschte Fanartikel in den WM-Ländern Mexiko, Kanada und USA verkaufen. Zollfahnder haben in Hongkong rund 230.000 solcher Trikots, Fußbälle und Fußballschuhe sichergestellt. Manche davon seien täuschend echte Nachahmungen der Originale, berichtete der Zoll. Bei den Trikots aber könnten Käufer an der Druckqualität gut erkennen, ob es ein Original sei. Denn der Aufdruck der Fälschungen wirke im Licht grob. Die Zeit, es ist 16:03 Uhr.
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10: Genau so ist es und wir schauen mal nach Madrid, 33 Grad, München und Nürnberg 15 Grad, aber egal, München oder Madrid, Hauptsache Bayern. Und da regnet sich jetzt ganz, ganz langsam aus, also Sie müssen nach Nordwesten schauen, von dort kommen die Regenschauer auf Sie zu. Aber die meisten sind schon raus nach Österreich und Tschechien gezogen, 13 bis 18 Grad heute. Und die Bayern 1 Wochenendprognose, gerade der Samstag, wohl der wärmste Tag in dieser Woche mit 19 bis 25 Grad. Am Vormittag noch bewölkt, da kann es hier und da noch mal regnen. Am Nachmittag von Westen her mehr und mehr die Sonne zu sehen. Und am Sonntag auch Sonne und Wolken. Und hier und da vielleicht noch ein bisschen ein kleiner Schauer, der da runterkommt bei 17 bis 24 Grad. Und alle Tage sind mit Wind unterlegt, also Hut festhalten.
0: Dankeschön, Kini. Der Bayern 1 Verkehrsservice, minutengenaue Stauzeitmessung. Heute brauchen wir Geduld. A3 Würzburg Richtung Frankfurt, zwischen Aschaffenburg Ost und West ein Unfall. A3 Würzburg Richtung Passau, zwischen Kreuzfürth-Erlangen und Kreuz-Nürnberg. Stauen stockend, 25 Minuten dauert das länger. A7 Füssen Richtung Ulm, zwischen Illertissen und Dreikittistetten, 9 Kilometer stauen stockend, Zeitverlust 20 Minuten. A7 Füssen Richtung Würzburg, zwischen Dreikittistetten und Langenau, 9 Kilometer stauen stockend, 20 Minuten Zeitverlust. A7 Würzburg Richtung Fulda, zwischen Gramschatzer Wald und Dreieck Schweinfurt-Wenneck, 10 Kilometer Stau, über eine Stunde der Zeitverlust. A7 Fulda Richtung Würzburg, zwischen Dreieck Fulda und Bad Brückenau-Wildflecken, 9 Kilometer Stau, Baustelle, 25 Minuten plus. A8 München Richtung Stuttgart, zwischen Sulzemoos und Adelzhausen, 5 Kilometer Stau, die Unfallstelle geräumt. Weiter Richtung Stuttgart, zwischen Ulm-West und Hohenstadt, 6 Kilometer Stau, 40 Minuten. Die A9 München Richtung Nürnberg, zwischen Langenbruck und Denkendorf, 18 Kilometer Stau, 40 Minuten der Zeitverlust. Die A9 Nürnberg Richtung Berlin, zwischen Triptis und Hermsdorf-Sürth, 6 Kilometer Stau, 30 Minuten. Dann die A70 Bamberg Richtung Bayreuth, zwischen Kulmbach-Neudrossenfeld und Dreieck Bayreuth-Kulmbach, 3 Kilometer Stau an einer Baustelle, 20 Minuten der Zeitverlust. A93 Holledau Richtung Regensburg, zwischen Bad Abbach und Regensburg Nord, stockender Verkehr 20 Minuten. A99 Westumfahrung München Richtung Nürnberg, zwischen Dreieck München Südwest und Dreieck Feld-Moching, 12 Kilometer Stau und stockend, 30 Minuten plus. Und jetzt noch die A99 Westumfahrung München Richtung Lindau, zwischen Neuherberg und Dreieck Allach, Stau und stockend, 20 Minuten der Zeitverlust. Kommen Sie gut an.
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0: Sie brauchen Geduld. Und für die Geduld, um Sie da zu unterstützen, gute Musik. Ich habe was Neues mit dabei von Michael Patrick Kelly aus dem Jahr 2026. Und wie versprochen, auch Nena mit dabei. Schöner Titel.
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0: Madonna, La Isla Bonita.
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0: Viertel nach vier. Gestern ist sie ja losgegangen, die Fußballweltmeisterschaft in den USA, in Kanada und in Mexiko. Aber es gibt nicht nur eine Weltmeisterschaft rund um den Ball, sondern auch eine Weltmeisterschaft rund um die Nase. Jawohl. Die Nasen-WM im oberbayerischen Landkreis Pfaffenhofen an der Ilm. Da findet heute wirklich ein Weltereignis statt, ausgetragen vom ersten Nasenclub der Welt. Gute Geschichte, darüber möchte ich mehr wissen. Fragen wir den Präsidenten des Vereins, das ist Christian Reichert.
2: Servus.
0: Christian, den Nasenclub gibt es seit 1961 schon. Wie ist es denn dazu gekommen?
2: Das ist an einem Stammtisch passiert, natürlich vermutlich aus einer Bierlaune heraus. So laut Übertragungen haben sie die gegenseitig aufgezogen wegen den großen Nasen und dann haben die irgendwann einmal aus dieser Gaudi in Anführungszeichen ernst gemacht und einen Nasenclub gegründet.
0: Großartig. Gesucht wird ja wirklich bei der Weltmeisterschaft die größte Nase der Welt. Ist denn die Größe das einzige Kriterium oder muss sie auch schön sein, wohl geformt?
2: Nein, in erster Linie ist die Größe das Ausschlaggebende bei der Nasenweltmeisterschaft. Da wird gemessen die Länge und die Breite. Und die Summe aus dieser beiden Maße, das ergibt dann dieses athletische Kampfmaß. Ja.
0: Athletische Kampfmaß, sehr schön. Nur zur Orientierung, ich habe selbst einen ausgeprägten Zinken. Welche Länge sollte der Riechkolben schon haben, damit er überhaupt eine Chance hat?
2: Ja, also eine Nase muss mindestens 60 mm lang sein oder 40 mm breit sein. Bei Damen hat man 50 mm lang, 40 mm breit.
0: Und bei der WM, wo kommen da die Teilnehmerinnen und Teilnehmer so her?
2: Also momentan haben wir Zusagen von Italien, Ungarn, Polen, ein Niederländer, der aktuell auch den Weltmeistertitel hat und Deutschland natürlich und Österreich, ja. Was sich dann noch dazu gesellt, das ist Überraschung, ab 17 Uhr kann man sich anmelden, da kommen immer wieder neue Länder dazu dann.
0: Jetzt ist mir gerade noch eingefallen, jetzt ist ja eine Nase, die hat man ja. Ob man vor einer WM noch was tun kann, dass die noch ein bisschen wächst oder wie sehen Sie das?
2: Ja, manche schwören auf ihre Trainingsmethoden. Das geht los von Massagen, von Grimassen bis hin zu kleinen Hammerschlägen auf die Nase. Also ist ganz kurios, ganz witzig, was da zu sehen ist.
0: Was für eine großartige Gaudi. Ich bin jetzt schon Fan bei Ihnen, weil ich gehe mal davon aus, auch das gesellige Beisammensein ist natürlich wichtig bei so einer WM.
2: Ja, das ist richtig. Nicht nur bei der WM, auch im ganzen Verein. In unserer Satzung steht Sinn und Zweck des Vereins ist das gesellige Beisammensein und der Humor. Und um mehr geht's an diesem Abend nicht. Wir haben ein schönes Rahmenprogramm. Es gibt Musik, es gibt was zu essen, es gibt was zu trinken. Es kommen die Plattlerbixen. Das ist eine weibliche Schurplattlergruppe. Und zwischendurch wird eben Nasen gemessen.
0: Christian, letzte wichtige Frage. Sind Sie auch Mitglied? Ist Ihre Nase groß genug oder sind Sie so ein Kleinnasenträger?
2: Ich habe eine ganz normale Nase, aber als Vereinspräsident muss man nicht unbedingt die größte Nase haben, weil beim Karnickelzuchtverein ist auch kein Karnickel der Vorsitzende.
0: Und ich gebe Ihnen noch ein hübsches Zitat mit von einer der Großnasen der Weltliteratur. Cyrano de Bergerac hat gesagt, eine große Nase ist das Zeichen eines geistreichen, ritterlichen, liebenswürdigen, hochherzigen, freimütigen Mannes. Also, alles großartig.
2: Und die humorvolleren Leute sind es auch noch, die Großen.
0: Also, morgen am Samstag die Nasen-WM in Langenbruck. 17 Uhr geht's los in der Pfarrer-Höfler-Halle. Siegerehrung um 22 Uhr. Ich wünsche euch eine Riesen-Gaudi, viele Gäste und einen schönen Abend.
2: Vielen, vielen Dank.
0: Servus.
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6: Und jetzt Aktuelles aus unseren BR-Studios in ganz Bayern, gleich 16.30 Uhr.
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8: Mit Carlo Schindhelm, schönen Nachmittag. Bundesweit haben heute Kliniken gegen die angekündigten Sparmaßnahmen in der gesetzlichen Krankenversicherung protestiert. Auch in Franken gab es Proteste. Fürths Oberbürgermeister Thomas Jung sagte zum BR:
9: Wir haben, das ist ein offenes Geheimnis, im letzten Monaten etwa 15 Millionen Euro überwiesen aus dem Rathaus und Klinikum. Eine Riesensumme, die uns natürlich fehlt. Das ist faktisch eine ganze Schule oder zwei Kindergärten, die einfach jedes Jahr hier reinfließt. Und das kann keine Kommune auf Dauer aushalten. Und wir waren jetzt eigentlich optimistisch, dass durch diese Reform wir Gewinner werden könnten in Fürth, weil wir Maximalversorger sind. Und plötzlich kommt in Berlin einer der Gesetzgeber und sagt, ja, wir ändern da was an der Krankenhausfinanzierung und es kostet euch locker in Fürth bis zu 10 Millionen.
8: Der Mord an dem türkischen Schneider Abdurrahim Üzüdögru jährt sich am Samstag zum 25. Mal. Aus diesem Grund findet um 13 Uhr am Tatort in der Nürnberger Südstadt ein stilles Gedenken statt, teilt die Stadt mit. Abdurrahim Üzüdögru wurde am 13. Juni 2006 von Mitgliedern des nationalsozialistischen Untergrunds an in seiner Änderungsschneiderei erschossen. Nach einer Verkehrskontrolle auf einer Startstraße bei Wunsiedel sitzt ein 23 Jahre alter Mann in Untersuchungshaft. Wie die Polizei mitteilt, fanden die Grenzbeamten bei dem moldauischen Staatsangehörigen am Dienstagabend hochwertige Elektroartikel und Smartphones im Wert von rund 100.000 Euro. Es handle sich möglicherweise um Diebesgut. Und jetzt das Wetter in Mittel- und Oberfranken. Heute ist es stark bewölkt und stellenweise fällt noch etwas Regen. In der Nacht klingt der Regen ab, die Tiefstwerte bis 12 Grad. Morgen Samstag ist es zunächst wolkig, am Nachmittag setzt sich dann häufiger die Sonne durch und es bleibt trocken. Die Höchstwerte morgen bis 24 Grad.
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6: Kurz nach halb fünf, der Bayern 1 Verkehrsservice, minutengenaue Stauzeitmessung. A3 Würzburg Richtung Passau zwischen Kreuz Fürth Erlangen und Kreuz Nürnberg stockender Verkehr 20 Minuten. A7 Füssen Richtung Würzburg zwischen Dreikittistetten und Niederstotzingen Stau. A7 Würzburg Richtung Fulda zwischen Gramschatzer Wald und Dreieck Schweinfurt-Werneck 10 Kilometer Stau, über eine Stunde der Zeitverlust. Richtung Würzburg zwischen Dreieck Fulda und Bad Brückenau-Wildflecken 9 Kilometer Stau Baustelle, 25 Minuten plus. A8 München Richtung Stuttgart zwischen Sulzemoos und Adelshausen 5 Kilometer Stau, die Unfallstelle ist geräumt. Weiter Richtung Stuttgart zwischen Ulm-West und Hohenstadt 6 Kilometer Stau, 40 Minuten mehr. A9 München Richtung Nürnberg zwischen Langenbruck und Denkendorf 18 Kilometer Stau, 40 Minuten Zeitverlust. Weiter A9 Richtung Berlin zwischen Triptis und Hermsdorf Süd 6 Kilometer Stau, 30 Minuten. A70 Bamberg Richtung Bayreuth zwischen Kulmbach-Neudrossenfeld und Dreieck Bayreuth-Kulmbach. 3 Kilometer Stau an einer Baustelle, 20 Minuten brauchen Sie länger. A93 Holledau Richtung Regensburg zwischen Bad Abbach und Regensburg-Nord, stockender Verkehr, 20 Minuten Zeitverlust. Und A99 Westumfahrung München Richtung Lindau zwischen Neuherberg und Dreieck Allach, Stau und stockend, Zeitverlust 20 Minuten.
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Wir müssen kurz unterbrechen. Achtung Autofahrer, Geisterfahrer auf der B8 Neustadt an der Aisch Würzburg. Zwischen Rottenbruck und Gebjerbrunn kommt Ihnen der Geisterfahrer entgegen. Fahren Sie in beiden Richtungen äußerst vorsichtig. Nicht nebeneinander, überholen Sie nicht. Achtung Autofahrer, Geisterfahrer auf der B8 Neustadt an der Aisch Würzburg. Zwischen Rottendorf und Gebjerbrunn kommt Ihnen das Fahrzeug entgegen. Fahren Sie bitte äußerst vorsichtig. Wir melden, wenn die Gefahr vorüber ist.

Foreigner und nochmal der Bayern 1 Verkehrsservice. Achtung Autofahrer, Geisterfahrer auf der B8 Neustadt an der Aisch-Würzburg. Zwischen Rottendorf und Gerbrunn kommt Ihnen das Fahrzeug entgegen. Fahren Sie bitte in beiden Richtungen äußerst vorsichtig. Fahren Sie nicht nebeneinander und überholen Sie nicht. Wir melden, wenn die Gefahr vorüber ist.

0: Fiction Factory auf Bayern 1 und gleich gibt's dann Lady Gaga. Es ist 16.46 Uhr, das heißt, es wird langsam 5 nach den Nachrichten. Christine Rose mit dem Bayern Magazin. Wie immer ist das Studio für Sie fast klinisch rein. Bevor ich mich bis Montag verabschiede, möchte ich aber noch was loswerden. Aber Moment, dann haben wir hier gerade noch mal einen kleinen Einschub. Der Bayern 1 Verkehrsservice kommt gerade rein. Entwarnung für die B8 Neustadt an der Aisch, Würzburg zwischen Rottendorf und Gerbrunn. Die Geisterfahrermeldung ist aufgehoben. Ihnen eine gute Fahrt. Jo, und wie gesagt, ich möchte noch was loswerden, bevor ich gehe. Das erste WM-Wochenende steht an. Die Kühltruhen sind voll, die Grills hergerichtet. Am Sonntag 19 Uhr spielt Deutschland gegen Curaçao. Grillzange in der einen Hand, in der anderen die Fernbedienung, dazwischen die Kinder. Darf ich das Spiel sehen, bitte? Natürlich versucht man verantwortungsvoll zu sein und sagt, na ja, morgen ist Schule. Aber mei, schließlich ist WM und unsere Buben spielen. Ja, die Anstoßzeiten am Sonntag nochmal 19 Uhr, dann zweimal 22 Uhr. Da wird es einiges an Verhandlungsgeschick brauchen die nächsten Wochen. Man hört dann von den Kindern Sätze wie, wenn ich den Salat aufesse, darf ich dann die zweite Halbzeit oder zwei Wochen Müll runterbringen für 45 Minuten. Ich weiß auch nicht, wie man es richtig macht. Aber in diesen Fußballtagen vielleicht auch die Gelegenheit, einmal 11 gerade sein zu lassen. Im Zweifel können Sie sagen, das ist Allgemeinbildung. Die Kids müssen ja wissen, worüber die Lehrer am nächsten Tag so reden. Das wollte ich noch loswerden. Schönes Wochenende.
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7: Um 17 Uhr mit Susan Falkenstein. Wer zum Mond will oder zum Mars, der soll von uns unterstützt werden. Das hat US-Milliardär Elon Musk vorhin versprochen, als sein Unternehmen SpaceX in New York an die Börse ging. 135 US-Dollar kostete eine Aktie für das Unternehmen, das auf Raumfahrt, Telekommunikation und KI setzt. Kurz nach dem Börsengang stieg die Aktie auf 170 Dollar. Giselle Uka berichtet aus New York.
8: Der Weltraumkonzern gilt für viele als zukunftsweisend. Besonders erfolgreich ist das Unternehmen mit dem Satellitendienst Starlink, das bereits mehr als 12 Millionen Menschen mit Internet versorgt. Der Börsengang von Musk wird schon jetzt von Protesten begleitet. Vor dem Gebäude der Nasdaq auf dem berühmten Times Square haben Aktivisten eine aufblasbare Riesenfigur aufgestellt, die den Unternehmer darstellen soll. Kritik gibt es an Musks politischen Ansichten. Außerdem wird ihm vorgeworfen, unverantwortlich mit künstlicher Intelligenz umzugehen.
7: Apotheken in Deutschland dürfen ab sofort mehr medizinische Leistungen anbieten als bisher. Der Bundesrat hat einer Reform zugestimmt. Nicole Markwald berichtet aus Berlin.
9: Mit der Apothekenreform werden die Befugnisse für Apotheken erweitert. Vorsorgeuntersuchungen, einfache Bluttests und zusätzliche Schutzimpfungen. In bestimmten Fällen können Apotheken auch verschreibungspflichtige Medikamente ohne neues Rezept ausgeben, wie bei chronischen Krankheiten oder einfachen akuten Erkrankungen. Künftig sollen Apotheken noch stärker beraten, zu Vorbeugung und Früherkennung etwa bei Herz-Kreislauf-Erkrankungen, Diabetes oder rund ums Rauchen.
7: Es ist vielleicht ein wegweisendes Urteil für die digitale Welt. Google muss für falsche Inhalte seiner KI-generierten Antworten gerade stehen. Das hat das Landgericht München entschieden. Geklagt hatten 2 Münchner Verlage. Googles KI-Übersichten hatten sie bei bestimmten Suchanfragen fälschlicherweise mit Betrugsmaschen, Abo-Fallen und unseriösen Geschäftspraktiken in Verbindung gebracht. Das Gericht untersagte Google die weitere Verbreitung dieser falschen Behauptungen. Außerdem muss der Konzern 80% der Prozesskosten zahlen. Wegen eines umstrittenen Videospiels ermittelt die Bundesnetzagentur gegen die Plattform Steam. Es geht um möglicherweise rechtswidrige Inhalte im Spiel Plantation Simulator. Darin steigern Gamer die Produktivität einer Plantage, in dem schwarze Sklaven ausgepeitscht werden. Die Plattform habe trotz Beschwerden von Spielern und öffentlicher Kritik nicht den Inhalt des Spiels geprüft, hieß es von der Bundesnetzagentur. In wenigen Minuten mit dem ICE vom Münchner Hauptbahnhof zum Flughafen. Diese Idee hat sich jetzt zerschlagen. Denn der Münchner Flughafen bleibt für Fernzüge weiter nicht erreichbar. Warum, erklärt Maren Breitling.
10: Eine Prüfung der Deutschen Bahn hat ergeben, dass ICE-Züge nicht auf der bestehenden Trasse für S-Bahnen und Regionalzüge fahren können. Die Hoffnungen auf eine Behelfslösung haben sich zerschlagen. Auf den schon stark ausgelasteten Gleisen sei eine Fernverkehrsverbindung zum Flughafen nicht sinnvoll umsetzbar, teilte eine Sprecherin der Deutschen Bahn mit. Die Bahn hofft nun weiter auf den Ausbau einer neuen Strecke, auf der ICE-Züge den Münchner Flughafen erreichen können.
7: Die Zeit, es ist 17.03 Uhr.
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12: Und wir schauen auf den Eichenprozessionsspinner, der vermehrt sich nämlich wie irre und das ist nicht gut.
2: Aber wissen Sie, wer dran verantwortlich ist, wer schuld dran ist? Das Wetter. Ja, der mag's nämlich warm, dieser Spinner. Ja, und wir haben's warm, oder was? Da kann ich nur lachen. Wollte wir sind ungefähr, also mindestens 5 Grad im Schnitt zu kalt für die Jahreszeit. 13 bis 19 Grad waren's heute. Regen wird jetzt dann weniger. Nach Mitternacht soll's dann trocken sein. Morgen am Samstag ist noch so ein bisschen Restgewölk und auch sind noch Restschauer da. Die werden dann aber auch verschwinden und dann kommt von Westen her ein Gebiet ganz ohne Wolken und da scheint dann die Sonne und warm wird's morgen, 19 bis 26 Grad. Am Sonntag ganz ähnlich, zwar nur noch 17 bis 24 Grad, aber eben fast überall schon trocken, höchstens im Fränkischen ganz im Norden noch eine geringe Schauerneigung.
11: Womit wir auf den Straßen wären, das ist ein Geduldsspiel heute Nachmittag. Da sind wir beim Bayern 1 Verkehrsservice mit minutengenauer Stauzeitmessung. Los geht's auf der A3 Nürnberg Richtung Passau, stockender Verkehr zwischen Erlangen-Tennelohe und Kreuz Nürnberg. A7 Würzburg Richtung Fulda zwischen Gramschatzer Wald und dem Dreieck Schweinfurt-Wörneck 9 Kilometer Stau. Da blockiert ein defekter LKW die rechte Spur. Es dauert über eine Stunde länger. In Richtung Würzburg 6 Kilometer Stau an einer Baustelle zwischen dem Fuldaer Dreieck und Bad Rückenau-Wildflecken. Hier 25 Minuten mehr. A8 Stuttgart Richtung München zwischen Burgau und Zusmarshausen 3 Kilometer Stau nach einem Unfall auf der linken Spur. 20 Minuten mehr. In der Gegenrichtung Richtung Stuttgart zwischen Märklingen und Mühlhausen stockend. Da Viertelstunde drauf. A9 in Richtung Nürnberg zwischen Manching und Denkendorf. 16 Kilometer Stau und stockender Verkehr macht ein Plus von 35 Minuten. In Richtung München zwischen Denkendorf und Ingolstadt Süd 8 Kilometer Stau nach einem Unfall, da 40 Minuten länger. A70 Bamberg Richtung Bayreuth zwischen Kulmbach-Neudrossenfeld und dem Dreieck Bayreuth-Kulmbach 3 Kilometer Stau plus 10 Minuten. A99, erstmal die Westumfahrung in Richtung Nürnberg zwischen dem Dreieck München Südwest und dem Dreieck Feldmoching. Stau und stockend, 25 Minuten brauchen Sie da länger. Und dann Richtung Lindau zwischen Neuherberg und dem Allacher Dreieck stockender Verkehr. Und noch dicker Stau auf der B471 Fürstenfeldbruck Richtung Garching zwischen Dachau West und Lustheim. Eine Stunde dauert's länger. Gute Fahrt und gute Nerven.
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0: Jenny Loggins auf Bayern 1. Freitagnachmittag, Danger Zone. Da würde ich vorschlagen, lassen wir uns jetzt mal ein bisschen hübsch machen und tun gleichzeitig noch was Gutes.
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0: Mit einer Haarspende. Heute ist Melanie Saffer aus Eggolsheim im Landkreis Forchheim unser Mensch der Woche. Sie hat mit Ende 40 noch mal einen Schritt gewagt und sich selbstständig gemacht mit ihrem eigenen Friseursalon, dem Tiny Hair House. Melanie, weil Sie einen kleinen Salon in einem Tiny House haben?
2: Genau. Ich habe erst nichts gefunden und in die Stadt wollte ich nicht. Und in einem Nachbardorf hat der Schrein ein Tiny House stehen, also sein Musterhaus. Und da bin ich irgendwann dran vorbeigefahren und habe mir gedacht, das ist es. Und dann hatte ich den auch angeschrieben, der kam auch gleich und hat gesagt, das finde ich eine geniale Idee. Und dann sind wir den Weg zusammengegangen.
0: Und seitdem ist er Ihr Stammkunde?
2: Leider hat er keine Haare. Aber er war mein erster Haarschnitt, weil ich habe ihm ein Haar, was er stehen lassen hat beim Abrasieren, habe ihn abgeschnitten.
0: Großartig. Also der hätte Ihnen jetzt für Ihre Perücken nicht geholfen. Aber ansonsten haben Sie ja neben Ihrem Tiny House auch noch ein ganz tolles Projekt.
2: Meine Haarspender, die ich sammle für krebskranke Kinder.
0: Wie sind Sie dazu gekommen?
2: Wenn ich Kunden gehabt habe, die was abschneiden haben lassen und es war länger, habe ich auch immer gesagt, Mensch, überlegt euch doch, ob ihr es nicht irgendwo hinschickt, wo noch was damit passiert. Aber sie haben einfach oft nichts gefunden gehabt, wo sie es mit gutem Bauchgefühl hinschicken. Und dann habe ich mich auf die Suche gemacht. Und dann bin ich im Münsterland gelandet bei der Familie Rieswig. Die haben dieses haarespenden.de ins Leben gerufen. Und dann bin ich bei denen als Partnersalon mit eingestiegen.
0: Jetzt muss das aber ja eine gewisse Haarlänge sein, oder? Also wenn ich jetzt nur so Spitzen schneide, das wird da nicht helfen. Also es müssen schon Leute sein, die bereit sind, sich ihre langen Haare kurz schneiden zu lassen.
2: Es müssen 25 cm sein. Sie dürfen auch gefärbt sein, sie dürfen grau sein, weil die sagen, sie können aus jeder Haarspende was machen. Und es ist ja immer nur ein gewisser Anteil an Haaren, wo dafür tauglich sind. Und mit dem Rest der Haare, da weben die so Haarteppiche, die zum Beispiel wieder bei so Ölkatastrophen eingesetzt werden. Also es wird wirklich jedes gespendete Haar verwendet.
0: Super. Und selber auch ein gutes Gefühl, weil Sie wissen, es hilft wirklich Menschen, die es nicht leicht haben.
2: Genau. Und es sind so kleine Sachen, mit denen man so viel bewirken kann. Und ich sage immer, wenn jeder so ein bisschen was von sich gibt, ne, könnten wir so viel bewirken.
0: Also Melanie, Hut ab. Also erstens mal vor dem Mut, dieses Tiny House nochmal aufzumachen und dann auch mit so einem tollen Projekt. Sie sind unser Mensch der Woche.
2: Vielen, vielen Dank. Ich bin ganz happy darüber.
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7: Mit Carlo Schindhelm, schönen Abend. Beim Bamberger Spezialmaschinenhersteller Albert und Hummel gehen die Lichter aus. 60 Beschäftigte verlieren ihre Jobs. Das bestätigte Insolvenzverwalter Jochen Zaremba dem BR. Ihm war es in den vergangenen Wochen und Monaten demnach nicht gelungen, einen Investor zu finden. Neben der allgemeinen Wirtschaftslage macht der Insolvenzverwalter auch die Politik mitverantwortlich. Deutschland sei als Standort mittlerweile unternehmerfeindlich, so Zaremba. Wer pflegt in Deutschland am besten? Das soll bei der Deutschen Meisterschaft der Pflege am Samstag in Bamberg ermittelt werden.
8: 5 Nachwuchspflegekräfte aus ganz Deutschland haben sich qualifiziert für die Entscheidung im Kampf um die Deutsche Meisterschaft in Bamberg. Unter den Finalistinnen Ann-Sophie Karg aus dem Landkreis Haßberge. Sie absolviert aktuell ihre Ausbildung am Bamberger Klinikum. In der Akademie für Pflege- und Gesundheitsberufe in Bamberg geht's jetzt um den Titel. Gefordert werden Top-Leistungen sowohl in der Pflegeplanung als auch in 3 zu absolvierenden Testprojekten. Hier werden die Pflegekräfte sich in möglichst realistisch dargestellten Prüfungssituationen aus dem Pflegealltag beweisen müssen. Wer sich den deutschen Meistertitel holt, darf zur Pflegeweltmeisterschaft nach Shanghai reisen. Aus Bamberg, Florian Weber, Bayern 1.
7: In der Nacht auf heute sind Unbekannte im oberfränkischen Michelau in eine Werkstätte für Menschen mit Behinderung eingebrochen. Wie die Polizei mitteilt, hätten die Einbrecher zahlreiche Büroräume durchsucht, Schränke durchwühlt und einen Tresor entwendet. Auf der Suche nach Wertsachen und Bargeld hätten sie Schäden in Höhe von rund 20.000 Euro angerichtet. Wie viel Beute die Täter gemacht haben, wird noch ermittelt. Und jetzt das Wetter in Mittel- und Oberfranken. Am Abend ist es stark bewölkt und stellenweise fällt etwas Regen. In der Nacht klingt der Regen ab, die Tiefstwerte bis 12 Grad. Morgen Samstag ist es zunächst wolkig, am Nachmittag setzt sich dann häufiger die Sonne durch und es bleibt trocken. Die Höchstwerte morgen bis 24 Grad.
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5: Freitagnachmittag, da braucht man viel Geduld auf den Straßen. Hier ist der Bayern 1 Verkehrsservice. A7 Würzburg Richtung Fulda zwischen Gramschatzer Wald und dem Dreieck Schweinfurt-Wörneck. 9 Kilometer Stau, ein defekter LKW blockiert die rechte Spur. Und der Bayern 1 Stauzeitmesser meldet über 1 Stunde, die es länger dauert. Dann auf der A7 Fulda Richtung Würzburg, also Gegenrichtung zwischen dem Fulda Dreieck und Bad Brückenau-Wild Flecken Stau und 1/4 Stunde mehr. A8 Stuttgart Richtung München zwischen Bogau und Zusmarshausen 3 Kilometer Stau nach einem Unfall auf der linken Spur, 20 Minuten drauf. Dann A9 Richtung Nürnberg zwischen Manching und Denkendorf 16 Kilometer Stau und stockend plus 35 Minuten. Und weiter A9 Richtung Berlin zwischen Bayreuth Nord und dem Dreieck Bayreuth-Kulmbach Unfall auf der linken Spur. In Richtung München auf der 9 zwischen Denkendorf und Ingolstadt Süd 8 Kilometer Stau nach dem Unfall plus 40 Minuten. A70 Bamberg Richtung Bayreuth zwischen Kulmbach-Neudrossenfeld und dem Dreieck Bayreuth-Kulmbach 3 Kilometer Stau, da brauchen Sie 10 Minuten mehr. A99, erstmal die Westumfahrung Richtung Nürnberg zwischen Dreieck München Südwest und Dreieck Feldmoching stau und stockend, 25 Minuten drauf. Und dann Richtung Lindau auf der Westumfahrung, Stop and Go zwischen Neuherberg und dem Allacher Dreieck. Und noch B471 Garching-Fürstenfeldbruck, Stau zwischen Oberschleißheim und Karlsfeld in beiden Richtungen. Rechnen Sie bitte mit einer halben Stunde mehr. Gute und vor allen Dingen sichere Fahrt.
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0: passt perfekt an diesen Freitagnachmittag. Die Weather Girls, It's Raining Men auf Bayern 1. Tag 2 bei der Fußball-WM in Amerika. Und also ich weiß nicht, wie es Ihnen geht, aber so richtig Vorfreude und Euphorie fühle ich noch nicht bei uns in Bayern. Gut, mag am Wetter liegen oder an den Umständen, wie und wo das Ganze stattfindet. Aber bei Kabarettistin Luise Kienseher an unserem Radiokiosk geht's schon auch um die WM.
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2: Pfiatti, Hannes!
3: Der Hannes, heute ist er zur Tür rein. Mei, wie soll ich sagen? Also, dass er sich ein besseres Bild machen können, erzähle ich Ihnen zuerst einmal die Geschichte von meiner Freundin Gisela. Die Gisela hat eine kleine Tochter, die Ella. Die Ella ist 3 und ein zuckersüßes Dirndl. Aber die Ella kann halt nicht einschlafen, wenn das kleine Licht neben ihrem Bett nicht brennt. Also lässt meine Freundin am Abend das Licht immer an. Und wenn das Kind dann eingeschlafen ist, geht sie, strumpfsockert, das leise ist, ins Zimmer rein und macht das Licht wieder aus. Und immer beim Rausgehen im Dunkeln vergisst sie, dass überall Legosteine auf dem Boden umeinander liegen. Und als Tata Hannes strumpfsockert in ein Legosteinernest rein drin, so ist er heute in meinen Kiosk reingekupft. Sie, ich hab vor lauter Schreck das erste Mal in meinem Leben sowas wie ein Erschreckungslacher da. Das hat dann einen Hannes so erschreckt, dass er stehblim ist, als hätten der Blitz getroffen. Mit einer Gesichtsfarbe wie ein Stückerl Kernsurfer hat er gestammelt, dass er das total langweilig findet, dass man bei der Fußball-WM immer bloß auf die Spielweise von den Mannschaften schaut. Jetzt muss man wissen, der Hannes ist jetzt nicht so der Fußballexperte. Auf jeden Fall hat er viel mehr der Charakter von einer Fußballmannschaft interessieren, hat er weiter fabuliert. Hab ich gesagt. Und da muss man dann interessehalber so umeinander hupfen. Moment einmal, hat er sich aufgemandelt. Bei so einem Turnier, da darf es ja auch um die Kultur gehen. Unser erster Gegner kommt aus Curaçao. Die haben das tanzende Blut, die versprühen die Lebenslust der Karibik seit Generationen. Und da hören wir auf einmal eine Stimme. Kultur seit Generationen. Da können wir ja bloß hoffen, dass die Peruaner im Strafraum keine Menschen opfern. Ich hab gar nicht gemerkt, dass die alte Staudingerin neben uns gestanden ist. Das ist Nachbarin vom Hannes, seiner Mama. Ja, da kannst du narrischer Teif übereinander hupfen wie der Gockel im Salat, ist Staudingerin Feierrot angelaufen. Bei der WM geht's doch nicht um den Charakter von den Mannschaften, sondern bloß wie der Infantino mitsamt seiner FIFA-Bagage die Leute das Geld aus der Tasche zieht. Die Preise waren angemessen, oder behauptet dieser korrupte Trottel der. Und dass einen Schiedsrichter aus Afrika nicht haben einreisen lassen, ja, da sagt er kein Wort dazu. Hat's weiter geschimpft. Und bevor ich sagen hab können, bitte, Frau Staudinger, ring's Erna nicht so auf. Denken Sie an Erna Herz. Haut's noch einen aus. Außerdem steckt doch dieser Infantino bis zu die Schlüsselbeine beim Tramp hinten drin. Da ist mir dann aber auch nichts mehr eingefallen. Und dass der Hannes kulturell wieder zur Dürnaß zappelt ist, hab ich auch nicht gemerkt. Moment, da muss ich hingehen, das ist mein Mutter Roland. Roland, mein Schatz, der Hannes will mit uns am Sonntag Deutschland Curaçao anschauen. Er will ja Eckfandel mitbringen. Also weißt was, Fußball anschauen immer, auch mit Gästen. Aber zuschauen, wie der Hannes die ganze Zeit um seine Eckfahne umtanzt. Nicht mit mir.
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2: Um 18 Uhr mit Friederike Breyer. Raumfahrt, Telekommunikation und KI, das sind die Geschäftsfelder von SpaceX. Der Konzern von Milliardär Elon Musk ist in New York an die Börse gegangen. Es sei der größte Börsengang aller Zeiten, erklärt Thomas Spindler aus der Finanzredaktion.
3: Zum Ausgabepreis von $135 je Aktie wird SpaceX insgesamt mit fast 1,8 Billionen Dollar bewertet. Musk will bis zu 86 Milliarden Dollar einsammeln. Der Großteil des Unternehmens verbleibt also bei ihm und einigen Miteigentümern. Musk wird aber rund 85% der Stimmrechte behalten. Der Börsengang wird aus dem Multimilliardär wohl den weltweit ersten Billionär machen.
2: Die Aktie ist bei ihrem Börsengang mit einem Plus von 11% in den Handel gestartet. Der erste Kurs lag bei $150. Impfungen, Blutabnahme und in bestimmten Fällen auch Medikamente ohne Rezept. Diese Leistungen dürfen Apotheken in Deutschland künftig anbieten. Der Bundesrat hat der Reform zugestimmt. Damit sollen die Apotheken besonders im ländlichen Raum die Versorgung stärken. Die Apothekenverbände begrüßen die Aussicht, dass sie mehr Leistungen anbieten dürfen. Kritik kommt von den Ärzten, die sagen, medizinische Eingriffe sollten wegen möglicher Risiken in ärztlicher Hand bleiben. Zehntausende Frauen werden jedes Jahr Opfer häuslicher Gewalt. Der Einsatz elektronischer Fußfesseln soll sie nun besser schützen. Dazu hat der Bundesrat heute ein neues Gesetz gebilligt. Gabor Hallas hat die Einzelheiten.
4: Es geht um Männer, die Frauen bereits Gewalt angetan haben, also Täter sind. Hier ist es nun möglich, sie dazu zu verpflichten, eine elektronische Fußfessel zu tragen an einem Band über dem Knöchel. Auch die betroffenen Frauen bekommen ein Gerät zur Verfügung gestellt. Es zeigt ihnen an, wenn sich der Täter unerlaubt nähert. Möglich ist es, das Tragen der Fußfessel für 6 Monate anzuordnen. Das kann aber auch mehrfach verlängert werden. Und die Täter müssen ein Mobiltelefon mitführen, damit sie jederzeit kontaktiert werden können.
2: Nach Oberbayern. Im Landkreis Bad Tölz-Wolfratshausen läuft aktuell ein Großeinsatz der Polizei. Sie fahndet nach 2 Männern, die ein Juweliergeschäft in Wolfratshausen überfallen haben. Zahlreiche Einsatzkräfte, Hunde und ein Hubschrauber sind auf der Suche. Die Männer sollen bewaffnet sein. Sie hatten das Juweliergeschäft gegen 11 Uhr betreten und einen Mitarbeiter mit einer Schusswaffe bedroht. Nach ersten Erkenntnissen der Polizei sind die Täter danach ohne Beute geflüchtet. Verletzt wurde niemand.
5: Die FIFA-Fußball-WM 2026.
2: Übermorgen startet Deutschland ins Turnier und viele Fans sitzen dann wohl ohne personalisiertes Trikot im Wohnzimmer oder beim Public Viewing. Denn der DFB meldet Lieferengpässe bei individuell beflockten Shirts. Der Grund? Vorübergehend habe es an Buchstaben und Nummern gefehlt. Das Problem sei inzwischen behoben. Nicht personalisierte Trikots würden innerhalb der üblichen Lieferzeit geschickt. Es ist 18 Uhr und 3 Minuten.
6: Aber zumindest können wir draußen sitzen beim Public Viewing oder bei offenem Fenster am Sonntag, wenn Deutschland spielt. 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
7: So schaut's aus. Um 19 Uhr geht's los und da ist das Wetter fast überall schon trocken bei uns, wenn wir wirklich raus wollen zum Public Viewing. Ich habe übrigens auch so ein schönes Shirt. Da steht hinten Kinast drauf, weil es mal einen Österreicher gab, der Roman Kinast, der für Österreich gespielt hat. Das Wetter in Österreich ist genauso ähnlich wie das in Bayern, nämlich morgen Vormittag dann noch etwas Regen, etwas Schauer und auch noch ein paar Wolken. Die ziehen dann eben nach Österreich ab. Heißt, bei uns ist es schneller sonnig als in Österreich und ist morgen immerhin bei 19 bis 26 Grad, aber obachtgebender Wind geht nämlich. Am Sonntag dann Sonne und Wolken. Im Südwesten haben wir sogar noch mehr Sonne. Von dort kommt die Wetterbesserung und Schauer gibt's eigentlich keine mehr. Höchstens ganz weit oben im Nordosten, nämlich im Oberfränkischen, da könnte noch was runterkommen. Das dann am Sonntag bei 17 bis 24 Grad.
6: Und ab auf die Straßen, der Bayern 1 Verkehrsservice mit Minuten genauer Stauzeitmessung. A7 Würzburg Richtung Fulda zwischen Gramschatzer Wald und Dreieck Schweinfurt-Werneck 12 Kilometer Stau und stockender Verkehr. Da blockiert ein defekter LKW die rechte Spur. Rechnen Sie bitte mit 40 Minuten, die es länger dauert. In der Gegenrichtung, also Richtung Würzburg zwischen Fulda Dreieck und Bad Brückenau-Wildflecken 7 Kilometer stockend, Viertelstunde drauf. A8 Stuttgart Richtung München zwischen Burgau und Zusmarshausen 3 Kilometer Stau nach einem Unfall auf der linken Spur 20 Minuten mehr. A9 Richtung Nürnberg zwischen Manching und Denkendorf Stau und stockend plus 25 Minuten. Auf der A9 Nürnberg Richtung München dauert es eine Viertelstunde länger. Wir haben Stau nach einem Unfall zwischen Denkendorf und Ingolstadt Süd. A99 Westumfahrung Richtung Nürnberg zwischen Lochhausen und dem Dreieck Feldmoching Stop and Go plus 10 Minuten. Und B471 Garching-Fürstenfeldbruck Stau in beiden Richtungen zwischen Oberschleißheim und Karlsfeld. 20 Minuten dauert es länger. Gute Fahrt.
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6: Wir haben gleich wieder einen tollen Sportverein, der zeigt, dass wir so viel mehr großartigen Sport haben im Freistaat außerhalb vom Fußball. Wir sagen Ihnen, was los ist am Wochenende in Bayern. Und wir haben diese Wochenend. Wir starten ins Wochenendmusikmischung mit Empire of the Sun oder jetzt Kenny Rogers und der wunderbaren Dolly Parton.
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2: Weil wir so viele so tolle haben. Ob es jetzt der SV Oberteißendorf ist, der eine Rollerbahn für den ganzen Ort um die Sportplätze gebaut hat, auf dem die Kids radeln und skaten lernen. Oder der TV Zwiesel, der sich ein Minisportabzeichen ausgedacht hat für Vorschul- und Kita-Kinder. Und jetzt möchte ich Ihnen noch so eine tolle Sparte vorstellen beim TSV 1860 Ansbach in Mittelfranken, die Wasserhelden. Ein inklusives Projekt, bei dem sich Kinder mit und ohne Behinderung zum gemeinsamen Schwimmen treffen und alle ein bisschen das Gefühl kriegen, auch ein Held zu sein. Mit ausgedacht hat sich das Helmut Korb, jetzt am Bayern 1 Telefon. Helmut, Sie sind sozusagen der Oberwasserheld.
3: Wir versuchen vielleicht die Wasserhelden Helden zu sein, also als Trainer und verantwortlich. Aber eigentlich sind die Helden unsere Kinder und Jugendlichen. Mhm.
2: Ja. Und wie können wir uns das vorstellen? Wie läuft es im Wasser? Was machen Sie?
3: Das hängt von der Gruppe ab. Wir haben Gruppen, die trainieren, nehmen teilweise auch an Wettkämpfen teil. Der Großteil der Gruppen sind klassische Anfänger. Vielleicht nicht ganz so klassisch, weil jetzt im Vergleich zu Schwimmkursen, die man vielleicht aus Schwimmschulen kennt, meistens über einen längeren Zeitraum geht. Und das ist uns auch wichtig, dass wir ihnen die Zeit geben. Das heißt, wir bieten auch keine Kurse an, sondern ein festes, permanentes Angebot. Mhm. Einmal in der Woche. Und dann haben wir Eltern-Kind-Gruppen für jüngere Kinder, wo die Eltern mit im Wasser sind. Da geht es primär so um Wassergewöhnung und ums Wohlfühlen im Wasser. Und wir haben einzelne Kinder und Jugendliche, die eine sehr starke Beeinträchtigung haben. Und die werden dann 1:1 im Wasser betreut. Mhm. Weil uns wichtig ist, dass wir eben auch für die da sind. Also unser Sohn ist einer davon. Und dass eben nicht die Schwere der Beeinträchtigung letztlich darüber entscheidet, ob jemand teilnehmen kann oder nicht.
2: Das ist ja das Wichtige und das Tolle an
3: dem Projekt. Genau, wir wollen wirklich für alle da sein, ja.
2: Ich kann mir vorstellen, dass jetzt ganz viele Wasserhelden werden wollen, aber ja, die Plätze wahrscheinlich begrenzt sind und Sie wahrscheinlich auch noch Leute brauchen, die Sie unterstützen.
3: Auf jeden Fall, ja. Ja, wir sind aktuell, sind wir ungefähr bei 100 Kindern und Jugendlichen, die in 3 verschiedenen Wochentagen mit uns schwimmen. Zusätzlich eben 6 Kinder in 1:1 Betreuung. Und wir haben ungefähr 15 bis 20 aktuell, die drauf warten, einen Platz zu bekommen, den wir im Moment leider nicht anbieten können. Wir hoffen, mit dem neuen Schuljahr auch noch neue Gruppen zu starten. Und wir sind immer auf der Suche nach Trainern, nach Trainerinnen, die sich mit einbringen wollen, sowohl mit Erfahrung im Schwimmunterricht, aber auch ohne.
2: Was müsste ich denn mitbringen, wenn ich jetzt sage, ich würde das gern machen und bei Ihnen auch als Trainerin mitmachen?
3: Das Wichtigste ist, dass man gerne im Wasser ist, dass man sehr gerne mit Kindern und Jugendlichen tätig ist und dass man offen ist, Menschen zu begegnen und sich auf jeden Menschen einzulassen.
2: Also, Herr Korb, ich drücke Ihnen die Daumen, dass Sie noch viele Trainer finden, dass Sie viele Wasserhelden weiterhaben in Ansbach. Und ich drücke Ihnen die Daumen, dass es klappt mit der Finanzspritze für die Vereinskasse.
3: Ja, das wäre toll. Vielen Dank. Und ich habe den ein oder anderen Bericht oder das ein oder andere Interview auch schon gehört in den letzten Tagen. Also es ist toll. Es ist natürlich auch sehr interessant, jetzt sag ich mal, für Leute wie uns, die selber im Sport arbeiten, auch zu hören, welche Ideen andere auch haben. Ja. Das ist schon sehr bereichernd auch, ja.
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0: Beste Aussichten fürs Wochenende. Nicht nur wettertechnisch, es ist auch jede Menge los im Freistaat. Im Landkreis Rosenheim suchen sie zum Beispiel Bayerns beste Nachwuchsretter. Am Tag der Johanniter in Eiselfing gehen Rettungskräfte aus ganz Bayern an den Start. Morgen 40 Mannschaften, 350 Teilnehmer. Der Jüngste ist gerade mal 5. Die Kleinen üben schon ein bisschen Erste Hilfe, lösen kreative Aufgaben. Bei den Jugendlichen wird es ein bisschen anspruchsvoller, mit Wiederbelebung oder auch mit Rettungshunden zusammenzuarbeiten. Jeder, der mag, kann zuschauen auf dem Sportgelände vom TSV Eiselfing. Und vielleicht ja auch selber überlegen, ob Rettungsdienst was wäre. Für die Freier-Fraktion hätten wir das Altstadtfest in Amberg in der Oberpfalz oder in Schwaben, die Nördlinger Mess auf der Kaiserwiese. Und in Mainfranken blüht uns auch einiges, sagt BR-Reporter Jochen Wopser im wahrsten Sinne des Wortes.
1: Ja, und zwar öffnen sich in Unterfranken wieder die Gartentüren. Beim Tag der offenen Gartentür am Sonntag, da laden viele und vor allem ganz unterschiedliche Privatgärten dazu ein, entdeckt zu werden. Vom akkurat angelegten Garten mit gepflegten Rasenflächen bis zum Naturgarten mit üppig wuchernder Blütenpracht. Offene Gartentüren, die gibt's zum Beispiel in den Landkreisen Aschaffenburg, Mainz-Spessart, Würzburg und Rhön-Grabfeld oder auch im Landkreis Haßberge, hier speziell in Hofheim. Überall in Unterfranken gibt es Führungen in den Gärten und Sie können sich am Sonntag Ihr ganz persönliches Gartenerlebnis zusammenstellen und Eindrücke sammeln und Anregungen.
0: Oh, das Gartenrosenherz schlägt höher. Zumal es ja am Wochenende schöner und vor allem wärmer werden soll.
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0: 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Also lieber Christian, meine Flipflops und ich, wir wären jetzt soweit bereit für richtig schönen Sommer.
1: Ja, da denke ich mal, da sind viele bereit nach diesen wirklich fröstelnden Temperaturen schon fast. Aber im Moment baut sich eine Hochdruckzone über Spanien auf. Ah. Die hatten heute zum Teil schon 35 Grad dort. Und diese warme Luft, die wird dann irgendwann mal nächste Woche, so ab Mitte nächster Woche zu uns kommen. So peu à peu baut sich das auf, wird immer wärmer. Also, die Wärme kriegen wir und die Sonne auch. Gut. Aber heute schaut es noch gar nicht danach aus. In der Nacht, da regnet es nämlich noch weiter, regnet sich dann schon langsam aus und morgen am Vormittag, da haben wir noch ein paar Wolken, auch noch ein paar Regenschauer, aber das war's dann. Morgen Nachmittag, Samstagnachmittag, dann also nicht nur 19 bis 26 Grad, sondern von Westen her auch Sonnenschein und der Sonntag, der geht genauso weiter mit Sonne und Wolken. Und das dann bei 17 bis 24 Grad. Aber was wir halt immer noch haben, ist der Wind. Der wird uns auch am Wochenende begleiten.
0: Dann schauen wir auf die Straßen. Es ist kurz nach 6:30. Hier ist der Bayern 1 Verkehrsservice mit der A7 Fulda Richtung Würzburg. Zwischen dem Fuldaer Dreieck und Bad Brückenau-Wildflecken stockt es auf 7 Kilometern. Der Bahn 1 Stauzeitmesser meldet eine Viertelstunde mehr. Und A9 München Richtung Nürnberg zwischen Manching und Denkendorf. Stop and go nach einem Unfall. Da ein Plus von 10 Minuten. Wir wünschen gute und vor allen Dingen sichere Fahrt.
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0: Bunt und schrill, aber auch ganz sanft und entspannt. Cyndi Lauper, True Colors. Vielleicht ja schon mit einem kleinen Feierabend shoppen, 6:45, geht schon. Die bayerischen Winzer haben im vergangenen Jahr jedenfalls deutlich mehr Wein produziert, hören wir heute vom Landesamt für Statistik in Fürth. Der überwiegende Teil der bayerischen Winzer sitzt natürlich, klar, in Franken. Aber es gibt auch kleine Anbaugebiete, zum Beispiel rund um Regensburg oder am Bodensee. Und da sind wir jetzt gar nicht weit weg von Wertach im Oberallgäu bei Carsten Hell. Er ist Winzer ohne Trauben, dafür mit jeder Menge duftender Blüten. Vom Holunder über Löwenzahn und Rosen bis zu Brombeeren und Kräutern. Alles aus den Allgäuer Bergen. Und daraus macht er außergewöhnliche Gärgetränke.
1: Ich finde es faszinierend, ganz viele Aromen in der Natur zu entdecken. Nicht nur in Beeren. Diese Aromen zu lösen, also nicht destillieren, nicht brennen, nicht durch puren Alkohol extrahieren, wie beim Likör, sondern mit diesem ganz sanften, natürlichen Prozess Aroma zu gewinnen.
0: Carsten Heller hat eine Kellerei mit Edelstahltanks, die Allgäuer Gebirgskellerei, in der er seit über 20 Jahren mitten im Allgäu in reiner Handarbeit aus gesammelten Kräutern und Blüten Ansätze, Auszüge und Gärungen herstellt. Und natürlich weiß er, dass er das nicht Wein nennen darf, aber dem Blütenwinzer ist der Name auch gar nicht so wichtig, sondern das, was rauskommt.
1: Der schönste Augenblick ist der Moment, wo ich das gelungene Produkt fertig abfüllen kann. Und ich merke, okay, jetzt kann nichts mehr anbrennen.
0: Gott sei Dank. Aperitif- oder Dessertweinkreationen aus Allgäuer Zirbelkiefer, Zapfen, Haselnüssen oder Hopfendolden vom Bodensee. Ja, und dann legen wir noch bunte Blüten aus dem eigenen Garten auf den Teller mit Pasta oder so. Und dann kann das Wochenende kommen. Auf bayern1.de haben wir übrigens leckere Rezepte und Ideen, zu welchen Gerichten Kapuzinerkresse, Rosenblätter oder auch Schnittlauchblüten passen. Sieht schön aus und schmeckt sehr lecker.

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1: Um 19 Uhr mit Friederike Breyer. Die Weltraumfirma SpaceX von US-Milliardär Elon Musk ist heute in New York an die Börse gegangen und hat bereits einen Kursgewinn hingelegt. Der Wert der Aktie legte zum Handelsstart um rund 11% zu auf $150. Samuel Jakisch.
2: Durch den Verkauf der Anteile nimmt SpaceX auf einen Schlag mindestens 75 Milliarden US-Dollar ein. Das Unternehmen insgesamt wird mit fast 1,8 Billionen US-Dollar bewertet. Firmenchef Elon Musk wird dadurch zum ersten Billionär der Welt. Das Unternehmen SpaceX hat im vergangenen Jahr mehrere Milliarden Verluste gemacht, vor allem mit seiner Raumfahrtsparte. Die Anleger wetten allerdings auf die Zukunft des Unternehmens und die Vision seines Geschäftsführers Elon Musk. SpaceX gibt an, sein Satellitennetzwerk Starlink ausbauen zu wollen, das auch entlegene Winkel der Erde mit Breitbandinternet versorgen soll.
1: Es bleibt wohl dabei, dass Flugpassagiere auch in Zukunft bei einer Verspätung von mehr als 3 Stunden eine Entschädigung bekommen. Das haben die Verhandlungen der EU-Staaten mit Vertretern des EU-Parlaments ergeben, erfuhr am Abend die deutsche Presseagentur. Auch die Höhe der Entschädigungszahlungen soll offenbar bleiben. Zum Beispiel 250 Euro für eine Flugstrecke von bis zu 1500 Kilometern. Einige Staaten wollten durchsetzen, dass erst ab 4 Stunden Verspätung gezahlt wird und dann auch deutlich weniger. Die Apotheken in Deutschland werden künftig mehr Befugnisse bekommen. Der Bundestag hat einer entsprechenden Reform zugestimmt. Mediziner könnten durch Apotheken entlastet werden, berichtet Nicole Markwald.
3: Denn die dürfen in Zukunft mehr medizinische Leistungen anbieten, also so etwas wie Vorsorgeuntersuchungen, einfache Bluttests, zusätzliche Schutzimpfungen, zum Beispiel die Tetanusimpfung. Und künftig sollen Apotheken auch noch stärker beraten. Also da geht es um Vorbeugung und Früherkennung, etwa bei Herz-Kreislauf-Erkrankungen, Diabetes oder das Thema Rauchen. Mit dieser Reform reagiert die Bundesregierung auf sinkende Apothekenzahlen und steigende Kosten. Also man möchte, dass die Vor-Ort-Apotheke ein starker Bestandteil der Versorgung ist.
1: Die sogenannte Mütterrente ist ein wichtiges Anliegen der CSU. Jetzt hat der Schatzmeister der Partei Reichhardt dazu aufgerufen, die Sozialleistung zu opfern. Bei Reformen müsse jeder seinen Beitrag leisten und bestimmte Projekte der Vergangenheit in Frage stellen. Bislang hatte die CSU den Plan, die Mütterrente noch auszuweiten. Unter Mütterrente versteht man, dass die Kindererziehung bei der Berechnung der späteren Rente berücksichtigt wird. Wir schauen nach Oberbayern. In Wolfratshausen haben 2 Männer ein Juweliergeschäft überfallen. Die beiden sind flüchtig. Die Polizei sucht mit einem Großaufgebot nach ihnen. Bisher ohne Erfolg. Die Einzelheiten hat Martin Breitkopf.
4: Gegen 11 Uhr betreten 2 bislang unbekannte Männer ein Juweliergeschäft am Untermarkt. Einer der beiden richtet nach Polizeiangaben eine Schusswaffe auf einen Angestellten und fordert Wertgegenstände. Wenig später flüchten die Männer zu Fuß. Sofort startet die Polizei eine groß angelegte Fahndung. Ein Hubschrauber kreist über der Stadt. Dazu sind Spürhunde im Einsatz. Dennoch fehlt von den beiden Tätern, die zwischen 25 und 30 Jahre alt sein sollen, bislang jede Spur. Wer rund um den Untermarkt in Wolfratshausen verdächtige Beobachtungen gemacht hat, soll sich bei der Polizei melden.
1: Es ist 19 Uhr und 3 Minuten.
5: Kompakt und zuverlässig, das Bayernwetter auf Bayern 1. Fast überall im Freistaat haben wir es grau und nass. Temperaturen haben eher was von Herbst als von Sommer. Aber von Westen her kommt der Silberstreif am Horizont. Im Laufe der Nacht verzieht sich der Regen langsam und das Wochenende wird wärmer und trockener. Morgen starten wir im Südosten noch trüb und nass. Nachmittags kommt fast überall die Sonne raus. Sonntag und Montag feinstes Ausflugswetter oder einfach nur abchillen. Und im Norden Bayerns haben wir ein winziges Schauerrisiko. Temperaturen morgen 18 bis 26 Grad, Sonntag bis 24 Grad. Der Bayern 1 Verkehrsservice mit einer Meldung von der B303 Markt Redwitz-Eger. Die wird zwischen Markt Redwitz und Markt Redwitz-Ost in beiden Richtungen nach einem Unfall mehrfach gesperrt. Gute und vor allen Dingen sichere Fahrt.
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5: Gleich mit der Entscheidung, welcher Feierabend-Lieblingssong läuft. Friday, I'm in Love von The Cure oder Katy Perry, Last Friday Night. 3 Songs haben Sie noch Zeit, auch abzustimmen in unserem Bayern 1 WhatsApp-Kanal. Und dann gibt's den Gewinner um 7:15.
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0: 7:15 haben wir es. Das ist die Zeit am Freitagabend, in dem Sie immer sagen, wo es lang geht. Ihr Favorit zum Start ins Wochenende. Und da haben wir heute zwei Friday-Songs. Einmal The Cure. Gegen Katy Perry. Beides gute Songs. Und was soll ich sagen? Sorry, Katy, aber das war mit 78-22% doch ein ziemlich eindeutiges Voting heute in unserem Bayern 1 WhatsApp-Kanal. Die Entscheidung ganz eindeutig für The Cure.
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0: auch, das ist Bayern 1, die harten Green Day Riffs, Boulevard of Broken Dreams, die Albumversion. Kompakt und zuverlässig, das Bayernwetter auf Bayern 1 haut noch nicht so ganz hin mit dem lauen Sommerabend, Betonung auf noch, weil es naht Besserung. Heute Nacht bleibt's erstmal noch nass mit Tiefstwerten um 14 Grad. Und so sieht der Wochenendwetterplan aus. Morgen vor allem im Südosten noch eher Gummistiefelmodus. Nachmittags verzieht sich der Regen und fast überall kommt die Sonne raus. Temperaturen morgen bis 26 Grad. Sonntag und Montag kann es im Norden Frankens ein paar Tropfen geben, ansonsten freundlich. Allerdings bleibt es beim lebhaften Wind das ganze Wochenende. Kurz nach halb acht, kurzer Bayern 1 Verkehrsservice mit einer Meldung von der A3 Frankfurt Richtung Würzburg zwischen Weibersbrunn und Rohrbrunn. Unfall, da steht ein Fahrzeug im Baustellenbereich. Gute und vor allen Dingen sichere Fahrt.
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0: Großer Fußballfan, natürlich für die englische Nationalmannschaft. James Blunt, Bonfire Heart.
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0: Übermorgen um diese Zeit führen sie hoffentlich unsere DFB-Nationaljungs gegen Curaçao bei ihrem ersten WM-Auftritt. Nach einem freien Nachmittag und einer kleinen Geburtstagsfeier für Kai Havertz gestern zum 27. So klang das.
2: Danke euch allen. Ich glaube, wir sollten alle nicht selbstverständlich nehmen, eine WM zu spielen. Deswegen lasst uns genießen, eine geile WM spielen und Spaß haben.
0: Ja, jetzt ist heute volle Konzentration und intensives Training angesagt, damit am Sonntag auch ja alles glatt geht. ARD-WM-Reporterin Anne van Eickels. Also bei uns, finde ich, hält sich das Mitfiebern ja doch noch ziemlich in Grenzen. Aber kriegt die Mannschaft es überhaupt mit, wie hier die Stimmung ist in Deutschland?
3: Ja, die bekommen das schon mit, zum Beispiel, wenn sie mit der Familie zu Hause telefonieren. Und Jonathan Tah, der wünscht sich, dass die gute Stimmung und die große Vorfreude, die die Spieler in ihrem Teamcamp in Winston-Salem haben, so langsam dann auch mal nach Deutschland rüberschwappt.
4: Ich wünsche mir einfach, dass die Leute die Deutschlandflaggen auspacken und die an ihr Auto packen, damit das Feeling aufkommt. Aber dafür können wir natürlich sorgen, indem wir ein gutes erstes Spiel machen.
3: Der beste Euphorie-Booster, der ist ein Sieg am Sonntag gegen Curaçao. Und wenn wir jetzt mal in der WM-Geschichte blättern, die Chancen, die stehen ganz gut für einen erfolgreichen Turnierstart der deutschen Mannschaft. Für den DFB gab es in den Auftaktspielen nämlich insgesamt 13 Siege, 4 Unentschieden und nur 3 Niederlagen.
0: Na, dann wollen wir hoffen, dass am Sonntag der 14. Sieg dazu kommt. Ab 19 Uhr Deutschland gegen Curaçao in Houston. Natürlich auch bei uns.
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1: Um 20 Uhr mit Friederike Breyer. In den USA hat Unternehmer Elon Musk für einen Rekord gesorgt. Der Börsengang seiner Weltraumfirma SpaceX ist der größte der Geschichte. Und die Aktien legten zum Auftakt um 11% zu, auf gut 150 US-Dollar. Samuel Jakisch berichtet darüber, was das Unternehmen für viele Anleger so interessant macht.
2: SpaceX gibt an, sein Satellitennetzwerk Starlink ausbauen zu wollen, das auch entlegene Winkel der Erde mit Breitband-Internet versorgen soll. Außerdem investiert SpaceX massiv in den Ausbau von künstlicher Intelligenz. Elon Musk plant mit SpaceX nicht weniger als KI-Rechenzentren im Weltall und die Besiedelung des Planeten Mars. Elon Musk selbst hält mindestens 80% der stimmberechtigten Anteile des Unternehmens. Er ist zugleich Geschäftsführer und Vorsitzender des Kontrollgremiums, vereint also Entscheidungs- und Aufsichtsfunktion in seiner Person.
1: Der Iran und die USA haben sich auf ein Rahmenabkommen für Frieden geeinigt. Das hat Pakistans Premierminister Scharif mitgeteilt. Nach seinen Worten war Frieden noch nie so nah wie jetzt. Auch Irans Außenminister hatte sich zuvor ähnlich geäußert. In den vergangenen Tagen hatte es noch mehrmals gegenseitige Angriffe gegeben, trotz einer Waffenruhe.

0: die seit Anfang April gilt. Wenn ein Deutscher das Kind einer ausländischen Frau anerkennt, kann das Aufenthaltsrechte sichern. Immer häufiger kommt es vor, dass Betrüger daraus ein Geschäft machen, etwa auch um Sozialleistungen zu erschleichen. Um diesen Missbrauch gegenzusteuern, hat der Bundestag ein Gesetz verabschiedet. Künftig muss die Ausländerbehörde eine Vaterschaftsanerkennung überprüfen und ihr ausdrücklich zustimmen. Insbesondere dann, wenn es bei dem Anerkennenden und der Mutter des Kindes Unterschiede in Sachen Aufenthaltsrecht gibt. In wenigen Minuten mit dem ICE vom Münchner Hauptbahnhof zum Flughafen. Diese Idee hat sich jetzt zerschlagen. Denn der Münchner Flughafen bleibt für Fernzüge weiter nicht erreichbar. Warum, erklärt Marin Breitling.
1: Eine Prüfung der Deutschen Bahn hat ergeben, dass ICE-Züge nicht auf der bestehenden Trasse für S-Bahnen und Regionalzüge fahren können. Die Hoffnungen auf eine Behelfslösung haben sich zerschlagen. Auf den schon stark ausgelasteten Gleisen sei eine Fernverkehrsverbindung zum Flughafen nicht sinnvoll umsetzbar, teilte eine Sprecherin der Deutschen Bahn mit. Die Bahn hofft nun weiter auf den Ausbau einer neuen Strecke, auf der ICE-Züge den Münchner Flughafen erreichen können.
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0: Co-Gastgeber Kanada steigt heute ins Turnier ein. In einer Stunde geht das Spiel gegen Bosnien-Herzegowina los. Vorher tritt bei der Eröffnungsfeier in Toronto unter anderem Sänger Michael Bublé auf. Bei dem Auftaktspiel ist Bayern-Profi Alphonso Davies nicht für Kanada dabei. Er kann wegen einer noch nicht vollständig ausgeheilten Oberschenkelverletzung nicht spielen. Es ist 21:03.
3: Und jetzt kompakt und zuverlässig das Bayernwetter auf Bayern 1. Auch in dieser Nacht teilweise noch regnerisch, teilweise bewölkt. Tiefstwerte um 14 Grad. Tagsüber, morgen am Samstag, erstmal Wolken, im Südosten noch Regen, später verbreitet Sonnenschein. Sonntag und Montag wenige Wolken. Es ist wirklich freundlich. Der Sommer klopft wieder an mit Höchstwerten zwischen 18 und 26 Grad. Der Bayern 1 Verkehrsservice. Mit minutengenauer Stauzeitmessung A3 Frankfurt Richtung Würzburg zwischen Weibersbrunn und Marktheidenfeld kommen 25 Minuten mehr auf die Uhr. Hier 5 Kilometer Stau.
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3: Geduld, Geduld. Der Sommer will am Wochenende sein Comeback feiern. Ich freue mich drauf. Der gesungene Wetterbericht für den heutigen Abend, der kommt von Supertramp. It's Raining Again läuft gleich. Vorher 2000er Sound von Toploader und Softpop von Sting. Das ist der Englishman in New York von 88. Ich freue mich voll auf den heutigen gemeinsamen Abend mit ihren Lieblingsstars und Lieblingshits.
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0: It's raining again. Der Abend wird super. Nicht nur mit Supertramp auf Bayern 1. Heute Hits und Grips. Das bringen wir zusammen. Quizfragen zum Knobeln und Mitraten. Und wir machen Sie heute zu Gewinnern direkt am Radio. Die Frage kommt aus dem Wirtshaus.
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0: Heute sind wir live in Grub am Forst, ganz in der Nähe von Coburg. Quizmaster Andi Weindl ist da, meldet sich direkt aus der Gaststube. Servus!
2: Ja. Hi Philipp, viele Grüße aus dem Landgasthof Goldene Rose in Grub am Forst in schönen Oberfranken. Die Stimmung ist, du hörst es selber, Bombe. Ja. Durchaus aber auch ein bisschen angespannt, weil jedes der 12 Teams selbstverständlich gewinnen möchte. Und am Ende des Abends kann es aber nur einen Sieger geben. Wer das sein wird, das wissen wir in circa 2,5 Stunden. Das Team, das gewinnt, dem bezahlen wir wie immer die Zeche.
3: Bravo!
2: Es kann aber natürlich nur ein Team geben, das gewinnt. Ich gehe mal zu einem der Tische. Hallo, ihr seid das Team?
4: Halbwissen Deluxe.
2: Halbwissen Deluxe ist ein guter Name für so einen Quizabend. Wie seid ihr draufgekommen?
4: Teamarbeit.
2: Finde ich gut. Was habt ihr euch vorgenommen für heute Abend?
5: Zu gewinnen.
2: Zu gewinnen, das ist die richtige Einstellung. Dankeschön. Philipp, du hörst es selber. Lauter hochmotivierte, schlaue Teams hier bei uns im Landgasthof. Wir überlegen uns gleich ein paar Fragen für die Quizerinnen und Quizzer im Radio.
0: Super.
2: Und melden uns später nochmal. Servus dabei.
0: Die Nummer zum Mitmachen für Sie lautet 0800 80 80 456. In weniger als einer Stunde die erste Quizfrage und Sie gewinnen das Bayern 1 Hitster, das kultige Musikspiel für den nächsten Quizabend bei Ihnen daheim. Weiter geht's mit Laura Branigan und das ist der Lou Bega, der Mama.

0: Guten Abend, die Cockpits. Es ist 8:30 der Bayern 1 Verkehrsservice mit einer Meldung von der A3. Frankfurt Richtung Würzburg. Zwischen Weibersbrunn und Markt Heidenfeld 5 Kilometer Stau. Der Zeitverlust hier 25 Minuten.
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0: Amanda Marshall. Far From Grace. Einen schönen Freitagabend wünscht Ihnen Philipp Melzer. Noch ein Tag, 22 Stunden und 18 Minuten bis zum Anstoß im ersten WM-Spiel für Deutschland. Noch ist die Stimmung daheim verhalten, sage ich mal, aber die Jugend ist on fire. Der Paul Köck aus Ulm zum Beispiel, der geht in die 5. Klasse. Und Paul, du hast dich akribisch vorbereitet, gell?
1: Ich habe den WM-Pokal nachgebaut. Es waren, glaube ich, 4.000 irgendwas Teile.
0: 4.000 Legosteine zusammengefummelt. Kommt dein Pokal denn beim WM-Gucken schon zum Einsatz?
1: Ich muss gucken, je nachdem. Also ich werde ihn bestimmt öfters mal in der Hand halten jetzt während der WM.
0: Ja genau, immer schön hochrecken vom Fernseher.
1: Ja, je nachdem, wie hoch die Sieger ausfallen und wie dann so die Stimmung ist.
0: Dein Lieblingshit ist ein Fußballhit geworden im Laufe der Jahre, muss man ja sagen. Ein DFB-Torjubelsong. Was magst du hören?
1: Major Tom, völlig losgelöst. Der ist in meinem Herzen geblieben.
0: Dank Paul Köck aus der Nähe von Ulm haben wir hier auch WM-Deko im Bayern 1 Lieblingsabend. Ich wünsche dir eine spannende WM. Danke fürs Mitmachen.
1: Bitte.

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1: Um 21 Uhr mit Friederike Breyer. Lange stand im Raum, dass es bei verspäteten Flügen weniger Entschädigung für die Passagiere gibt. Doch diese Pläne sind jetzt nach wochenlangen Verhandlungen zwischen dem EU-Parlament und den EU-Staaten vom Tisch. Was jetzt gilt, weiß Thomas Speckhofen.
2: Die Höhe der Entschädigungen bleibt, wie sie ist. Das heißt 250 Euro bei 3 Stunden Verspätung. Bei noch mehr und auf längeren Flugstrecken kann das bis zu 600 Euro gehen. Außerdem müssen die Fluglinien es ihren Passagieren einfacher machen, an diese Entschädigung zu kommen. Neu ist, dass es keine Zusatzgebühr mehr kosten darf, den Namen auf dem Ticket zu ändern. Eltern dürfen auch nicht extra zur Kasse gebeten werden, wenn sie neben ihrem Kind sitzen wollen. Nicht durchsetzen konnte sich das Parlament dagegen mit der Forderung, dass ein kleiner Koffer gratis mit in die Kabine genommen werden darf. Immer mehr Fluggesellschaften verlangen dafür inzwischen zusätzlich Geld.
1: Dem US-Milliardär Elon Musk ist mit seinem Raumfahrtkonzern SpaceX die größte Börsenpremiere der Geschichte gelungen. Zu Handelsbeginn wurde die Aktie mit $150 gehandelt und damit gut 11% über dem Ausgabepreis. Das macht Musk auch zum ersten Billionär der Welt. SpaceX schickt Raketen und Satelliten ins All. Musk sagte in Texas, man wolle die Menschen zum Mond und zum Mars bringen. Schülerinnen und Schüler im Umgang mit Social Media sensibilisieren, stärken und schützen. Darauf haben sich die Bildungsminister der Länder bei ihrer Sitzung in München geeinigt. Was genau vereinbart wurde, berichtet Eva Eichmann.
3: Kinder und Jugendliche sollen Gefahren und Chancen von sozialen Medien besser einschätzen können. Zum ersten Mal haben die Bildungsminister jetzt gemeinsame Ziele, Leitlinien und Maßnahmen festgelegt. Details liegen bei den jeweiligen Ländern. Auch in Deutschland wird aktuell über eine Altersgrenze für soziale Medien diskutiert. Auf Bundesebene will eine Expertenkommission ihre Empfehlungen Ende Juni vorlegen. Laut Bundesbildungsministerin Prien werden die sich an Schulen, aber auch an Eltern, Kitas und Ärzte richten.
1: Am letzten Tag des Papstbesuchs in Spanien hat es eine Panne gegeben. Das Flugzeug von Leo dem 14. konnte nicht wie geplant am Nachmittag Teneriffa verlassen, wegen technischer Probleme. König Felipe begleitete den Papst zurück ins Flughafengebäude und stellte ihm seine eigene Maschine zur Verfügung. Die bringt Leo und seine Delegation jetzt zurück nach Rom. Der Buckelwal, der wochenlang vor Deutschlands Küste lag, hat noch etwa 5 Tage gelebt, nachdem private Walretter ihn in der Nordsee ausgesetzt haben. Das zeigen die Daten des Wal-Trackers, die Mecklenburg-Vorpommerns Umweltminister Backhaus heute vorgestellt hat. Wolfram Dietrich berichtet aus Schwerin.
4: Der Minister präsentierte eine Landkarte mit Bewegungslinien des Tieres. Etwa 215 Kilometer habe es noch zurückgelegt. Unter anderem steuerte der Wal auch immer wieder die Ostsee an. Till Backhaus bezeichnete den Rettungsversuch erneut als rechtlich und fachlich vertretbar. Und Backhaus sagte auch, Deutschland sei nicht gut vorbereitet gewesen auf eine solche Ausnahmesituation. Eine Bund-Länder-Arbeitsgruppe werde bis Ende November Vorschläge zur Verbesserung machen.
1: Es ist 21 Uhr und 3 Minuten.
5: Kompakt und zuverlässig das Bayernwetter auf Bayern 1. Ein paar Tropfen, ein paar Regenwolken, die haben wir noch in der kommenden Nacht. Teilweise sind noch Wolken da, Tiefstwerte um die 14 Grad. Morgen am Samstag erst Wolken und im Südosten noch Regen. Dann wird es immer, immer freundlicher. Sonntag und Montag nur wenige Wolken. Sommerlich nur im Norden in Franken vereinzelt Schauer möglich. Höchstwerte die nächsten Tage 18 bis 26 Grad. Auf die A3, hier ist der Bayern 1 Verkehrsservice. Frankfurt Richtung Würzburg zwischen Weibersbrunn und Marktheidenfeld. 5 Kilometer Stau. Die minutengenaue Stauzeitmessung kommt auf 25 Minuten. Ihnen gute, sichere Fahrt.
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5: Am heutigen 12. Juni mit Philipp Melzer, der Freitag. Vielleicht gehört zu einem Lieblingsabend bei Ihnen ja ein Tisch, schöne Getränke und außenrum liebe nette Leute beim Brettspiel zum Beispiel. Wir versorgen Sie heute mit dem Kultspiel Hitster in der Bayern 1 Edition. Die Gewinnfrage kommt gleich nach dem Bayern 1 Hits von US-Rocker Tom Petty und das sind Reggae-Buben aus Dänemark. Laidback.
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0: den Stress der Woche abschütteln mit Tom Petty und seinen Heartbreakers Learning to Fly. Und jetzt lassen wir die Kuh fliegen.
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0: 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Ja, und im Moment, da läuft unser Quiz in Grub am Forst. Das ist in Oberfranken vor den Toren von Coburg. Das Wirtshausquiz von Bayern 1. Die nächste Frage, die beantworten Sie am Radio. Quizmaster Andy Weindl ist im Landgasthof in der Goldenen Rose.
2: Ja, Philipp, wir haben natürlich auch wieder Fragen für dich aus dem Wirtshaus für die Quizkandidaten im Radio. Team Halbwissen Deluxe glänzt mit ganzem Wissen und haben eine tolle Frage für deine Quizkandidatinnen und Kandidaten im Radio. Wie ist eure Frage?
3: Was bedeutet es, wenn eine Bratwurstsemmel katholisch aufgeschnitten wird?
0: Oh Gott. Eine Bratwurstsemmel katholisch aufschneiden. Ich meine, das ist in einer Bratwurstmetropole wie Coburg wichtig. Zumal da ja mehr Protestanten da haben sind. Wer weiß sowas? Es geht um die Wurst. 0800 80 80 456. Die Auflösung nach Musik von Luis Capaldi und einem 80er-Hit. Catch me, I'm falling.
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0: Er ist ein lustiger Typ, er behauptet, er ist die schottische Beyoncé. Louis Capaldi, Someone You Loved um 21.18 Uhr. Und jetzt wird wieder mitgekniffelt.
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0: 0880 80 456. Wer ist am Bayern 1 Telefon?
2: Hallo Philipp Melzer, Riedel, Florian aus Pocking, Region Niederbayern.
0: Weiß man denn in Niederbayern, wie ein Semmel aufgeschnitten wird? Der Quizmaster Andi wiederholt nochmal die Frage.
3: Was bedeutet es, wenn eine Bratwurstsemmel katholisch aufgeschnitten wird?
2: Wenn die Semmel rund ist, einmal quer durch.
0: Jetzt frage ich mal die Quizkandidaten am Quiztisch. Wie ist die Antwort?
4: Naja, katholisch ist waagerecht durchgeschnitten und das andere ist senkrecht, damit du die Bratwurst richtig in die Semmel reinlegen kannst.
0: Die Antwort ist... absolut korrekt. Ich gratuliere dir.
2: Oh Mann, danke.
0: Ich sag's mal so, die ganze Welt schneidet katholisch auf. Nur im evangelischen Coburg, da kommt die leckerste Bratwurst der Welt, so sagen die Oberfranken eben, die wirklich von oben rein. Ein senkrechter Schnitt ins Brötchen und dann hast du links und rechts so Semmel zum Festhalten. Ist das nicht irre?
2: Ah, okay, das ist irre. Das habe ich, also den Ausdruck habe ich bis jetzt noch nicht gehört.
0: Deswegen hier eine offizielle Einladung, noch in diesem Sommer mal nach Oberfranken fahren und da eine Bratwurst bestellen. Cool, oder?
2: Ich
0: gratuliere dir ganz herzlich. Ein Bayern 1 Hitster geht dir zu für die Quizrunde zu Hause und die nächste Runde in der nächsten Stunde.

0: Halb zehn durch, 21.31 Uhr. Guten Abend an alle unterwegs. Hier ist der Bayern 1 Verkehrsservice. Zwei Meldungen, einmal A3, Nürnberg-Passau zwischen Kreuz Deggendorf und Hengersberg. Da ist eine Großbaustelle in beiden Richtungen. Ab 22 Uhr eine Sperre, die dauert bis 2 Uhr in der Früh. Ihre Umleitung U18 und U83. A3 Frankfurt Richtung Würzburg zwischen Rohrbrunn und Marktheidenfeld Stau. Hier dauert es eine Viertelstunde länger. Gute Fahrt.
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0: Die Schwestern Nancy und Ann Wilson, sie sehen die Beatles im Fernsehen und wussten sofort, das wollen wir auch machen. Und sie haben ihre Band gegründet. Irgendwann hießen sie Heart und haben die Welt gerockt aus dem Jahr 1990. All I Wanna Do. 21.43 Uhr, das ist Bayern 1. Hier ist der Lieblingsabend mit Philipp Melzer mit ihren Lieblingshits. Und wir freuen uns immer sehr, wenn Sie sich reinmelden. Zum Beispiel auf dem Studio-Handy, die Nummer steht auf bayern1.de. So wie diese Woche der Bernd aus Niederbayern.
1: Servus, da ist der Bernd aus Essenbach in Niederbayern. Und ich muss euch heute echt mal ein Kompliment machen. Die Musikauswahl sensationell. Von Toto Cutugno über Joe South, Games People Play, Twisted Sister, Falco, Meatloaf, Bob Seger, alles mit dabei, was du brauchst für einen gute Laune-Tag, auch bei einem schlechten Wettertag. Sensationell, schöne Grüß, vielen Dank dafür, weiter.
0: Ach, ist das schön, wie der Bernd hier schwärmt. Von Herzen gerne. Und damit diese Mischung stimmt, kommen ja auch immer so Edelstücke rein.
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0: Yeah. Kurz nach 5 und kurz vor 7 in der Früh für hörbar mehr Abwechslung. Ihr Land ist gerade WM-Gastgeber Kanada. Sie sind so der Rock-Export Nickelback. Die Band, über die unsere Ulla Müller am Morgen schon gesagt hat, also singen die noch oder schreien die schon? Jedenfalls hier ein Song, der nicht immer im Radio läuft. Die Nickelbacker, Gotta Be Somebody. Eine ganz besondere Morgennummer hier auf Bayern 1.

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6: Um 22 Uhr mit Friederike Breyer. Die Weltraumfirma SpaceX von US-Milliardär Elon Musk ist heute in New York an die Börse gegangen und hat schon einen Kursgewinn hingelegt. Der Wert der Aktie stieg zum Handelsstart um 11% auf $150. Samuel Jakisch.
7: Durch den Verkauf der Anteile nimmt SpaceX auf einen Schlag mindestens 75 Milliarden US-Dollar ein. Das Unternehmen insgesamt wird mit fast 1,8 Billionen US-Dollar bewertet. Firmenchef Elon Musk wird dadurch zum ersten Billionär der Welt. Das Unternehmen SpaceX hat im vergangenen Jahr mehrere Milliarden Verluste gemacht, vor allem mit seiner Raumfahrtsparte. Die Anleger wetten allerdings auf die Zukunft des Unternehmens und die Vision seines Geschäftsführers Elon Musk. SpaceX gibt an, sein Satellitennetzwerk Starlink ausbauen zu wollen, das auch entlegene Winkel der Erde mit Breitbandinternet versorgen soll.
6: Die Apotheken in Deutschland werden künftig mehr Befugnisse bekommen. Der Bundestag hat einer entsprechenden Reform zugestimmt. Mediziner könnten durch Apotheken entlastet werden, berichtet Nicole Markwald.
8: Denn die dürfen in Zukunft mehr medizinische Leistungen anbieten, also so etwas wie Vorsorgeuntersuchungen, einfache Bluttests, zusätzliche Schutzimpfungen, zum Beispiel die Tetanusimpfung. Und künftig sollen Apotheken auch noch stärker beraten. Also da geht's um Vorbeugung und Früherkennung, etwa bei Herz-Kreislauf-Erkrankungen, Diabetes oder das Thema Rauchen. Mit dieser Reform reagiert die Bundesregierung auf sinkende Apothekenzahlen und steigende Kosten. Also man möchte, dass die Vor-Ort-Apotheke ein starker Bestandteil der Versorgung ist.
6: Um Frauen zu Hause besser vor Gewalt zu schützen, sollen Täter künftig eine elektronische Fußfessel tragen. Der Bundesrat hat dazu heute ein neues Gesetz gebilligt. Gerichte können eine solche Fußfessel anordnen. Außerdem soll es verpflichtende Anti-Gewalt-Trainings geben. Wer dagegen verstößt, muss damit rechnen, dass das Höchststrafmaß angehoben wird von 2 auf bis zu 3 Jahre. Häusliche Gewalt ist eine der häufigsten Formen von Gewalt in Deutschland. Nach Studien ist mindestens jede 4. Frau im Laufe ihres Lebens betroffen. Mehr als 3 Monate nach Beginn des Irankriegs haben sich die USA und der Iran auf eine Friedensvereinbarung verständigt. Pakistan vermittelt zwischen den beiden Konfliktparteien. Der Premier des Landes, Sharif, bestätigte ein solches Abkommen. Ähnlich äußerte sich auch Irans Außenminister Araghchi. Schon gestern hatte US-Präsident Trump Hoffnungen geweckt, dass es bei den Friedensverhandlungen einen Durchbruch geben könnte. Seit Anfang April gilt eine Waffenruhe. Trotzdem hatte es immer wieder gegenseitige Angriffe gegeben. Wir schauen nach Oberbayern. In Wolfratshausen haben 2 Männer ein Juweliergeschäft überfallen. Die beiden sind flüchtig. Die Polizei sucht mit einem Großaufgebot nach ihnen, bisher ohne Erfolg. Die Einzelheiten hat Martin Breitkopf.
9: Gegen 11 Uhr betreten 2 bislang unbekannte Männer ein Juweliergeschäft am Untermarkt. Einer der beiden richtet nach Polizeiangaben eine Schusswaffe auf einen Angestellten und fordert Wertgegenstände. Wenig später flüchten die Männer zu Fuß. Sofort startet die Polizei eine groß angelegte Fahndung. Ein Hubschrauber kreist über der Stadt. Dazu sind Spürhunde im Einsatz. Dennoch fehlt von den beiden Tätern, die zwischen 25 und 30 Jahre alt sein sollen, bislang jede Spur. Wer rund um den Untermarkt in Wolfratshausen verdächtige Beobachtungen gemacht hat, soll sich bei der Polizei melden.
6: Es ist 22 Uhr und 4 Minuten.
10: Kompakt und zuverlässig, das Bayernwetter hier auf Bayern 1. Und wir schauen mal auf die aktuellen Wetterwerte. Stark bewölkte 15 Grad in Oberbayern, in Weilheim-Schongau. In Gunzenhausen, Mittelfranken bedeckte 15 Grad. Und wie wird's in der kommenden Nacht? Am kältesten um die 14 Grad. Ein paar Regenwolken sind noch da. Letzte Tropfen morgen. Aber im Laufe des Tages, da verbreitet sich die Sonne. Sonntag und Montag weniger Wolken, noch freundlicher. Nur in Franken nochmal ein vereinzelter Schauer möglich. Die Höchstwerte die nächsten Tage zwischen 18 und 26 Grad. Der Bayern 1 Verkehrsservice, A3 in Nürnberg, Passau zwischen Kreuz Deggendorf und Hengersberg in beiden Richtungen Großbaustelle. Voraussichtlich bis Montag früh um 2 ist da gesperrt. Ihre Umleitung führt über die U18 und U83. A3 Frankfurt Richtung Würzburg zwischen Rohrbrunn und Marktheidenfeld Stau. Die minutengenaue Stauzeitmessung kommt auf 10 Minuten Zeitverzögerung.
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10: Und Philipp freut sich. Es ist Freitagabend. Sie sind mit dabei. Es ist ein Lieblingsabend. Gleich verschenke ich wieder das beliebte Musikquiz Hitstar. Vorher gibt es einen Weltstar aus Kanada, da wo gerade WM gespielt wird. The Weeknd, Blinding Lights. Und das ist eine bayerische Band. Die Spider-Murphy-Gang, Vierte Gott Elisabeth aus der NDW-Zeit 1984.
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0: Er nennt sich The Weeknd, weil er einfach Sehnsucht hatte. Er war so alter Schulschwänzer damals. Blinding Lights.
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0: Kachelofen im Eck, tolle Holztische, eine schöne Gaststube da in Grub am Forst. In Oberfranken im Landgasthof Goldene Rose. Da ist heute Bayern 1 Wirtshaus-Quiz. Und unser Quizmaster Andi hat sich tolle Aufgaben ausgedacht. Eine Aufgabe lautet für die Teams an den Tischen, stellt eine Radiofrage für alle, die gerade Bayern 1 hören. Andi.
2: Auch der Tisch Nummer 3, Team Rex, hat eine sensationelle Frage für deine Quizkandidatinnen und Kandidaten im Radio. Lautet eure Frage, Team Rex?
3: Welches neue Ampelmännchen wurde in Coburg vor kurzem enthüllt?
0: Herrschaft, wer weiß sowas? Eine besondere Ampel in Coburg. Was ist da neu an einem Straßenübergang? 0800 80 80 456. Für die richtige Antwort gibt's Bayern 1 Hitster für ihren eigenen Quizabend unter Freunden. Zwei Songs Zeit. Hier sind Alana Myers und es ist die Greg Kimber.

0: Schwarzes Haar, großartiger Rock-Sound. Das ist Alanis Morissette, Black Velvet und gleich machen Beautiful South und die rockigen Jungs von Cheap Trick weiter.
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0: Zum einen vor Ort live in der Gaststube, zum anderen für Sie, ob unterwegs im Auto oder ganz gemütlich daheim. Wochenend einläuten mit dem Quiz 0880 80 456. Die Moni Post versucht es jetzt mal.
2: Ja, hallo Philipp.
0: Jetzt kommt die Frage direkt aus dem Wirtshaus. Ich bin sehr, sehr gespannt, ob du die Antwort kennst.
3: Welches neue Ampelmännchen wurde in Coburg vor kurzem enthüllt?
2: Das Bratwurst-Ampelmännchen.
0: Ehrlich? Wir fragen mal nach. Ist das die richtige Antwort?
4: Die Bratwurst-Ampel.
3: Die Bratwurst-Ampel ist die richtige Lösung. Auch sehr, sehr coole Frage. Applaus für Team Rex.
0: Ja, und Applaus für dich am Telefon.
2: Ja, danke, super, perfekt.
0: Liest man das in der Tageszeitung oder wieso?
2: Ich dachte mir, nachdem Coburg ja berühmt ist für seine Bratwurst, wird das vielleicht die Antwort sein.
0: Also es ist ja ein perfektes Geschenk, wenn man irgendwo eingeladen ist oder man behält es selbst. Das Hitster-Musikquiz von Bayern 1. Und
2: absolut.
0: Ich freue mich, dass bei dir der Ehrgeiz nochmal zugeschlagen hat.
2: Ja, ich bin in meinem Gartenhäuschen und höre mit eurem tollen Radio, das ich auch schon gewonnen habe. Also ich kann es nur jedem empfehlen, da mitzumachen. habe einen ganz, auch wenn es regnet und kalt ist, eine tolle Zeit mit eurer Musik.
0: So muss das sein, liebe Moni. Ja, unsere Tour übrigens geht weiter. Wirtshaus-Quiz, wer mal live dabei sein will, am 3. Juli. Da sind wir in Niederbayern, in der Nähe von Dingolfing, im Gasthof Scheuenpflug. Kommen Sie auf die Gästeliste, klicken Sie bayern1.de.

0: Er war Stuntman, er war Kopfgeldjäger, er war Lee Majors als der Unknown Stuntman. Colt Sievers gleich auf Bayern 1 und ein bisschen was Sanftes von Ronan Keating und Yusuf Father and Son. So geht's musikalisch weiter auf Bayern 1 und jetzt geht's erstmal auf die Straßen. 22.30 Uhr A3 Frankfurt Richtung Würzburg zwischen Ruhrbrunn und Markt Heidenfeld. 3 Kilometer Stau, da sind Bauarbeiten. A3 Nürnberg-Passau zwischen Kreuz Deggendorf und Hengersberg. Bauarbeiten bis Montag um 2 in der Früh. Hier in beiden Richtungen Sperre. Ihre Umleitung führt über die U18 und U83. A92 Hof Richtung Plauen zwischen Hof Töpen und Dreieck Hochfranken nach einem Unfall Sperre. A94 München-Passau zwischen Feldkirchen West und Ost. Das sind Bauarbeiten in beiden Richtungen bis 5 in der Früh gesperrt.
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0: Mental as Anything um 22.38 Uhr, 8 Minuten nach 10:30 hier auf Bayern 1. Sie haben vielleicht tütenweise Chips besorgt für die nächsten Wochen zur WM vor der Glotze. Diese Frau schwört auf Kekse. Cookies liebt Meredith Brooks, die heute Geburtstag feiert.
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0: Meredith Brooks wurde am 12. Juni 1958 in Oregon geboren. Alle kennen ihren Welthit von 97, Bitch. Mit 11 Jahren begann sie, Gitarre zu spielen. Mit 15 hat sie die Schule verlassen, die Highschool, weil sie mehrere Klassen übersprungen hatte. Klug, kreativ und so voller Power. Und täglich Yoga hält sie jung. Happy Birthday, Meredith Brooks.

Einen wunderbaren Abend mit der ARD Hitnacht wünscht Ihnen Philipp Melzer. Ich hoffe, es hat Ihnen heute Spaß gemacht mit unserem Wirtshausquiz direkt aus dem Großraum Coburg. Da ging es heute sozusagen um die Wurst. Mehrere Bratwurstfragen hatten wir heute im Radio. Und da schickt mir der Max aus Murnau eine Nachricht auf Studio-Handy. Nummer gibt's auf bayern1.de. Er schreibt, als Oberbayer, der ein paar Jahre in Coburg gewohnt hat, muss ich neidlos zugestehen, die Coburger Wäscht sind unübertroffen und unnachahmlich. Liebe Grüße, der Max. Und ich sage einfach nur Allmächtner, ihr Philipp Melzer. Wir hören uns morgen um 15 Uhr wieder.

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1: Wenn der Sommer nicht mehr weit ist und der Himmel violett, weiß ich, dass das meine Zeit ist, singt Konstantin Wecker. Jetzt im Juni ist der Sommer nicht mehr weit. Gerade sind die Tage so lang wie sonst nie. Die Sommersonnenwende steht noch bevor, die Tage werden länger und länger. Und wenn's irgendwie geht, sitzen Leute beim Grillen draußen. Viele Menschen assoziieren mit dem Sommer Leichtigkeit, Freiheit und Unbeschwertheit und nennen den Sommer ihre Lieblingsjahreszeit. Und so ein Sommerabend, der kann sich schon mal so anfühlen, als würde er nie zu Ende gehen, als wäre das Leben immer so leicht und entspannt. Ist es natürlich nicht, das wissen wir alle. Doch ohne solche Sommermomente wäre das Leben schwer. Denn in solchen Momenten sammle ich Energie und tanke Kraft für die anderen Momente im Leben, für die schweren und schwierigen. Wenn es dann wieder mal nicht so einfach ist, kann ich mich erinnern an die Sommermomente, an die Marmeladenglasmomente, wie sie oft genannt werden. Sie machen die schweren Momente nicht weniger schwer, aber es gibt mir die Hoffnung, dass es auch wieder anders werden kann, wenn der Sommer nicht mehr weit ist.

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1: Um 23 Uhr mit Katja Kindermann. Die Rechte von Fluggästen in der EU bleiben nahezu unverändert. Darauf haben sich Mitgliedstaaten und Europäisches Parlament nach monatelangen Verhandlungen verständigt. Aus Brüssel, Thomas Spickhofen.
2: Die Höhe der Entschädigungen bleibt, wie sie ist. Das heißt 250 Euro bei 3 Stunden Verspätung. Bei noch mehr und auf längeren Flugstrecken kann das bis zu 600 Euro gehen. Außerdem müssen die Fluglinien es ihren Passagieren einfacher machen, an diese Entschädigung zu kommen. Neu ist, dass es keine Zusatzgebühr mehr kosten darf, den Namen auf dem Ticket zu ändern. Eltern dürfen auch nicht extra zur Kasse gebeten werden, wenn sie neben ihrem Kind sitzen wollen. Nicht durchsetzen konnte sich das Parlament dagegen mit der Forderung, dass ein kleiner Koffer gratis mit in die Kabine genommen wird. Werden darf. Immer mehr Fluggesellschaften verlangen dafür inzwischen zusätzlich Geld.
1: Apotheken können künftig mehr Leistungen wie Impfungen, Vorsorge und Tests anbieten. Nach dem Bundestag hat nun auch der Bundesrat für eine entsprechende Reform gestimmt. Unter anderem sollen Apotheken neue Leistungen zur Vorbeugung und Früherkennung anbieten können, etwa für Herz-Kreislauf-Erkrankungen und Diabetes. Außerdem machte die Ländervertretung den Weg für zusätzliche Schutzmaßnahmen gegen häusliche Gewalt frei. Vorgesehen sind insbesondere der verstärkte Einsatz sogenannter elektronischer Fußfesseln sowie verpflichtende Antigewalttrainings für Täter. Der Raumfahrtkonzern SpaceX von US-Milliardär Elon Musk ist erfolgreich an der Börse gestartet. Zum offiziellen Handelsbeginn wurde die Aktie zu 150 Dollar gehandelt und damit gut 11% über dem Ausgabepreis. Inzwischen legte der Kurs noch einmal zu. Im vergangenen Jahr hatte SpaceX mehrere Milliarden Verlust gemacht. Die Anleger sehen in dem Unternehmen aber noch viel Potenzial. Es handelt sich um den größten Börsengang der Geschichte. WM-Co-Gastgeber Kanada ist mit einem Unentschieden in das Turnier gestartet. Die Mannschaft spielte am Abend gegen Bosnien-Herzegowina 1:1. Zuvor war die WM auch in Kanada mit einer großen Feier eröffnet worden. Aus dem ARD-WM-Team Jakob Rüger.
3: Rockstar Alanis Morissette sang die kanadische Nationalhymne und auch der fünffache Grammy-Sieger Michael Bublé sorgte für Begeisterung. Viele tausend Plätze im Stadion blieben jedoch zur Eröffnungsshow leer. Zahlreiche Fans waren erst kurz vor dem Anpfiff im Stadion. Die deutschen Fußballfans mussten unterdessen zuletzt teilweise lange auf ihre bestellten Trikots warten. Ursache sei ein vorübergehender Engpass bei Buchstaben und Nummern für die Personalisierung gewesen, so der DFB. Die Nachfrage war vor der WM deutlich höher als erwartet.
1: Das waren die Nachrichten. Das Wetter in Deutschland. In der Nacht gebietsweise Regen, vereinzelt Gewitter. Im Norden und im Südwesten teils länger trocken und aufgelockert. Tiefstwerte 16 bis 10 Grad. Morgen Schauer, vereinzelt Gewitter. An der See einzelne Sturmböen. Im Südwesten zeitweise sonnig. Höchstwerte 16 Grad in Nordfriesland bis 28 Grad am Kaiserstuhl. Es ist jetzt 23.03 Uhr.
4: Und damit guten Abend auf die Straßen. A3 Frankfurt Richtung Würzburg. Zwischen Rohrbrunn und Marktheidenfeld 3 Kilometer Stau wegen Bauarbeiten. Nochmal die 3 Nürnberg-Passau nun. Die Autobahn ist zwischen dem Kreuz Deggendorf und Hengersberg wegen Bauarbeiten bis Montag 2 Uhr in beiden Richtungen gesperrt. Dann haben wir die A7 Flensburg-Hannover. Ist ebenfalls gesperrt bis Montag 5 Uhr in beiden Richtungen. Und zwar zwischen Hamburg-Stellingen und Hamburg-Heimfeld wegen Bauarbeiten. Die A8 Stuttgart nach Karlsruhe ist zwischen Pforzheim-West und Karlsbad nach einem Unfall gesperrt. Nochmal die A8 in der Gegenrichtung Karlsruhe Richtung Stuttgart ist gesperrt zwischen Pforzheim-West und Pforzheim-Nord wegen Bauarbeiten. Das Ganze bis Montag früh 5 Uhr. Die A40 Duisburg-Essen ist zwischen Mülheim-Winkhausen und Heißen in beiden Richtungen bis zum 22. Juni gesperrt. Die A43 Recklinghausen-Wuppertal ist zwischen Bochum-Riemke und dem Kreuz Bochum in beiden Richtungen bis Montag früh gesperrt. Und das gilt auch für die A44 Essen Richtung Düsseldorf zwischen dem Kreuz Düsseldorf-Nord und dem Flughafen. Die A61 Ludwigshafen Richtung Hockenheim ist zwischen dem Kreuz Speyer und dem Dreieck Hockenheim noch bis Sonntagmorgen gesperrt. Die 67 Mannheim nach Darmstadt ist zwischen dem Viernheimer Dreieck und Lorsch nach einem Unfall gesperrt. Die A72 Hof Richtung Plauen ist zwischen Hof Tülpen und dem Dreieck Hochfranken nach einem Unfall gesperrt. Die 81 Stuttgart-Singen ist zwischen Sindelfingen-Ost und Böblingen-Hulb wegen einer Baustelle bis Montag 5 Uhr in beiden Richtungen gesperrt. Die A94 München-Passau ist zwischen Feldkirchen-West und Ost in beiden Richtungen bis morgen 5 Uhr gesperrt.
0: Die A480 Reiskirchen-Gießen ist zwischen dem Reiskirchener Dreieck und Wittenberg ebenfalls bis Montag früh gesperrt. Und die A553 Bliesheim-Brühl ist zwischen Brühl-Ost und Nord ebenfalls bis Montag früh in beiden Richtungen gesperrt. Das war's, gute Fahrt.
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0: Ja, wenn die Verkehrshinweise schon ähnlich lange dauern wie die Nachrichten, dann ist eine Menge los in dieser Nacht. Ich bin Klaus Schredergau, die ARD-Hitnacht von MDR Thüringen und los geht's mit David Bowie. Viel Spaß!

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1: Ja, ist in vollem Gange. Kanada ist jetzt auch mit im Boot, der Mitgastgeber. Und die haben am Abend gespielt gegen Bosnien-Herzegowina 1:1, ein fröhliches Unentschieden. Ja, und so viele Spiele hat es ja noch nicht gegeben bei dieser Fußball-WM. Aber Karten, Platzverweise und gelbe Karten schon zuhauf. 3 rote und bereits 9 gelbe Karten sind bereits präsentiert worden. Also wenn das so weitergeht, bei über 100 Spielen wird da sicherlich eine anständige Zahl am Ende unterm Strich stehen. Heute Nacht geht es weiter um 3 Uhr. Da muss ebenfalls Mitgastgeber USA gegen Paraguay ran. Um 3 Uhr geht's los. ARD und ZDF sind nur bedingt im Boot. Im Fernsehen können Sie das bei uns nicht sehen, aber ARD Sounds, unsere App, da gibt's eine Vollreportage. Können Sie sich im Internet gerne reinklicken. Sehen können Sie das übrigens nur über Pay-TV. Die ARD-Hitnacht jetzt gleich mit ABBA und Angel Eyes und zuvor Boyzone und Words.
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0: Podcast Johnny Logan. In der ARD-Hitnacht und jetzt eine Kultfigur der 80er, Kim Wilde. Und sie hat uns mal im Interview verraten, dass sie eigentlich schon immer Popstar werden wollte.
1: Yes, I think my earliest memories are of fantasizing about being a popstar.
2: Ja, seit ich denken kann, habe ich immer davon geträumt, ein Popstar zu werden. Ich bin mit Elvis groß geworden. Elvis war unsere Religion. Mit ihm begann und endete die Welt.
1: You know, the world began and ended with Elvis Presley.
0: Ja, in der Tat. Und im kommenden Jahr geht sie auf große Singles-Tour. So heißt sie nämlich. The Singles Tour 2027. Sie wird wahrscheinlich alle ihre großen Single-Erfolge singen und noch einige weitere hinzukommen. Einige Titel. Und das Ganze beginnt im November des kommenden Jahres. Also sie haben noch Zeit, ihren Terminkalender mit diesen Daten zu bestücken. In München geht's los über Saarbrücken, Stuttgart, Mannheim, Frankfurt, Nürnberg, Köln, Münster, Bremen, Berlin, Magdeburg, Hamburg, Bochum. Und in diesem Jahr ist sie noch zu sehen im Sommer, im Juli auf zwei großen 80er Festivals in Hamburg und in Gelsenkirchen mit Kurzauftritten. Und zur Singles Tour wird wahrscheinlich auch dieser Song gehören, der sie groß und bekannt gemacht hat. Kids in America, Kim.

0: kurz nach 11:30. Und damit guten Abend auf die Straßen. Hier ist der Verkehrsservice in der ARD-Hitnacht. Die A3 Nürnberg-Passau ist zwischen dem Kreuz Deggendorf und Hengersberg wegen Bauarbeiten bis Montag 2 Uhr in beiden Richtungen gesperrt. Die A7 Flensburg-Hannover ist ebenfalls gesperrt bis Montag 5 Uhr aufgrund von Bauarbeiten in beiden Richtungen, und zwar zwischen Hamburg-Stellingen und Hamburg-Heimfeld. Und jetzt kommt ein Falschfahrer noch dazwischen. Aufpassen bitte auf der A524 Breitscheid Duisburg Süd. Zwischen Duisburg-Rahm und Huckingen ist der Falschfahrer unterwegs. Äußerst rechts fahren, nicht überholen. Falschfahrer auf der A524 Breitscheid Duisburg Süd zwischen Duisburg-Rahm und Huckingen. Vorsicht in beiden Richtungen. Dann geht's weiter. A8 Stuttgart Richtung Karlsruhe. Zwischen Pforzheim-West und Karlsbad. Hier wird der Verkehr nach einem Unfall über den Standstreifen geleitet. Noch einmal die A8 Karlsruhe-Stuttgart nun. Zwischen Pforzheim-West und Nord. Bauarbeiten bis Montag früh 5 Uhr geht da nix. Die A40 Duisburg-Essen ist zwischen Mülheim-Winkhausen und Heißen in beiden Richtungen gesperrt. Das Ganze bis zum 22. Juni. Dann die 43 Recklinghausen-Wuppertal ist gesperrt bis Montag früh in beiden Richtungen zwischen Bochum-Riemke und dem Kreuz Bochum. Ebenfalls bis Montag früh gesperrt ist die 44 Essen nach Düsseldorf zwischen dem Kreuz Düsseldorf-Nord und Flughafen. Die A61 Ludwigshafen-Hockenheim ist zwischen dem Kreuz Speyer und dem Dreieck Hockenheim bis Sonntagmorgen gesperrt. Die A72 Hof Richtung Plauen ist zwischen Hof Töpen und dem Dreieck Hochfranken nach einem Unfall gesperrt. Die 81 Stuttgart-Singen ist zwischen Sindelfingen-Ost und Böblingen-Hulb bis Montag 5 Uhr in beiden Richtungen gesperrt. Die 94 München-Passau ist zwischen Feldkirchen-West und Ost in beiden Richtungen bis 5 Uhr gesperrt, morgen früh. Die A480 Reiskirchen-Gießen ist zwischen dem Reiskirchener Dreieck und Wettenberg bis Montag früh in beiden Richtungen gesperrt. Und das gilt auch für die A553 Bliesheim-Brühl zwischen Brühl-Ost und Nord in beiden Richtungen. Ihnen eine gute Fahrt durch die Finsternis.
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0: Mit Klaus Schräder-Grau, wie immer aus dem schlecht beleuchteten großen Sendesaal des Mitteldeutschen Rundfunks. Und das Ganze bis morgen früh um 5 oder 6, je nachdem, welchen Sender Sie eingeschaltet haben. Und hier ist nun Julian Lennon, Too Late for

0: wie vor aufpassen, bitte. Auf der A524 Breitscheid Duisburg Süd zwischen Duisburg, Gram und Huckingen kommt Ihnen ein Falschfahrer entgegen. Bitte äußerst rechts fahren, nicht überholen. Falschfahrer auf der A524 Breitscheid Duisburg Süd zwischen Duisburg, Gram und Huckingen. Die ARD-Hitnacht live aus den Studios des MDR in Erfurt. Und wir haben jetzt gleich ein bisschen Synthie-Pop aus dem hohen Norden. Anfang der 80er gründete sich in Hamburg die Gruppe Motti Special. Dahinter standen vier Herren. Zum einen Manfred Tissi Tiers, dann Nils Tuxen, Reinhard Dicky Tarach und Michael Cretu, der ja später dann eine recht beeindruckende Karriere hingelegt hat. Nicht nur beruflich, sondern auch privat mit Sandra. Und Dicky Tarach hatte uns kürzlich mal in einem Interview erklärt und erzählt, wie das denn eigentlich alles so angefangen hatte mit Michael Cretu und Motti Special.
1: Er kam aus Rumänien als No-Name nach Bad Homburg und wurde bei der Polydor, haben sie gesagt, so pass mal auf, du kannst mal Probeaufnahmen machen und wir stellen die da mal eine geile Band zusammen. Und das war dann mein Freund Tissi Tiers, der Bassist, und ich und Michael. Und wir haben dann ein paar Demos gemacht in Hamburg. Und so haben wir uns kennengelernt. Und so ist Motti Special entstanden. Dann haben wir alle, also wir vier auch mit Michael, gesagt, komm, wir legen ein bisschen Geld zusammen, 5000 D-Mark. Und dann haben wir unsere erste Produktion selbst bezahlt. Cold Days, Hot Nights, Don't Be So Shy. Also eigentlich war ich derjenige, der die Band zusammengeführt hat.

hier ist die Entwarnung für die A524 Breitscheid Duisburg Süd. Kein Falschfahrer mehr zwischen Duisburg, Rahm und Hukingen. Hier haben Sie wieder freie Fahrt. 8 Minuten vor Mitternacht. Gleich melden sich die Kollegen aus der Nachrichtenredaktion und bringen Sie wieder auf den neuesten Stand. In der kommenden Stunde schauen wir, wie immer, am neuen Tag, den wir dann haben, auf den prominenten Geburtstagskalender. Und bis zu den Nachrichten gibt's noch Spaghetti Carbonara, serviert wie immer von Spliff und zuvor Supertramp.

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1: Um 0 Uhr mit Wolfgang Berger. Die Rechte von Fluggästen in der EU bleiben nahezu unverändert. Darauf haben sich Mitgliedstaaten und Europäisches Parlament nach monatelangen Verhandlungen verständigt. Aus Brüssel Thomas Spickhofen.
2: Die Höhe der Entschädigungen bleibt, wie sie ist. Das heißt 250 Euro bei 3 Stunden Verspätung. Bei noch mehr und auf längeren Flugstrecken kann das bis zu 600 Euro gehen. Außerdem müssen die Fluglinien es ihren Passagieren einfacher machen, an diese Entschädigung zu kommen. Neu ist, dass es keine Zusatzgebühr mehr kosten darf, den Namen auf dem Ticket zu ändern. Eltern dürfen auch nicht extra zur Kasse gebeten werden, wenn sie neben ihrem Kind sitzen wollen. Nicht durchsetzen konnte sich das Parlament dagegen mit der Forderung, dass ein kleiner Koffer gratis mit in die Kabine genommen werden darf. Immer mehr Fluggesellschaften verlangen dafür inzwischen zusätzlich Geld.
1: Apotheken können künftig mehr Leistungen wie Impfungen, Vorsorge und Tests anbieten. Nach dem Bundestag hat nun auch der Bundesrat für eine entsprechende Reform gestimmt. Unter anderem sollen Apotheken neue Leistungen zu Vorbeugung und Früherkennung anbieten können, etwa für Herz-Kreislauf-Erkrankungen und Diabetes. Der Raumfahrtkonzern SpaceX von US-Milliardär Elon Musk ist erfolgreich an der Börse gestartet. Zum offiziellen Handelsbeginn wurde die Aktie zu $150 gehandelt und damit gut 11% über dem Ausgabepreis. Inzwischen legte der Kurs noch einmal zu. Im vergangenen Jahr hatte SpaceX mehrere Milliarden Verlust gemacht. Die Anleger sehen in dem Unternehmen aber noch viel Potenzial. Es handelt sich um den größten Börsengang der Geschichte. WM-Co-Gastgeber Kanada ist mit einem Unentschieden in das Turnier gestartet. Die Mannschaft spielte am Abend gegen Bosnien-Herzegowina 1:1. Zuvor war die WM auch in Kanada mit einer großen Feier eröffnet worden. Aus dem ARD-WM-Team Jakob Rüger.
3: Rockstar Alanis Morissette sang die kanadische Nationalhymne und auch der fünffache Grammy-Sieger Michael Bublé sorgte für Begeisterung. Viele tausend Plätze im Stadion blieben jedoch zur Eröffnungsshow leer. Zahlreiche Fans waren erst kurz vor dem Anpfiff im Stadion. Die deutschen Fußballfans mussten unterdessen zuletzt teilweise lange auf ihre bestellten Trikots warten. Ursache sei ein vorübergehender Engpass bei Buchstaben und Nummern für die Personalisierung gewesen, so der DFB. Die Nachfrage war vor der WM deutlich höher als erwartet.
1: Das waren die Nachrichten. Das Wetter in Deutschland. Gebietsweise Regen, vereinzelt Gewitter. Im Norden und im Südwesten teils länger trocken und aufgelockert. Tiefstwerte 16 bis 10 Grad. Tagsüber Schauer, vereinzelt Gewitter. An der See einzelne Sturmböen. Im Südwesten zeitweise sonnig. Höchstwerte 16 Grad in Nordfriesland bis 28 Grad am Kaiserstuhl. Am Sonntag im Südwesten meist heiter, im Nordosten vereinzelt Gewitter 15 bis 27 Grad. Am Montag im Nordosten wechselhaft und windig, sonst freundlicher 15 bis 27 Grad. Es ist 0 Uhr 3.
4: Und damit hallo auf die Straßen. Die A3 Nürnberg-Passau ist zwischen dem Kreuz Deggendorf und Hengersberg wegen Bauarbeiten bis Montag 2 Uhr in beiden Richtungen gesperrt. Die A7 Flensburg-Hannover ist zwischen Hamburg-Stellingen und Hamburg-Heimfeld bis Montag 5 Uhr in beiden Richtungen gesperrt. A8 Stuttgart Richtung Karlsruhe zwischen Pforzheim-West und Karlsbad. Hier wird der Verkehr nach einem Unfall über den Standstreifen geleitet. Noch einmal die 8 Karlsruhe-Stuttgart nun. Sperrung zwischen Pforzheim-West und Nord bis Montag früh 5 Uhr wegen Bauarbeiten. Dann die A43 Recklinghausen-Wuppertal zwischen Bochum-Riemke und dem Kreuz Bochum-Bauarbeiten. Daher Sperrung bis Montag früh in beiden Richtungen. Und das gilt auch für die 44 Essen-Düsseldorf zwischen dem Kreuz Düsseldorf-Nord und Flughafen. Die A61 Ludwigshafen Richtung Hockenheim ist zwischen dem Kreuz Speyer und dem Dreieck Hockenheim bis Sonntagmorgen gesperrt. Die A72 Hof Richtung Plauen ist zwischen Hof Tülpen und dem Dreieck Hochfranken nach einem Unfall gesperrt. Die A81 Stuttgart-Singen ist zwischen Sindelfingen-Ost und Böblingen-Hulb bis Montag 5 Uhr in beiden Richtungen gesperrt. Und das gilt auch für die A94 München-Passau zwischen Feldkirchen-West und Ost und auch für die A480 Reiskirchen-Gießen zwischen dem Reiskirchener Dreieck und Wettenberg und auch für die 553 Bliesheim-Brühl zwischen Brühl-Ost und Nord in beiden Richtungen. Sperrungen bis Montag früh wegen Bauarbeiten. Gute Fahrt, da wo es geht.
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4: Und Und damit willkommen am Samstag, sagt Klaus Schredderau, live aus Erfurt, aus den Studios des MDR. Und hier ist Take That. How deep is your love? Viel Spaß mit uns.

Die ARD-Hitnacht um 0.11 Uhr. An diesem fröhlichen Samstag, den 13.06. Unser Blick auf die Promi-Geburtstagsliste von heute beginnt mit Sarah Connor. Sie wird heute 46 Jahre alt. Dann die Tochter des spanischen Königs Juan Carlos. Christina von Spanien wird heute 61. Ja, und die Figur Tim Taylor hat ihn weltberühmt gemacht. Den Schauspieler Tim Allen, das war seine Figur, die er über Jahre erfolgreich gespielt hat in dieser Sitcom. Bei uns hieß das, glaube ich, Hör mal, wer da hämmert. Genau, und er wird heute, Tim Allen, 73 Jahre alt. Und dann noch ein Mann des Fußballs in diesen Zeiten, äußerst wichtig, ja, der Fußballspieler und Trainer Erich Ribbeck. Er hat Ende der 90er auch mal die deutsche Fußballnationalmannschaft trainiert, das zwar recht erfolglos, dafür allerdings auch nur 2 Jahre. Erich Ribbeck wird heute 89 und wir gratulieren.

0: Hier und da taucht sie manchmal auf. Namika, neue Musik gibt's von ihr im Moment noch nicht. Das war ihr Erfolgssong Je ne parle pas français in der ARD-Hitnacht. In der kommenden halben Stunde geht es um einen Kultschauspieler, der immer wieder mal Schlagzeilen gemacht hat. Bekannt wurde er durch einen sehr bekannten Streifen von Wolfgang Petersen.
1: Irgendwann ist natürlich Schluss. Ist klar. Hält der Druckkörper nicht mehr. Dann wird das Boot vom Wasserdruck zerquetscht.
0: Das ist Martin Semmelrogge mit einem kurzen Dialog im Film Das Boot mit Herbert Grönemeyer. Und es gibt Neuigkeiten von Martin Semmelrogge. Und in einem kurzen Interview hat er uns auch mal erklärt, wie er denn mit frechen Medien umgeht. Mehr dazu dann gleich. Bis zu den Verkehrshinweisen. Jetzt gleich noch Billy Joel und Brian Ferry.

0: 0 Uhr 31. Hallo unterwegs. Die A3 Nürnberg-Passau ist zwischen dem Kreuz Deggendorf und Hengersberg wegen Bauarbeiten bis Montag 2 Uhr in beiden Richtungen gesperrt. Die A4 Kirchheimer Dreieck Richtung Erfurt ist zwischen Friedewald und Wildeck-Höhnebach bis auf Weiteres nach einem Unfall gesperrt. Die A7 Flensburg-Hannover ist zwischen Hamburg-Stellingen und Hamburg-Heimfeld bis Montag 5 Uhr in beiden Richtungen gesperrt. Dann A8 Stuttgart Richtung Karlsruhe zwischen Pforzheim-West und Karlsbad. Hier wird der Verkehr nach einem Unfall über den Standstreifen geleitet. Die A8 Karlsruhe Richtung Stuttgart ist zwischen Pforzheim-West und Nord wegen Bauarbeiten bis Montag 5 Uhr gesperrt. Und das gilt auch für die A43 Recklinghausen-Wuppertal zwischen Bochum-Riemke und dem Kreuz Bochum. Und auch für die 44 Essen-Düsseldorf zwischen dem Kreuz Düsseldorf-Nord und Flughafen. Die A61 Ludwigshafen Richtung Hockenheim ist zwischen dem Kreuz Speyer und dem Dreieck Hockenheim ebenfalls gesperrt. Allerdings nur bis Sonntagmorgen. Die A81 Stuttgart-Singen ist zwischen Sindelfingen-Ost und Böblingen-Hulb bis Montag 5 Uhr in beiden Richtungen gesperrt. Und das gilt auch für die 94 München-Passau zwischen Feldkirchen-West und Ost und auch für die A480 Reiskirchen-Gießen zwischen dem Reiskirchener Dreieck und Wettenberg und auch für die A553 Bliesheim-Brühl zwischen Brühl, Ost und Nord in beiden Richtungen Sperrung bis Montag früh. Da wo es geht, eine gute Fahrt.
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0: Mit Klaus Schredderau. Hallo.

0: Musik von Oasis, Wonderwall. Die ARD-Hitnacht am frühen Samstagmorgen. Jetzt geht es um einen Film aus dem Jahre 1981, also 45 Jahre ist das schon her. Da kam Das Boot in die Kinos und damals ganz, ganz viele junge Schauspieler wie Herbert Grönemeyer, Uwe Ochsenknecht oder auch Martin Semmelrogge. Über ihn gibt's Neuigkeiten. Seine dritte Ehe ist nun leider auch dahin. Das hat Martin Semmelrogge der Bild-Zeitung bestätigt. Regine, so heißt seine letzte Ehefrau. Da sagte er, ja Mensch, wir haben's doch mal probiert und um unsere Beziehung gekämpft, allerdings ohne Erfolg. Und irgendwann muss man mal einen Schlussstrich ziehen, sagte der 70-Jährige der Bild-Zeitung, dem Boulevardblatt. Ja, und in Sachen Boulevardblättern hat ja Martin Semmelrogge auch so seine Erfahrungen gemacht. Er hat ja auch immer so kaputte Typen gespielt. Und so wurde er auch immer von den Boulevardblättern hingestellt, obwohl er das gar nicht ist. Und Martin Semmelrogge sagt dann, ich schaue des Öfteren mal etwas genauer hin, was die so schreiben.
1: Solange der Name richtig geschrieben ist, hat Kurt Jürgens mal gesagt, man soll sich erst dann wundern, wenn nicht mehr über einen geschrieben wird. Solange die so einen Scheiß schreiben, Absurditäten, davon leben gewisse Blätter. Ich habe einen guten Anwalt und ich muss den noch nicht mehr bezahlen, weil er holt sich das Geld an. Weil es gibt ein gewisses Persönlichkeitsrecht und da, wenn sie dann frech werden, dann kriegen sie einen auf die Pfote.

Max Mutzke, der Mann ist halb Schwarzwälder, halb Kölner. Seine Ex-Familie lebt im Schwarzwald und seine Ex-Frau und seine vier Kinder leben dort. Und in Köln hat er eine neue kleine Familie, um die er sich auch immer kümmert. Und da geht's dann immer hin und her. Da ist er viel unterwegs, der Max Mutzke. 8:08. Bis zu den Nachrichten gibt's gleich noch eine wunderbare Ballade von Bryan Adams, Have You Ever Really Loved a Woman? Und zuvor noch Don't Forget to Dance von den Kings. Ja, wenn Sie auch noch ein bisschen steppen wollen in der eigenen Wohnung, schieben Sie einfach den Wohnzimmertisch an die Seite. Und los geht's!

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1: Um 1 Uhr mit Wolfgang Berger. Bundesjustizministerin Hubich hat die Einigung auf EU-Ebene zu den Fluggastrechten begrüßt. Die SPD-Politikerin sprach von einem wichtigen Verhandlungserfolg. Aus der Nachrichtenredaktion Jonas Valentin Weber.
2: Im Kern besteht die Einigung zwischen den EU-Ländern.

0: EU-Ländern und dem Europaparlament darin, dass sich kaum etwas ändert. Zwar hatten mehrere Mitgliedstaaten gefordert, dass Flugpassagiere im Fall von Verspätungen weniger Geld als Entschädigung bekommen als bislang. Auch sollten sie erst bei Verspätungen ab 4 Stunden anstatt wie bisher bei 3 einen Anspruch haben. Beides wurde aber gekippt. Hubig lobte außerdem die geplanten Änderungen beim Handgepäck. So sollen die Airlines die Preise dafür in Zukunft transparenter machen müssen. Beide Seiten hatten monatelang verhandelt. Die endgültige Entscheidung fällt Anfang der Woche.
1: Die Europäische Union treibt die Aufnahme der Ukraine und Moldaus voran. Die Botschafter der 27 Mitgliedstaaten einigten sich in Brüssel darauf, die nächste Phase der Beitrittsgespräche mit beiden Ländern einzuleiten. Die erste Verhandlungsrunde soll am Montag beginnen. In der Ukraine sind infolge des russischen Angriffskrieges im Mai offenbar so viele Zivilisten ums Leben gekommen wie seit Jahren nicht mehr in einem Monat. Die Vereinten Nationen registrierten für den Zeitraum mindestens 274 entsprechende Todesopfer. Außerdem seien mehr als 1700 Zivilisten verletzt worden. Aufgrund des fehlenden Zugangs zu den von Russland eroberten Gebieten sind in den UN-Statistiken nicht alle Opfer erfasst. WM-Co-Gastgeber Kanada ist mit einem Unentschieden in das Turnier gestartet. Die Mannschaft spielte am Abend gegen Bosnien-Herzegowina 1:1. Zuvor war die WM auch in Kanada mit einer großen Feier eröffnet worden. Aus dem ARD-WM-Team Jakob Rüger.
2: Rockstar Alanis Morissette sang die kanadische Nationalhymne und auch der 5-fache Grammy-Sieger Michael Bublé sorgte für Begeisterung. Viele tausend Plätze im Stadion blieben jedoch zur Eröffnungsshow leer. Zahlreiche Fans waren erst kurz vor dem Anpfiff im Stadion. Die deutschen Fußballfans mussten unterdessen zuletzt teilweise lange auf ihre bestellten Trikots warten. Ursache sei ein vorübergehender Engpass bei Buchstaben und Nummern für die Personalisierung gewesen, so der DFB. Die Nachfrage war vor der WM deutlich höher als erwartet.
1: Das waren die Nachrichten. Und das Wetter in Deutschland. Gebietsweise Regen, vereinzelt Gewitter, im Norden und im Südwesten teils länger trocken und aufgelockert, Tiefstwerte 16 bis 10 Grad. Tagsüber Schauer, vereinzelt Gewitter, an der See einzelne Sturmböen. Im Südwesten zeitweise sonnig, Höchstwerte 16 Grad in Nordfriesland bis 28 Grad am Kaiserstuhl. Am Sonntag im Südwesten meist heiter, im Nordosten vereinzelt Gewitter, 15 bis 27 Grad. Am Montag im Nordosten wechselhaft und windig, sonst freundlicher. Es ist jetzt 1:03 Uhr.
3: Hallo unterwegs, hier ist der Verkehrsservice in der ARD-Hitnacht. Die A3 Nürnberg-Passau ist zwischen dem Kreuz Deggendorf und Hengersberg wegen Bauarbeiten bis Montag 2 Uhr in beiden Richtungen gesperrt. Die A4 Kirchheimer Dreieck Richtung Erfurt ist zwischen Friedewald und Wildeck-Hönebach bis auf Weiteres nach einem Unfall gesperrt. Die A7 Flensburg-Hannover ist zwischen Hamburg-Stellingen und Hamburg-Heimfeld bis Montag 5 Uhr aufgrund von Bauarbeiten in beiden Richtungen gesperrt. Die A8 Karlsruhe Richtung Stuttgart ist zwischen Pforzheim West und Nord wegen Bauarbeiten bis Montag früh 5 Uhr gesperrt. Die A9 Nürnberg Richtung Halle-Leipzig zwischen Dittersdorf und Triptis, hier behindert eine Unfallstelle den Verkehr. Die A43 Recklinghausen-Wuppertal ist zwischen Bochum-Riemke und dem Kreuz Bochum in beiden Richtungen bis Montag früh gesperrt. Das gilt auch für die 44 Essen Richtung Düsseldorf zwischen dem Kreuz Düsseldorf-Nord und Flughafen. Die A61 Ludwigshafen Richtung Hockenheim ist zwischen Kreuz Speyer und dem Dreieck Hockenheim bis Sonntagmorgen gesperrt. Die A81 Stuttgart-Singen ist zwischen Sindelfingen-Ost und Böblingen-Hulb wegen einer Baustelle bis Montag früh 5 Uhr in beiden Richtungen gesperrt. Und das gilt auch für die 94 München-Passau zwischen Feldkirchen-West und Ost, für die A480 Reiskirchen-Gießen zwischen dem Reiskirchener Dreieck und Wettenberg und auch für die A553 Bliesheim-Brühl zwischen Brühl-Ost und Nord. Und jetzt haben wir noch die B49 Gießen Richtung Limburg. Die Strecke ist zwischen Wetzlar-Gabenheim und der Taubensteinbrücke in Wetzlar nach einem Unfall gesperrt. Allen unterwegs eine gute Fahrt.
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3: Und das wie immer live vom Mitteldeutschen Rundfunk in dieser Woche von MDR Thüringen mit Klaus Schrädergau. Und jetzt Musik von Tom Petty und Free Fallin'. Kommen Sie gut durch mit uns.

Live, The Reggae Night. Und das hat ja auch was Karibisches. Und in der Karibik liegt ja auch die kleine Insel Curaçao. Und ja, wir müssen antreten am kommenden Sonntag gegen Curaçao. Und diese kleine Insel, also das ist ähnlich vergleichbar mit der Einwohnerzahl von Paderborn, sag ich mal. Das ist ein ganz, ganz kleines Land und man weiß ja im Fußball nie so genau. Das müsste eigentlich aus unserer Sicht so über die Bühne gehen. Aber Überraschungen gibt es im Fußball ja immer und auch bei Weltmeisterschaften. Am Sonntagabend werden wir in dieser Frage schlauer sein. Jetzt gleich Musik von Marius Müller-Westernhagen. Lass uns leben. Er ist ein alter Kumpel von Udo Lindenberg, der kürzlich 80 geworden ist. Und er sagte in einem Interview mit dem Rolling Stone Magazine, der Udo ist so ein hervorragender Trommler, weil er einfach Swing hat. Und das haben nur sehr wenige in Deutschland. Und er hat ja sogar mal bei Doldinger gespielt und die Tatort-Erkennungsmusik mit eingetrommelt. Und Marius sagte, er hat es immer bedauert, dass er damit aufgehört hat.

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Each Time You Break My Heart, Meek Kamen. The Best Day, so heißt der nächste Titel hier in der ARD-Nacht von Taylor Swift. Und die Kollegen vom ZDF haben sich die Mühe gemacht, eine zweiteilige Doku über sie zu produzieren. Sie ist ja derzeit die erfolgreichste Musikerin der Welt und setzt neue Rekorde. Und von Millionen von jungen Frauen sehen in ihr nicht nur ein Pop-Idol. Und da fragt man sich, was ist denn das Geheimnis ihres Erfolgs? Von der Country-Sängerin zum Weltstar. Becoming Taylor Swift, zwei Folgen in einer Doku, Ruhm und Rivalen, so heißt die erste Folge, und die zweite, Rückkehr und Rebellion. Finden Sie in der ZDF-Mediathek Becoming Taylor Swift.

0: Genau halb zwei. Der Verkehrsservice in der ARD-Hitnacht. Die A3 Nürnberg-Passau ist zwischen dem Kreuz Deggendorf und Hengersberg wegen Bauarbeiten bis Montag 2 Uhr in beiden Richtungen gesperrt. Die A4 Kirchheimer Dreieck Richtung Erfurt ist zwischen Friedewald und Wildeck-Höhnebach bis auf Weiteres nach einem Unfall gesperrt. Die A7 Flensburg-Hannover ist zwischen Hamburg-Stellingen und Hamburg-Heimfeld bis Montag 5 Uhr aufgrund von Bauarbeiten in beiden Richtungen gesperrt. Und das gilt auch für die A8 Karlsruhe Richtung Stuttgart zwischen Pforzheim-West und Nord. Die A9 Nürnberg Richtung Halle-Leipzig zwischen Dittersdorf und Triptis. Hier behindert eine Unfallstelle den Verkehr. Die A43 Recklinghausen-Wuppertal ist zwischen Bochum-Riemke und dem Kreuz Bochum in beiden Richtungen bis Montag früh gesperrt. Und das gilt auch für die A44 Essen-Düsseldorf zwischen dem Kreuz Düsseldorf-Nord und Flughafen. Die A61 Ludwigshafen Richtung Hockenheim ist zwischen dem Kreuz Speyer und dem Dreieck Hockenheim wegen Bauarbeiten noch bis Sonntagmorgen gesperrt. Die A81 Stuttgart-Singen ist zwischen Sindelfingen-Ost und Böblingen-Hulb bis Montag 5 Uhr in beiden Richtungen gesperrt. Und das gilt auch für die 94 München-Passau zwischen Feldkirchen-West und Ost und auch für die A480 Reiskirchen-Gießen zwischen dem Reiskirchener Dreieck und Wettenberg und auch für die A553 Sperrung in beiden Richtungen bis Montag früh zwischen Brühl-Ost und Nord. Allen unterwegs eine gute und sichere Fahrt. Kommen Sie gut an.
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0: Mit Klaus Schredergau. Hallo.

Wichtige Warnmeldung für die Autofahrer. Vorsicht bitte auf der A62 Nonnweiler-Pirmasens. Zwischen Freisen und Landstuhl-Atzel kommt Ihnen ein Falschfahrer entgegen. Äußerst rechts fahren, nicht überholen. Falschfahrer auf der A62 Nonnweiler-Pirmasens zwischen Freisen und Landstuhl-Atzel. Bitte äußerst rechts fahren, nicht überholen. Wir melden, wenn die Gefahr vorüber ist.

0: Das sind die 80er in der ARD-Hitnacht. Paul Young, Come Back and Stay. Sven Plöger, der ARD-Wetterfrosch, hat in seiner heutigen Vorhersage den Hochsommer für die kommende Woche ausgerufen. Morgen bzw. heute wird es ja im Südwesten auch schon angenehm warm und dann wird das von Süd nach Nord auch von Tag zu Tag wärmer. Und das heißt, da werden auch wieder die Freibäder gestürmt. Aber es gibt mittlerweile Einschränkungen für Kinder unter 16 Jahren. Die müssen an verschiedenen Eintrittskassen das Bronze-Schwimmabzeichen vorzeigen, sonst kommen sie allein nicht mehr ins Bad. Das gilt zum Beispiel im ostwestfälischen Verl oder auch in Lippstadt, Porta Westfalica, in Hagen und auch in vielen anderen Freibädern. Ja, damit soll die Sicherheit in den Bädern etwas nach vorne gebracht werden, weil die Bademeister dort und die Schwimmmeister doch ohnehin viel zu tun haben, wenn das Wetter so heiß ist und die Bäder überfüllt sind. Und die Erziehungsberechtigten sollen dann etwas mit aufpassen, wenn das bronzene Schwimmabzeichen bei den Kindern noch nicht in der Tasche sein sollten. Und wir haben Sie mal gefragt, sagen Sie mal, was halten Sie denn davon?
1: Ich finde es gut. Man muss halt schon schwimmen können, finde ich.
2: Kann ich nicht nachvollziehen. Es ist so über einen Bademeister da. Ist doch eigentlich okay.
3: Unter 16 ist schon Quatsch.
1: Ich finde es bis 10, 11 okay, aber denn danach nicht mehr.
4: Manche Kinder, die da einfach schwimmen gehen wollen, die können ja nichts dafür, dass sie kein Abzeichen haben.
5: Ich nehme mein Abzeichen nie mit zum Freibad oder so.
6: Ich hätte Angst, dass es nass wird.
7: Macht schon Sinn, bevor die Leute ertrinken oder so. Ich meine, es gibt ja auch wenige Bademeisterinnen, Bademeister, ja. Wenn man sich anschaut, wie viele Kinder da im Freibad so sind, das ist schon eine große Aufgabe und Verantwortung.
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1: Und hier ist die Entwarnung für die A62 Nonnweiler-Pirmasens. Kein Falschfahrer mehr zwischen Freisen und Landstuhl-Atzel.

Stern bei You von den Pretenders. 10 Minuten vor 2 haben wir's und jetzt gleich noch Musik aus den 80er Jahren. Und das sind zwei Jungs aus Reutlingen in Baden-Württemberg und die haben die Zahl schon quasi im Bandnamen. Two of Us. Lange haben sie es nicht miteinander ausgehalten, so knapp 3 Jahre. Sie hatten 2 Alben produziert und ein paar Singles und das hier war die erfolgreichste. Blue Night Shadow.

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1: Um 2 Uhr mit Wolfgang Berger. Bundesjustizministerin Hubig hat die Einigung auf EU-Ebene zu den Fluggastrechten begrüßt. Die SPD-Politikerin sprach von einem wichtigen Verhandlungserfolg. Aus der Nachrichtenredaktion Jonas Valentin Weber.
2: Im Kern besteht die Einigung zwischen den EU-Ländern und dem Europaparlament darin, dass sich kaum etwas ändert. Zwar hatten mehrere Mitgliedstaaten gefordert, dass Flugpassagiere im Fall von Verspätungen weniger Geld als Entschädigung bekommen als bislang. Auch sollten sie erst bei Verspätungen ab 4 Stunden anstatt wie bisher bei 3 einen Anspruch haben. Beides wurde aber gekippt. Hubig lobte außerdem die geplanten Änderungen beim Handgepäck. So sollen die Airlines die Preise dafür in Zukunft transparenter machen müssen. Beide Seiten hatten monatelang verhandelt. Die endgültige Entscheidung fällt Anfang der Woche.
1: Die Europäische Union treibt die Aufnahme der Ukraine und Moldaus voran. Die Botschafter der 27 Mitgliedstaaten einigten sich in Brüssel darauf, die nächste Phase der Beitrittsgespräche mit beiden Ländern einzuleiten. Die erste